Ja, die erste Stunde war ziemlich, ja, tanzbar. Und weiter, auch die zweite Halbzeit mit dem Terra Samba. Oder Tropical.

Ja, das ist Samba-Musik. Ja. Der Samba. Ja, der war aus zum Fest Brasilien. Und jetzt etwas Nordisches aus der Bundesstadt.

Hitmans. Wir senden uns ja Musik immer dienstags ab 8 Uhr abends live. Sonst läuft die Wiederholung auf 96,6 MHz. Fischterwelle, Freisheit, Tübingen, Reutlingen und Umgebung am Mikro durch Studio. Und wir haben noch knapp 20 Minuten.

Der war Homem Primata von der Titan, eine Gruppe aus São Paulo. Ja, so eine Mischung Pop und Punk. Und weiter geht's mit O Rapa. Pegarei pesado no sonho, né? A feira.

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Das war's dann auch schon wieder mit der Sendung Domkultur live vom Freitag, den 2. Oktober. 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Das nächste Mal live, dann in 2 Wochen am Freitag, den 16. Oktober, wie gewohnt um 20 Uhr. Ciao.

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Heute den dritten Teil des Subsound Mixtapes, wie immer komplett analog aufgenommen. Viel Vergnügen!

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Und jetzt weiter mit Musik.

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Das Subsound Mixtape Nummer 3 ist fast schon wieder zu Ende. Hoffe, es hat euch ein bisschen Spaß gemacht hier auf dem Freien Radio Wüstewelle, dem Freien Radio für Tübingen, Reutlingen und Umgebung. Die Playlist gibt's wie immer für eine E-Mail an Büro mit UE at wueste-oder-welle.de. Musikzusammenstellung und ein Mikrofon hat Gernot Rotha besorgt. Und ich wünsche euch noch viel Spaß mit dem weiteren Programm der Wüstewelle und sag ciao und bis bald.

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In der kommenden Stunde gibt es Musik mit atmosphärischen Klängen bzw. mit Hall-Effekten. Das bedeutet ein bunter Mix aus den Stilrichtungen Dreampop, Shoegaze und auch mit ein klein wenig Instrumental Rock. Viel Vergnügen dabei!

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Und nun weiter mit Musik.

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Das war's auch fast schon mit einer Stunde Musik aus den Bereichen Dream Pop, Shoegaze und Instrumental Rock. Mit dabei waren Bands wie zum Beispiel Lush und The Sundays aus England, die Instrumental Rock Band From Mountains, Kitchens of Distinction, Trespassers William aus Seattle, Washington, die Tübinger Band Tiefenrausch, Hideous Towns aus Australien, Dust in Bloom aus Tübingen und das Duo Shapes Like People, auch aus England. Die vollständige Playlist gibt es bei der Wüstenwelle auf Anfrage per E-Mail, entweder beim Büro unter der Adresse büro@wueste-welle.de oder alternativ bei der Musikredaktion der Wüstenwelle, die E-Mail-Adresse musikredaktion@wueste-welle.de. Musikzusammenstellung Patraul Schöler. Viel Spaß mit dem weiteren Programm hier auf der Wüstenwelle. Ciao, tschüss.

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9: Willkommen zu der Sendung Newcomer News hier auf der Wüstenwelle. Ihr hört uns auf der 96,6 UKW oder weltweit unter woeste-welle.de. Heute bei Newcomer News hört ihr eine Aufzeichnung von der Podiumsdiskussion, die am 29.09.2026 im Hof der Wüstenwelle stattgefunden hat. Die Podiumsdiskussion fand im Rahmen eines Projektes von der Wüstenwelle statt. Das Projekt heißt Can the City Speak? Und mehr zu diesem Projekt und wer alles an dieser Podiumsdiskussion teilgenommen hat, erfahrt ihr am Anfang der Diskussion in der Anmoderation. Nach ein wenig Musik geht's auch schon los und ich wünsche euch viel, viel Spaß mit dieser sehr informativen und interessanten Diskussion.

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Im Moment seid ihr bei der Sendung Chemnitz City Speak, ein Stadterkundungsprojekt für geflüchtete Menschen, das mit dem heutigen Tag zu Ende geht. Im Hof von der Wüstenwelle findet die Abschlussveranstaltung statt und in ein paar Minuten beginnt die Fishbowl, wo wir über das Projekt hören werden, aber auch Blicke auf Tübingen von Menschen aus unterschiedlichen Regionen der Welt mit unterschiedlichen Hintergründen. Es wird bestimmt spannend, also bleibt uns noch ein paar Minuten treu, dann geht's los.

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1: Hallo und herzlich willkommen hier live bei der Wüstenwelle. Hört uns auf den Frequenzen UKW 96,6 und weltweit via Livestream auf www.wüste-welle.de. Heute feiern wir ein Fest. Wir haben ein ganz großes Publikum. Wir sitzen hier im Hof vor der Wüstenwelle. Das ist eine sehr besondere Sendesituation. Und wir wollen darüber sprechen, über ein Projekt, was wir die letzten zwei Jahre durchgeführt haben, Can the City Speak? Was steckt hinter diesem Projekt Can the City Speak? Can the City Speak ist die Idee, dass junge Menschen mit Fluchterfahrung oder Migrationserfahrung sich selber die Stadt Tübingen oder auch Reutlingen und Umgebung aneignen können. Sie sollen zeigen, wie sie mit ihren Augen durch die Stadt laufen, welche Orte für sie relevant sind, welche Orte ihnen Angst machen vielleicht und neue Orte entdecken, an denen sie noch nie waren. Und dafür haben wir eine Webseite entwickelt, wo ihr diese ganzen Perspektiven nachschauen könnt. Wenn ihr da neugierig seid, geht einfach mal auf city.wueste-welle.de.
2: Wir machen immer mal wieder Pausen, weil es wird nämlich gerade in 4 Sprachen übersetzt, in Farsi, Arabisch, Englisch und Französisch. Jetzt ist eine Pause.
1: Und heute haben wir uns versammelt.
2: Okay, ich mache mal weiter, weil es gibt ein technisches Problem. Ah, aber es gibt ein neues Mikrofon. Schon gelöst, das Problem?
1: Heute sprechen wir über das Thema Stadt. Also, wem gehört die Stadt? Ist die Stadt für alle zugänglich? Haben Geflüchtete ein Recht auf Stadt? Das ist das Thema, was uns heute zusammenbringt. Und deswegen haben wir auf diesem Podium verschiedene Menschen eingeladen, die zu diesem Thema verschiedene Perspektiven haben, die ihr jetzt über den Abend hinweg kennenlernen werdet.
2: Wir machen das in einer etwas ungewöhnlichen Podiumssituation. Das ist angelehnt an das Konzept des Fishbowls. Das bedeutet, dass das Podium nicht fix ist, sondern von wechselnden Personen bespielt werden kann. Es gibt, wie ihr seht, einen freien Stuhl. Und alle Menschen, die hier sind, wenn sie einen Impuls haben, auch was sagen zu möchten, dann können sie sich auf diesen freien Stuhl setzen. Und eine andere Person hier aus der Runde geht dann aus dem Podium raus. Es ist auch möglich für die, die jetzt hier auf dem Podium sitzen, wenn ihr das Gefühl habt, euch reicht es jetzt, dann geht ihr einfach raus und dann wird schon jemand anders nachkommen. Wir haben ein paar Menschen vorher gefragt, ob sie was zu dem Thema sagen möchten. Wir werden euch jetzt nicht namentlich ansprechen, sondern ihr kommt auch einfach so rein. wir haben auch versucht, die Leute von der Stadt einzuladen zu diesem Podium. Also von Menschen, die auch Entscheidungen treffen oder Entscheidungen durchführen. Weil wir denken, dass sie ziemlich relevant sind für die Frage, was eine Stadt tun kann. Aber leider wollte niemand mitmachen. Ich würde jetzt eine kleine Einführung geben in das Thema, worum es so gehen könnte, und dann starten wir. Wie vielleicht die meisten von euch wissen, sind die Städte Tübingen und Reutlingen sind sogenannte sichere Häfen. Seit 2019 haben sie sich dazu entschieden, zu einem Bündnis beizutreten, der sicheren Häfen. Das soll ein politisches Zeichen sein, wo Städte sagen, Menschen auf der Flucht sind hier willkommen. Und wir möchten heute fragen, was das eigentlich konkret bedeutet und wie das mehr als ein symbolisches Bekenntnis sein kann. Weil eigentlich steckt dahinter, dass Städte auch zusätzliche Aufnahme von Geflüchteten garantieren sollen, ein gutes Ankommen, auch eine Bleibeperspektive in der Stadt. Und die Teilhabe an der Gesellschaft in der Stadt und ein selbstbestimmtes Leben. Also sie sollen Teil der Stadtgesellschaft werden. Und deswegen sind wir auf diesen Slogan auch gekommen, Recht auf Stadt. Der ist eigentlich geprägt worden von dem französischen Soziologen Henri Lefebvre, Entschuldigung. Oft hört man den im Zusammenhang mit Wohnen. Also da geht es oft auch darum, dass Menschen, die wenig Geld haben, aus den Städten verdrängt werden, weil sie so teuer sind. Das sind oft auch Menschen mit Migrations- und Fluchterfahrung, weil die oft wenig Geld haben. Aber es geht eben bei diesem Recht auf Stadt um mehr. Nämlich darum, Räume wirklich nutzen zu können, Beziehungen mit den Menschen aufbauen zu können und eben die Stadt wirklich mitgestalten zu können. Und für Geflüchtete ist das besonders schwierig, weil es ist einfach schwer, also oder wir fragen uns, wie kann man sich eine Stadt aneignen, wenn man gar nicht weiß, ob man bleiben darf. Wie kann man sich zu Hause fühlen, wenn man keine eigene Wohnung hat? Wie kann man wirklich teilhaben, wenn zum Beispiel der eigene Beruf oder das Studium nicht anerkannt wird? Und viele andere Fragen. Wir erleben seit vielen Jahren, dass das Asylrecht auf nationaler und auf europäischer Ebene immer mehr eingeschränkt wird. Und es immer schwieriger wird, für Menschen Schutz zu finden. Und wir erleben auch sowas wie Ohnmacht. Natürlich vor allem bei den Menschen selbst, aber auch bei Menschen, die sich eine andere Gesellschaft wünschen. Und auch deswegen finden wir es wichtig, auf den Ort zu gucken, an dem wir leben. Und uns zu überlegen, welche Handlungsspielräume haben wir hier? Zum Beispiel, wie Menschen wohnen, welche Informationen sie bekommen, auch wie Jugend- und Sozialarbeit gestaltet wird. Und wie sie kulturell und andersweitig teilhaben können und sich politisch beteiligen. Ja. Also was braucht es, um aus diesem politischen Anspruch sicherer Hafen wirklich ein Recht auf Stadt für alle zu machen? Ja, darüber möchten wir heute sprechen. Und jetzt sitzen hier schon zwei Menschen. Eben saßen noch drei. Einer ist uns verloren gegangen. Aber vielleicht kommt er zurück. Also jetzt gerade auf dem Podium sitzen Ali Salami, Bisir Aydin und Anita. Ich übergebe jetzt mal das Wort an Pauline. Vielleicht einen kurzen Satz noch zum Ablauf. Pauline wird das Gespräch moderieren und ich werde immer mal dazwischen sagen, jetzt könnte mal ein Wechsel stattfinden oder jetzt hören wir mal eine Minute Musik. Also ich werde versuchen, ein bisschen die Organisation zu machen.
1: Also Teil des Stadtlebens ist ja erstmal Ankommen in einer Stadt. Deswegen möchte ich euch fragen, wie ihr jeweils in Tübingen angekommen seid, was für euch dieser Ankommensprozess bedeutet hat und was vielleicht auch schwierig war beim Ankommen hier in Tübingen. Anita, möchtest du uns erzählen, wie du in Tübingen angekommen bist?
3: Also einen schönen Abend erstmal.
4: Bonsoir le podium.
3: Also schönen Abend auch an den Leuten auf dem Podium.
4: À l'état civil, je me nomme Adande Ama Anita.
3: Mein Name ist Adande Ama Anita, also standesamtlich.
4: Je suis togolaise d'origine.
3: Ich bin togolesischer Herkunft.
4: Étudiante.
3: Studentin.
4: Je parle français.
3: Ich spreche Französisch.
4: Okay. Pour moi, je suis là ce soir à Tübingen.
3: Ich bin heute Abend in Tübingen.
4: Pour l'invitation de la radio.
3: Auf Einladung des Radios.
4: Merci à la radio de m'avoir considéré et m'invité.
3: Vielen Dank für Radio Wüstewille, dass Sie mich in Betracht gezogen haben und mich eingeladen haben.
4: Je suis à Esslingen.
3: Ich wohne zurzeit in Esslingen.
4: Je suis passé par Röntingen.
3: Zuerst war ich in Reutlingen.
4: Je suis venu à Tübingen ce soir.
3: Und dazwischen Tübingen und heute Abend wieder in Tübingen.
4: Je suis venu, comme je ne connais pas trop les villes et les rues.
3: Also ich bin gekommen, aber da ich die Straßen und die Städte hier noch nicht ganz gut kenne,
4: je suis un peu perdu,
3: fühle ich mich ein bisschen verloren.
4: Mais je suis arrivé.
3: Aber ich bin angekommen.
4: Merci.
3: Vielen Dank.
4: Je réponds à toutes vos questions.
3: Ich beantworte alle Fragen.
1: Wie war es für dich, von Reutlingen nach Esslingen zu ziehen zum Beispiel? Hast du das Gefühl, du bist an einem Ort jetzt angekommen, dass du dich zu Hause fühlst?
4: De base,
3: ursprünglich,
4: quand je suis sortie de la maison avant de venir, je suis tellement très heureuse de m'avoir considéré pour l'invitation. Donc, je suis très heureuse de venir.
3: Also, erstmal war ich super froh, hierher kommen zu dürfen, nach Tübingen.
4: Donc, il y a quelques problèmes de transport, mais...
3: Es gab ein paar Probleme mit dem Transport.
4: Ce n'est pas le problème pour moi, je suis
3: aber
4: là.
3: Aber ich kann damit umgehen.
4: Donc, je peux dire, c'est très bon, le parcours.
3: Also, es war sehr gut, nach Tübingen zu kommen.
1: Also, meine Frage bezieht sich eher darauf, wie du das Gefühl hast, ob du das Gefühl hast, schon in Deutschland ein bisschen zu Hause zu sein.
5: Tu as l'impression d'être un petit peu chez toi en Allemagne? Est-ce que tu as le sentiment d'être un petit peu que l'Allemagne c'est un petit peu chez toi depuis que tu es?
1: Oder ist es noch sehr schwierig und was macht es so schwierig?
5: Très difficile et pourquoi ça reste difficile?
4: Bon, pour moi.
3: Für mich.
4: Je ne me sens pas trop en Allemagne comme chez moi.
3: Ich fühle mich in Deutschland noch nicht ganz so wie zu Hause.
4: Mm-hmm. Parce que.
3: Weil.
4: Je suis venue en tant que réfugiée.
3: Ich bin hier als Geflüchtete gekommen.
4: de base, je suis persécutée dans mon pays d'origine.
3: Ich werde in meinem Herkunftsland verfolgt.
4: Donc, je suis venue en Allemagne pour ma protection.
3: Ich bin hier für meinen eigenen Schutz.
4: Au début,
3: am Anfang,
4: je pensais que tout allait être facile pour
3: dachte
4: moi.
3: Ich, dass alles hier einfacher werden würde.
4: Mais je trouve,
3: aber ich finde,
4: que ce n'est pas du tout facile.
3: Aber dass es gar nicht so einfach ist.
1: Und was führt dazu, dass es so schwierig ist?
4: C'est difficile parce que
3: es ist schwierig, weil
4: pour moi, quand je suis venue,
3: als ich hierher kam,
4: après mon interview,
3: nach meinem Interview beim BAMF,
4: je pensais qu'on allait me croire,
3: dachte ich, dass man mir glauben würde.
4: Pour cette chose, mais on ne m'a pas cru.
3: Für das, was ich erzählt habe, aber ich wurde nicht geglaubt.
4: Donc, c'était une peur pour moi.
3: Und das war eine Angst für mich.
4: Parce que fuir un pays pour un pays d'autre.
3: Ein Land aus einem Land fliehen für ein anderes Land.
4: C'est parce que tu as besoin de la protection.
3: Es ist nicht ohne Grund, das ist, weil du einen Schutz brauchst.
4: Mais au cas où tu racontes ton histoire,
3: aber falls du deine Geschichte erzählst,
4: et on ne te croit pas,
3: glaubt man dir nicht,
4: c'est une peur,
3: das löst eine Angst aus.
4: Et psychologiquement, c'est une torture.
3: Und psychisch, das ist eine Folter.
4: Et psychologiquement, tu as des cauchemars des fois et tu te demandes,
3: und du hast Albträume sehr oft und du fragst dich,
4: j'ai fui mon pays pour
3: ich
4: un
3: bin
4: pays
3: geflohen
4: d'autre,
3: für ein anderes Land,
4: pour une protection,
3: für einen Schutz.
4: Mais maintenant je parle, mais on ne me croit pas.
3: Aber hier glaubt man mir nicht.
4: Maintenant je ferai comment?
3: Und jetzt was mache ich?
4: Et tu es traumatisé.
3: Und du bist traumatisiert.
1: Donc. Und diese Angst und diese ja diese konstante Angst macht auch dann für dich unmöglich quasi dich zu Hause.
3: Ja, so ist es.
4: Je peux dire.
3: Ja, ich kann das so sagen.
1: Et de quoi tu aurais besoin? Damit das anders wird.
5: Pour que ça soit autrement, pour que tu aies un autre ressenti.
4: Pour moi.
3: Für mich.
4: Et pour tous les réfugiés.
3: Und für alle Geflüchtete.
4: Je parle au nom de tous les réfugiés.
3: Ich rede im Namen aller Geflüchteten.
4: Si.
3: Wenn.
4: Nous qui avons fui nos pays.
3: Wir, wo wir geflüchtet sind.
4: Pour revenir pour une protection et pour continuer notre vie.
3: Einen Schutz zu suchen und unser Leben weitermachen.
4: Exemple pour faire une formation ou bien pour travailler.
3: Eine Ausbildung oder hier zu arbeiten.
4: On a le désir de travailler.
3: Wir wollen auch arbeiten.
4: Si on peut le faire.
3: Wenn man es machen kann.
4: Et si on peut nous recevoir.
3: Und wenn man uns empfangen kann.
4: Et pour continuer ce qu'on désire pour faire.
3: Um unser Projekt, in unserem Projekt weiterzumachen.
4: Ja, si on nous accepte,
3: wenn wir akzeptiert werden,
4: pour voir si réellement nous sommes des travailleurs ou travailleuses,
3: um zu gucken, dass man uns die Chance gibt, zu sehen, ob wir Arbeiter sind, wir gute Arbeiter sind.
4: Ça serait un peu mieux.
3: Das wäre viel besser.
4: Merci.
3: Vielen Dank.
1: Merci à toi. Merci. Anita hat schon sehr wichtige Themen angesprochen. Zum einen auch dieses Gefühl der konstanten Angst und dieser Wille zu arbeiten, um hier anzukommen. Sind das Gefühle, die mit denen ihr auch euch verbinden könnt? Also Gefühle, die ihr auch nachempfinden könnt?
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7: Kannst du kannst dich auf meinen Platz setzen. Nimm das Mikrofon.
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8: Ja, guten Abend. Mein Name ist Ali Salami. Ich komme aus Afghanistan, bin schon seit 4 Jahren hier in Deutschland. Ich finde Tübingen sehr schön. Ich habe auch in Türkei gewohnt und gelebt, aber ich finde Tübingen sehr, sehr, sehr schön. Mein Ziel ist hier, Asyl zu bekommen, arbeiten zu können und mir ein besseres Leben bauen zu können.
6: آمدم تقریبا آمدم فتر که زحمت میکشم یک 3.5 سال میشه سر کار هستم هم در زبان کورس رفتم بی آن اسم گرفتم یک هفته به خاطر اوس بیلدینگ پرکتیکوم کردم این کار من را قبول نکرد دوباره فعلا بسوای میخوانم زبان آلمانی من بهتر است میخوام زحمتای من میکشم اما تا حال به من قبولی من نداده.
8: Ich habe 30 Jahre Erfahrung, ich habe schon lange gearbeitet. Ich bin hier in Deutschland zur Deutschkurs gegangen. Ich habe mein B1 gemacht. Ich habe versucht einen Ausbildungsplatz zu bekommen. Ich habe ein Praktikum gemacht. Aber trotz allem habe ich immer noch kein Asyl bekommen. Und das ist meine Sorge.
6: 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باشه. انسان که مجبور میشه وقتی که در کشور که خشونت علیه به طالبا میباشه مجبور میشه انسان کشورش ترک کنه.
8: Ich habe so viel gegeben. Ich bin hierher gekommen. Keiner hat mir geglaubt. Mein erster Asylantrag wurde abgelehnt. Meine Frage ist, warum sollte man sein Heimatland, da wo man sein bestes Leben haben kann, da wo man seine Kindheit hatte, verlassen, so viel reisen, herkommen? Das hat alles einen Grund, weil man hier Schutz braucht, weil man aus Aggression geflohen ist, aus Taliban geflohen ist und ich verstehe nicht, wieso ich immer noch kein Asyl bekommen habe.
1: Das heißt, dir fehlt immer noch dieser Glaube und dieser Asylstatus, um überhaupt hier ankommen zu können. Das heißt, auf höchster politischer Ebene wird es dir unmöglich gemacht, hier anzukommen?
6: من خیتم زحمتای ما کشیدم اما به این دلیلی که من اسناد همه چیز دارم من رفتم به اینترویو همه چیز با قرار همه چیزا حرف زدم وکیل دارم باز هم فعلا هر چقدر اسنادم داشته باشین فعلا قبول نمیکنه بعد از 2014 نمیدونم
8: Ich habe, wie gesagt, so viel gegeben. Ich habe viele Dokumente gehabt. Ich habe einen Anwalt, aber keiner hat mir geglaubt und ich weiß nicht, warum seit 2014 keiner mir glaubt.
1: Und ist das eine Erfahrung, die du auch machst, Besir? Ist das eine Erfahrung, die du bestätigen kannst? Bashir? Spricht man das Bashir aus?
7: Du musst leider ohne Dolmetscher.
9: Ich bin Bashir. Ich bin seit 3 Jahren in Deutschland. Ich habe 4 Kinder. Meine Heimat ist sehr schwierig für die Leben und für die immer die Politik und auch sehr schwierig für die Kurden. Ich komme aus der Türkei. Aus der Türkei, die Kurden keine die Schule und viele Politikprobleme. Ich komme hier mit meinen Kindern. Ich möchte die Schönen, die leben. Die Tübingen ist eine schöne Stadt und eine freundliche Stadt. Ich liebe die hier leben, aber sehr schwierig, die Tübingen einen Job finden, weil meine für die gut leben mit Familie. Ohne Job, keine Wohnung finden, keine die weiter auch. Und aktuell, ich mache ein Praktikum für die Erfahrung.
1: Das heißt, was es bräuchte, um hier anzukommen, wenn ich dich richtig verstehe, ist erstmal ein Job.
9: Ja, die ohne Job immer die gar nichts, weil die zuerst die einen Job finden. Ich habe die viele Bewerbung gemacht, aber keine Chancen, die für Job finden.
1: Ja, Tübingen hat auch generell einen sehr, sehr angespannten Berufsmarkt. Also es ist sehr schwer, eine Arbeit zu finden und es ist auch sehr schwer, eine Wohnung zu finden. Und dann aber auch, wenn die ganzen Dokumente nicht anerkannt werden, die man vielleicht aus seinem Land, die ganze Expertise, die man mitbringt, wenn sie nicht anerkannt wird, ist es umso schwerer, hier anzukommen. Und wie ist denn aktuell eure Wohnsituation mit deiner Familie?
9: Aktuell, ich wohne in Gomalingen, aber früher, ich wohnte in Tübingen. Ich habe meinen Antrag fertig. Ich habe die Wohnung nicht gefunden, musste auch umgezogen. Aber ich suche eine Wohnung, die keine Job, keine Wohnung.
1: Anita, du wohnst in der Erstaufnahmeeinrichtung in Tübingen. Wie ist das Wohnen dort für dich?
4: Okay. Merci pour la question.
10: Vielen Dank für die Frage.
4: Okay. Je peux dire,
10: ich kann sagen,
4: j'ai fait mon déménagement de Tübingen à Esslingen.
10: Ich bin von Tübingen nach Esslingen umgezogen.
4: Le jeudi prochain, ça fera deux semaines.
10: Nächsten Sonntag werden es zwei Wochen her sein.
4: Je peux vous dire que Esslingen,
10: ich kann euch sagen,
4: c'est une très jolie ville comme
10: Esslingen
4: ici.
10: Ist eine schöne Stadt, so wie Tübingen.
4: Je peux dire la vie de là-bas.
10: Das Leben dort.
4: Pour moi.
10: Für mich.
4: Ce n'est pas trop bien, mais j'apprécie.
10: Es ist nicht so toll, aber ich versuche das zu schätzen.
4: Parce que pourquoi je dis ce n'est pas trop bon?
10: Warum sage ich das so?
4: Pour moi.
10: Für mich.
4: Nous ne sommes pas en sécurité.
10: Fühle ich mich nicht in Sicherheit.
4: À Tübingen,
10: in Tübingen,
4: là où nous étions,
10: wo wir waren,
4: il y avait des sécurités.
10: Gab's Wachmänner, gab's Sicherheit.
4: Mais,
10: aber,
4: à Esslingen, là où je suis,
10: in Esslingen, da wo ich bin,
4: il y a pas la sécurité.
10: Gibt es sowas nicht.
4: Chacun fait ce qu'il veut.
10: Jeder macht, was er will.
4: Et je me trouve pas en sécurité.
10: Und ich fühle mich nicht sicher.
4: C'est tout.
10: Das war's.
1: Vielen Dank für diese Eindrücke. Wir werden übergehen dazu auch von Menschen, die euch beraten in eurem Alltagsleben. denen die Themen bekannt sind, mit dem bezahlbaren Wohnraum oder auch der Sicherheit in dem Camp, und werden darüber sprechen, welche politischen Entscheidungen euch das Leben auch schwerer machen in eurem Alltagsleben.
2: Genau, also vielleicht, wenn noch andere Menschen kommen möchten und ihr könnt aufstehen, ins Publikum gehen und später, wenn ihr noch mal was sagen wollt, könnt ihr wieder zurückkommen. Oder, genau.

0: goodness. Wir sind zurück live auf unserem kleinen Hoffest zum Thema Can the City Speak? Wir machen weiter und setzen da an, wo wir aufgehört haben. Also wir haben gehört, dass es Probleme gibt beim Thema Wohnungssuche, beim Thema Arbeitssuche, aber auch überhaupt ein Gefühl zu haben, hier ankommen zu können, aus Angst, dass der eigene Asylantrag abgelehnt wird, dass einem nicht geglaubt wird, dass man sich hier nicht sicher fühlt. Das sind alles Gefühle, die auch es unmöglich machen, hier anzukommen. Jetzt möchten wir ein bisschen diese Themen von der anderen Seite betrachten, also von Menschen, die hier in der Stadt politisch das Sagen haben oder leider nicht politisch das Sagen haben, sondern die Menschen nur begleiten können in ihrer Jobsuche und Arbeitssuche. Wie ist das denn, Menschen zu begleiten und zu spüren, dass diese Unsicherheit da ist, dass diese Angst da ist, dass es so schwer gemacht wird, überhaupt eine Arbeit zu finden und einen Job zu finden? Ruben, magst du dich kurz vorstellen und aus deiner Perspektive erzählen?
1: Hallo zusammen, mein Name ist Ruben Malina. Ich arbeite ab übermorgen im Asylzentrum Tübingen und berate geflüchtete Menschen jetzt seit 10, 11 Jahren in diesen Themenbereichen. Vielleicht vorweg so, die Frage des Ankommens fängt ja an mit Landeserstaufnahmestelle, Behelfserstaufnahmestelle, vorläufige Unterbringung, Anschlussunterbringung, Anerkennungsquoten, Mitwirkungspflichten bei der Identitätsklärung, Arbeitsverboten und Arbeitserlaubnissen und dergleichen.
0: Die Übersetzung kommt nicht mit, niemand kommt mit, niemand steigt durch dieses System.
1: Deshalb habe ich es erwähnt, da fängt es ja schon an. Und das Ganze wird sehr verschleppt und dauert sehr lange, wie wir auch vom Vorredner aus Afghanistan gehört haben. Übersetzung. Und das sorgt natürlich nicht für ein Gefühl der Sicherheit und des Ankommens und macht das Ganze dadurch absolut komplexer. Wenn jetzt jemand eine Arbeitserlaubnis haben möchte und die Ausländerbehörde aber erst zustimmen muss und das 6 Wochen, 8 Wochen oder noch länger dauert, so lange wartet kein Arbeitgeber auf die Person. Das macht es natürlich nicht viel leichter. Wenn jemand eine Wohnsitzauflage bekommt, wie viele geflüchtete Menschen in den ersten 3 Jahren, ist er auch räumlich eingeschränkt, woanders nach Arbeit oder dergleichen zu suchen. Das macht es natürlich auch nicht leichter. Und das sorgt bei den Menschen, die wir beraten, sicherlich auch nicht für das Gefühl der Sicherheit. Vielleicht so vorweg als erstes Statement.
0: Wie ist es aus der Sicht der Kommunen? Gitter, magst du dich vorstellen und erzählen?
2: Ja, mein Name ist Gitter Rosenkranz. Ich bin Gemeinderätin, jetzt schon seit einigen Jahren. Ich bin für die Linke Wählervereinigung im Gemeinderat und mache aber schon seit Jahren in verschiedenen Kontexten Beratung, Begleitung von Menschen, die geflüchtet sind und Migrationshintergrund haben. Ich glaube, für mich ist ganz wichtig, auch was Ruben nochmal gesagt hat und vor allem meine 2 VorrednerInnen, das Gefühl der Sicherheit. Ja. Also ich glaube, hier anzukommen und eine Perspektive zu entwickeln, bedeutet, dass ich eine Willkommenskultur habe im eigentlichen Sinne. Das bedeutet, dass die Stadtgesellschaft und die Politik alles tut, dass es den Menschen erleichtert wird, hier anzukommen. Ich mache das mal ganz konkret. Das eine war... Also es wurde ja jetzt schon verschiedentlich erwähnt, beim BAMF wird uns nicht geglaubt. Ja, das finde ich, jetzt sage ich es einfach so, eine Sauerei, ja, in einem demokratischen Staat. Und dazu braucht es aber zur Unterstützung und Begleitung von betroffenen Menschen gute Beratungsstellen und eine gesicherte Finanzierung. Und wenn ich ein sicherer Hafen sein will als Kommune, muss ich auch alle Anstrengungen machen und die auch umsetzen, dass Beratungsstellen gut finanziert werden und gute Beratungsarbeit machen können, zum Beispiel wie Plan B, das Asylzentrum und andere NGOs, die hier vor Ort wirklich tolle und professionelle Arbeit machen und gerade auch bedroht sind, vor allem Plan B in der Existenz. Vielleicht noch ein Satz zu Safe Spaces. Das queere Zentrum, ich bleibe jetzt ganz konkret auch in kommunalpolitischen Zuwendungen. Das ist ein Safe Space für queer Refugees und ermöglicht Menschen, dahin zu gehen und vorteilsfrei einen Aufenthaltsraum zu haben, der nichts kostet. Und die sind gerade auch in der Existenz, in der Finanzierung bedroht. Wenn eine Stadt es ernst meint mit Demokratieerhalt und Tübingen es ernst meint, müssen wir auch in dem nächsten Haushalt für gesicherte Finanzierungen sorgen und nicht für Kürzungen. Ganz einfach. Und Menschen, die hier ankommen, brauchen Begleitung und Unterstützung. Und sie brauchen aber Menschen, die ihnen glauben und eine Stadt, wo sie nicht nur leere Versprechungen haben, sondern wo aktiv was getan wird, um sie zu unterstützen. Vielleicht noch ein Beispiel, ein Ausländeramt oder die Ausländerbehörde, die städtische, kann durchaus die Duldungen, die oft nur 3 Monate dauern, auf 2 Jahre ausstellen, wenn die Person arbeitet, sogenannt unauffällig war, und kann damit den Menschen das Leben erleichtern, dass sie nicht permanent Anträge auf Weitergewährung ihrer Duldung stellen müssen. Gleichzeitig würde das der Ausländerbehörde die Arbeit erleichtern, weil sie weniger Aufwand hätten und sich um die wirklich vielleicht herausfordernden Fälle kümmern könnten. Das ist nur ein konkretes Beispiel, um ganz konkret zu werden. Vorher wurde die Bezahlkarte genannt. Die Bezahlkarte finde ich eine Entwürdigung von Menschen, die hier ankommen. Und es bedeutet eine 2- oder 3-Klassengesellschaft. Der Oberbürgermeister von Hannover hat sich dagegen gewehrt und die haben keine Bezahlkarte. Ich kann nur abschließend sagen, dann würde ich gern wieder vielleicht an Ruben übergeben oder an eine Mitsitzende hier. Wir brauchen eine EC-Karte und keine Bezahlkarte für alle Menschen, die in der Stadt leben.
0: Robin, du bist zuständig im Asylzentrum für die Ehrenamtskoordination. Wie läuft denn die Beratung von Menschen, die hier ankommen, ab? Wird vieles auch an Ehrenamtliche abgewälzt? Und was sind vielleicht Vorteile oder Nachteile, die du darin siehst?
3: Also die Beratung selber, die findet nach wie vor eigentlich von Sozialpädagoginnen oder Ähnlichen statt und wird nicht so an Ehrenamtliche weitergegeben, weil das einfach so komplex ist. Aber so vielleicht niedrigschwellige Beratung und Unterstützung wird schon weitergegeben, wenn natürlich die Beratungskapazitäten begrenzt sind, wenn auch immer wieder gekürzt wird und dann natürlich teilweise auch es schwerer ist, professionelle Leute, zum Beispiel auch Juristen, Juristinnen zu finden, wenn da so viel Unsicherheit da ist, auch in der Arbeitssituation, befristete Verträge und so weiter. Und es wird schon viel gefördert, dass auch in Ehrenamt vermittelt wird. dass halt genau das viel mehr kostenlose Arbeit dann irgendwie stattfindet. Und das ist auf jeden Fall in der Hinsicht gut, dass halt mehr Leute vielleicht auch Teil sind oder Teil werden von geflüchteten Lebensrealitäten. Und gleichzeitig, klar, ist es auch ein Zeichen irgendwie, dass es führt meistens auch zu mehr Kürzungen, wenn mehr an Ehrenamt ausgelagert wird. Also man befindet sich in einem Dilemma. Ich fühle das Dilemma selber auch in meiner Arbeit. Klar wünsche ich mir, dass viel professionell erledigt wird, aber ich bin dafür eben zuständig, dass Ehrenamtliche sich einbringen. Und da gibt es in Tübingen wirklich ganz viele Menschen. Danke an alle, die irgendwie ehrenamtlich arbeiten oder die sich auch beim Asylzentrum ehrenamtlich engagieren. Viele unterstützen beim Deutschlernen zum Beispiel, weil das ja auch ein Riesendruck ist, so schnell eine Sprache lernen zu müssen, um Arbeit finden zu müssen. Wenn man den Kurs nicht besteht, dann steht man vor einem Problem, weil man den nicht nochmal finanziert bekommt. Es ist schwer, Plätze zu bekommen. Viele erzählen, sie finden keinen B2-Kurs zum Beispiel. Ja. Und gleichzeitig sehe ich aber auch, dass es irgendwie sinnvoll ist, Ehrenamtliche und geflüchtete Menschen zusammenzubringen, auch um die Lebensrealitäten zu teilen. Weil auch wenn Tübingen eine linkere Stadt ist oder alternative Stadt ist, sind doch viele Räume exklusiv. Und das merkt man an der Sprache, an der Werbung für Veranstaltungen. Wo wird die Werbung aufgehangen? Bei uns im Asylzentrum wird selten Werbung aufgehangen von Wohnprojekten zum Beispiel. Warum? Kann man auch schon schaffen, dass die Leute in Kontakt kommen und dass die Leute auch in alternative Räume, die oft günstiger sind, eingeladen werden, um Leute kennenzulernen, die dann einem vielleicht auch helfen, über Vitamin B an eine Wohnung zu kommen, weil so läuft es meistens, oder auch so Job finden oder so kann auch erleichtert werden.
0: Du hast mehrere wichtige Themen angesprochen. Wir müssen immer wieder Übersetzungspausen machen, damit alle mitkommen können. Du hast mehrere wichtige Themen angesprochen. Ruben, du hast gezuckt bei der Wahrnehmung, dass Tübingen eine inklusivere, linkere Stadt ist. Könntest du da konkret Beispiele geben, inwiefern du auch das Gefühl hast, zum Beispiel, dass Tübingen da noch Fortschrittsbedarf hat?
1: No offense natürlich an alternative Zentren, das war es gar nicht. Ich dachte nur spontan sofort an die Entscheidungsträger und Entscheidungsträgerinnen und Gita hat es angesprochen, die Ausländerbehörde. Das ist schon alles sehr eher streng, was ausgelegt und dargelegt wird. Da sehe ich auch da wiederum im Vorgespräch mit Gitta, die Idee des sicheren Hafens wäre ja eine Haltungsgeschichte, hat sie vorhin gesagt. So in dem Institutionellen und in dem Strukturellen, was sich Deutschland vorstellt, was Integration wäre und was die Leute mitbringen müssten, nehme ich das sehr, sehr konservativ und streng wahr. Ein plastisches Beispiel vielleicht, für viele Aufenthaltstitel und auch in der Einbürgerung muss man ja die FDGO unterzeichnen, die freiheitlich-demokratische Grundordnung. Das muss ja auch jeder Beamter, jede Beamtin machen, jeder Richter, wenn er diese oder Richterin, wenn er oder sie diese Stelle annehmen. Aber für die Genannten ist es eine Unterschrift. Für migrantische Menschen ist es immer eine Prüfung. Und diese Prüfungen werden immer härter. Also ich habe vor kurzem gehört, bei der Einbürgerung ist es schon ein Interview von einer Stunde. Und da werden die Bundeskanzlerinnen und Bundeskanzler alle abgefragt. Für einen Aufenthaltstitel in der Ausländerbehörde nach § 25b sind es immer noch 7 Fragen, die gestellt werden. Und da sind wir so bisschen bei der Bürokratie und einer Arbeitsbeschaffungsmaßnahme vielleicht, wer profitiert denn davon? Und da würde ich mir mehr alternative Präsenz, die Robin angesprochen hat, wünschen, die sehe ich dann eben bei den Entscheidungsträgerinnen nicht, diese Haltung. Deshalb habe ich so verdutzt geguckt.
0: Einen anderen Aspekt, den du genannt hast, Robin, auf den ich gerne eingehen würde, ist die Wahrnehmung und die Kontaktbereiche in der Stadt zwischen Menschen mit Fluchterfahrung und Menschen, die hier geboren oder aufgewachsen sind. Gibt es da Kontaktbereiche? Wie nehmt ihr das wahr, wenn man sich zum Beispiel nicht ehrenamtlich in dem Bereich engagieren? Ich nehme wahr, dass die Unterkünfte immer eher am Rand der Stadt sind. Könnt ihr dazu was sagen?
3: Vielleicht ganz kurz. Also das ist auf jeden Fall ein Thema, dass viele auch Anschlussunterbringungen dann irgendwie im ländlichen Raum sind. Und da ist es dann schon viel schwieriger. Also ich glaube, auch diese Ehrenamtsarbeit läuft dann in Tübingen ganz, ganz

0: die Mitrednerin noch mehr dazu sagen?
1: Das hatten Ruben und ich auch in so ein bisschen, als wir uns hier so ein bisschen Socializing gemacht haben. Ich finde auch die Erstaufnahmeeinrichtungen, zum Beispiel soll jetzt eine neue Lea gebaut werden mit anscheinend 750 Menschen, die dort wohnen können. Und nach wie vor ist wieder keine Küche geplant. Ja? Und wie soll denn dann Sozialkontakt entstehen? Kochen, Essen, das wissen wir alle, ist was, was uns verbindet. Ja? Also die Menschen könnten dann nicht mal sagen, ich lade euch zum Essen ein, wir kochen gemeinsam, ihr kommt mal zu uns. Und umgekehrt, ja. Also es fehlen einfach Strukturen, die es möglich machen, dass man sich trifft miteinander. Und Kochen, auch wenn es so ein bisschen der Klassiker ist, ist was ganz Wichtiges. Also auch schon die Planung der Unterkunft ist so, dass es gar nicht möglich ist, A, eine Tagesstruktur zu haben und B, und das finde ich auch das Allerwichtigste, als sowas wie ein Heimatgefühl zu haben und zu sagen, ich koche das Essen, das ich möchte. Das ist auch eine Entwürdigung, damit die Menschen das Essen bekommen, die da leben, das ihnen halt praktisch über einen Caterer zugewiesen wird sozusagen. Ja, das ist das eine. Und ich glaube, es... Ja. Und es fehlt nach wie vor an sogenannten dritten Räumen. Also Räumen, das hast du ja schon vorher erwähnt, wo Menschen sich treffen können, wo sie auch ohne Anlass miteinander umgehen, sich kennenlernen können. Ein Raum wäre zum Beispiel die Stadtbücherei, die machen da gerade auch viel. Das finde ich ein ganz schönes Beispiel auch, ja, wo Menschen auch lernen können, Lernorte haben. Aber auch da fehlt das Geld, um das noch weiter auszubauen.
2: Vielen Dank. Wir haben auch über Orte, an denen wir uns aufhalten können oder nicht so gut aufhalten können, mit Mädchen vom Mädchentreff gesprochen und die bitte ich jetzt auf die Bühne. Genau, also Teil des Projektes war, mit unterschiedlichen Jugendgruppen zu arbeiten. Davon war auch eine Gruppe des Mädchentreff. Und wir hatten dort unterschiedliche Aktionen, wo wir unterschiedliche Bereiche der Stadt besichtigt haben, dazu Beiträge gemacht haben. Und ich möchte mit euch anfangen mit einem Satz von Bashir, den er vorhin hatte. Und zwar, er hat erzählt, es ist schwierig mit ihm, mit seiner Familie hier anzukommen und es braucht eine Wohnung, es braucht eine Arbeit. Und ihr seid ja quasi die Kinder von Menschen, die hierher gekommen sind. Ihr seid die Familie von Menschen, die hierher gereist sind und ihr seid schon seit 11 Jahren hier. Wie war für euch das Ankommen in Tübingen?
3: Also wir sind seit 12 Jahren in Tübingen. Wir sind mit sehr vielen Problemen gekommen und sehr vielen Herausforderungen. Wir konnten kein Deutsch, kannten niemanden. Und das war halt am Anfang sehr schwer, aber wir hatten auch sehr viele Leute, die uns geholfen haben. Aber so von sozialen Einrichtungen, wie zum Beispiel der Mädchentreff und auch ein paar andere. Aber so von, also in der Schule war es schon schwer. Also jetzt meine gesamte Schulzeit bis jetzt war schon sehr schwer, weil man da nicht so richtig reingekommen ist. Auch nach 11 Jahren jetzt Schule bin ich immer noch nicht richtig drin. Tübingen wird als die grüne und linke Stadt bezeichnet, aber nur, wenn man halt nicht vom Rassismus betroffen ist. Also sobald man jetzt, ich also als Ausländerin mit Kopftuch unterwegs bin, fühle ich mich nicht sicher und ich habe nicht das Gefühl, dass so Tübingen mich jetzt nach 12 Jahren akzeptiert hat. Okay. Also es passieren sehr viele Dinge, die eigentlich nicht normal sind in Tübingen, aber die bekommt man halt wirklich nur mit, wenn man selber betroffen ist. Also ich als Minderjährige wurde sehr oft auf die Straße geschubst, angespuckt, angegriffen, angeschrien und immer haben Leute zugesehen und nie was gemacht. Das hat mich halt sehr oft erschrocken. Weil wenn ich jemanden sehe, der Hilfe braucht, dann helfe ich, also ich weiß nicht, es ist einfach meine Art, jemandem zu helfen, aber ich bin immer wieder überrascht, wie Menschen einfach zusehen und auch zusehen, dass es halt nicht so eine erwachsene Person ist, sondern einfach jemand Minderjähriges wird gerade

0: irgendwie angegriffen. Ja, und die helfen einfach nicht. Und ich denke, also ich bin immer noch nicht angekommen.
1: Es gibt viele Räume auch, das war ein Thema, was wir hatten in dem Projekt, an dem ihr euch auch räumlich nicht sicher fühlt, die Angsträume sind. Gibt es aber, also das waren zum Beispiel Orte, die sehr dunkel sind in Tübingen oder wo sehr viele betrunkene Menschen rumlaufen. Die haben wir gesammelt, aber gibt es auch Orte in Tübingen, wo du das Gefühl hast, du bist sicher? Und du wirst gehört und ernst genommen und unterstützt, wenn dir zum Beispiel diskriminierendes Verhalten widerfährt?
0: Also der Mädchentreff ist für mich ein Ort, an dem ich mich sehr sicher fühle. Ich bin da, seitdem ich in Tübingen bin, im Mädchentreff. Ich werde dort sehr unterstützt. Ich erzähl denen immer, wie, also welche Situationen ich so, also von Rassismus erlebe, und die versuchen mir zu erklären, dass nicht ich das Problem bin, sondern einfach dieser kranken Menschenverstand ist. Und also die helfen mir schon, wenn ich Hilfe brauche. Und ja, also das ist für mich so ein Sicherheitsort, so ein Rückzugsort.
1: Und wie wichtig ist für euch zum Ankommen, selber das Wort zu ergreifen, sich zu zeigen, vielleicht auch diese Rassismus-Erfahrungen zu erzählen und in die Welt zu tragen? Also zu erzählen, wie du auf der Straße angegriffen wurdest an Projekten, wie zum Beispiel, ihr habt jetzt Texte veröffentlicht über eure Flucht, die jetzt im Hölderlin-Turm zu lesen sind. Glückwunsch dazu.
0: Danke.
1: Wie wichtig ist es für euch, dass eben so Texte von euch, oder wir haben auf der Webseite vom City-Projekt einen Kurzfilm von euch über Rassismus an der Schule veröffentlicht. Wie wichtig ist es für euch, da sichtbar zu sein und das Wort zu ergreifen und nicht stumm zu bleiben bei solchen Themen?
2: Ich finde es wichtig, darüber zu sprechen, weil viele trauen sich noch nicht, darüber zu sprechen, oder sind noch nicht bereit, darüber zu reden. Aber ich habe irgendwo auch so das Wort und kann dann offen darüber reden.
0: Also ich finde es auch sehr wichtig, weil irgendwo sind sehr viele Menschen davon betroffen. Aber so anfangs habe ich nie darüber geredet, weil ich dachte, nicht so viele Leute wären betroffen und es würden nicht so viele Leute verstehen. Aber irgendwann habe ich angefangen, darüber mit anderen Leuten zu reden. Und dann habe ich erfahren, dass es halt mehrere Leute sind, die davon betroffen sind. Und jetzt ist es mir wichtig, darüber zu reden, um zu zeigen, dass es halt sehr viele betrifft.
1: Und es ist ja auch wichtig, dass Deutsche verstehen, was für eine Lebensrealität ihr habt, damit sie euch vielleicht besser unterstützen auf der Straße. Oder was ist deine Motivation quasi, wenn nicht nur Betroffene das hören, sondern auch Menschen, die hier leben, die vielleicht selber auch rassistisch sind? Was wünschst du dir von denen, wenn sie zum Beispiel deine Texte lesen oder euer Video anschauen?
0: Ich wünsche mir kein Mitleid. Ich will nicht, dass man mich bemitleidet. Ich will einfach nur, dass ich will denen zeigen, ich habe genug Probleme im Leben und ich brauche nicht zusätzliche, indem sie mich irgendwie auf rassistische Art angreifen. Also mir würde es einfach helfen, wenn man mich nicht akzeptieren kann, einfach in Ruhe lässt.
1: Ihr seid alle drei in den Jugendgemeinderat gewählt worden. Auch Glückwunsch dazu. Ist euch das wichtig, eine Stadt mitzugestalten und mitentscheiden zu dürfen? Und habt ihr das Gefühl, im Jugendgemeinderat das machen zu können?
2: Mir war das wichtig, da mitzumachen, weil ich irgendwo ja auch zu Tübingen gehöre und irgendwo ja auch das Stadtbild bin. Und ja, das war mir wichtig, auf jeden Fall da mitzumachen. Und man fühlt sich auf jeden Fall im Jugendgemeinderat wohl, weil sie dich direkt mit einschließen und dir versuchen auch Input zu geben, um was es überhaupt geht. Weil am Anfang habe ich mich sehr, sehr lost gefühlt, weil ich nicht wusste, was man da macht, was es überhaupt ist. So, ich habe nur gehört, okay, Jugendgemeinderat, man hat ein bisschen Rederechte. Ich war so, okay, komm, ich mache mit. Weil ich habe es als Chance gesehen, über Sachen zu reden, die viele in meinem Alter vielleicht nicht sagen würden. Ja, und man fühlt sich auf jeden Fall wohl.
1: Und fühlt ihr euch ernst genommen und habt ihr das Gefühl, dass Themen, die im Jugendgemeinderat besprochen werden, auch wirklich politisch umgesetzt werden?
2: Also ja, schon. sie hören uns zu und gehen auf unsere Bedürfnisse ein. Also wenn wir jetzt eine Idee haben, die wir jetzt umsetzen wollen, tun uns sowohl die anderen Mitglieder vom Jugendgemeinderat, aber auch unsere die Leitung hilft uns auch. Und also, wir fühlen uns schon sehr zugehört, also uns wird schon sehr viel zugehört und ich habe schon das Gefühl, dass ich was mitgestalten kann.
1: Ja. Wo gibt es da aber auch noch Verbesserungsbedarf? Also ihr seid ja quasi die Jugend von Tübingen. Habt ihr das Gefühl, auch als Jugendliche so wahrgenommen zu werden und quasi, dass die Jugend auch ein Recht hat, die Stadt mitzugestalten? Oder ist es eher so ein Repräsentationsding von, es ist schick, einen Jugendgemeinderat zu haben, aber am Ende entscheiden doch wir, was hier passiert?
2: Also meinst du, dass wir, ob wir was umgestaltet haben? Ja. Also Beispiel, in den Tübussen gibt es Internet. Also jetzt nicht das beste Internet, aber das war der Jugendgemeinderat, der sich dafür eingesetzt hat. Bei den Kepler-Gymnasium gibt es so Sitzmöglichkeiten. Oder ich bin mir nicht sicher, ob die schon gebaut wurden oder gerade dabei sind, gebaut zu werden. Aber dafür hat sich auch der Jugendgemeinderat eingesetzt. Es gibt schon sehr viele Projekte, an denen wir gerade arbeiten und Anträge stellen.
1: Und jetzt noch eine letzte Frage, und zwar, was wünscht ihr euch von Deutschland oder von Tübingen, von den Menschen, die hier leben, aber auch von Gemeinderat oder Menschen, die entscheiden können, um die Stadt besser zu machen für Menschen wie ihr?
2: Uns einen Raum geben, um über Sachen zu reden, die zum Beispiel andere Jugendliche nicht betreffen. Und auch Orte, also so einfach da zu sein, auch mit so anderen Menschen, um sich so wie nennt man das?
1: Sich auszutauschen?
2: Ja.
3: Was ich mir vorstelle. Warum nicht? Also ich wünsche mir auch einen Raum dafür. Sorry, ich bin krank. Auch so gehört zu werden. Also es gibt schon Mädchentreff, da rede ich sehr viel darüber und ich finde es halt auch gut, aber es gibt halt nicht so viele Plätze. Also nicht das Mädchentreff, aber es gibt nicht so verschiedene Plätze. Es gibt ja nur den Mädchentreff, wo wir hingehen, aber es gibt natürlich auch andere. Was ich mir wünsche ist, dass sie nicht so schnell verurteilen. Also manche Deutsche, würde ich jetzt mal sagen, denken, ich bin hier nur aus Spaß oder weil Lust und Laune, ist halt eigentlich nicht so und so. Ist halt Akzeptanz, würde ich jetzt mal so sagen. Okay.
1: Wir hören ein bisschen Musik und dann hört ihr uns wieder hier live vom Hof bei Candace City Speak.
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0: Willkommen zurück hier live bei Kansas City Speak. Haben Geflüchtete ein Recht auf Stadt? Das ist die Frage, die wir uns heute stellen. Und bei einem Recht auf Stadt, wie wir gehört haben, spielt auch Rassismus in der Stadt eine Rolle. Wenn man Rassismus erlebt, führt es dazu, dass man sich nicht gesehen und nicht gewollt fühlt in der Stadt. Anita, du hast Rassismus in deinem Alltag erfahren. Kannst du uns berichten, wie das für dich war?
1: Merci pour la question.
2: Vielen Dank für die Frage.
1: Pour le racisme.
2: Was Rassismus anbelangt,
1: je vais dire que j'en ai déjà subi.
2: Ich habe es leider schon erlebt.
1: Ma première fois d'avoir subi le racisme.
2: Das erste Mal.
1: C'était, j'allais quelque part où je ne connaissais pas
2: trop. Ich ging irgendwo, wo ich nicht genau wusste, wo ich bin.
1: Les rues, je ne connais pas trop. Et le jour là aussi, il pleuvait un peu.
2: An diesem Tag hat es geregnet, ein bisschen.
1: Donc, j'arrive quelque part où.
2: Ich komme da an.
1: Il y a l'arrêt de bus.
2: Wo es eine Bushaltestelle gab.
1: J'ai vu des gens assis.
2: Ich habe Leute gesehen, die da saßen.
1: Je me suis approché d'eux.
2: Zu denen gekommen.
1: Ja, je les ai salués.
2: Ich habe sie gegrüßt.
1: Et je les ai montré l'adresse là où je vais.
2: Und ich habe denen die Adresse gezeigt, die ich gesucht habe.
1: D'abord, quand je me suis approché d'eux.
2: Als ich zu denen näher gekommen, also ich denen näher gekommen
1: chacun
2: bin.
1: Chacun pousse.
2: Die haben sich ein bisschen so selber komisch angeschaut und ein bisschen so
1: quand je montre, ils disent, ils ne connaissent rien,
2: und dass ich gezeigt, die Adresse gezeigt habe, die haben die gesagt, nee, ich kenne nichts hier.
1: Aber
2: ich weiß, dass sie kein Französisch verstehen, aber
1: je leur montre l'adresse
2: aber
1: sur
2: ich sage nochmal die Adresse auf dem Papier.
1: Ils ne veulent pas et puis
2: und
1: ils sont levés,
2: die haben
1: sont
2: mit der Hand gezeigt, dass sie nichts wollen und die sind aufgestanden und weggegangen.
1: Et je suis parti.
2: Und ich bin auch gegangen.
1: Pardon, j'avais tellement mal.
2: Aber mir tat so weh, als ich ging.
1: Humain comme eux. Et je ne connaissais pas trop, mais ils se tenaient au nombre de quatre personnes.
2: Aber die waren zu viert.
1: Ils sont partis.
2: Und die sind weggegangen.
1: Et je suis partie aussi.
2: Ich auch.
1: Encore un peu devant.
2: Und auch ein bisschen
1: en allant, j'ai trouvé des gens encore devant.
2: Und ich fand auch weit andere Leute da vor
1: mir. Me suis approché d'eux.
2: Und le normal même jour. Bin ich also am selben Tag also zu denen gegangen.
1: Et je les ai encore approché, je les ai salués.
2: Gleiche Prozedur, ich habe sie gegrüßt.
1: Et quand ils ont su que je ne comprenais pas
2: und l'allemand, als sie festgestellt haben, dass ich kein Deutsch verstehe,
1: ils me dépassent.
2: Sind sie an mir vorbeigegangen und weggegangen.
1: Et là où je devais aller le matin là.
2: Und da, wo ich hingehen musste, an dieser Adresse.
1: Je me suis tellement perdu.
2: Ich habe mich so verlaufen.
1: Et je suis sensible, je pleurais en chemin.
2: Und ich habe einfach, ich bin empfindlich, aber ich weinte auf dem Weg.
1: Et le jour là, là où j'allais même, quand je suis finalement arrivé là-bas.
2: Als ich endlich da ankam, wo ich hin soll, wollte.
1: Quand je parlais à la personne.
2: Als ich mit der Person gesprochen habe.
1: La personne me dit, comme je ne comprends pas l'allemand. Il ne peut pas me recevoir, je vais dire tout ce que j'en ai à dire.
2: Sagt, also ich kann kein Deutsch, du kannst kein Deutsch, von daher, ich kann dich nicht da empfangen.
1: Et le jour là aussi, je n'avais pas la connexion pour faire la
2: und
1: traduction.
2: Ich hatte kein Netz, Google Translator anzumachen.
1: J'étais seul.
2: Ich war alleine.
1: Et je me suis fait pitié.
2: Und ich hatte Mitleid mit mir selbst.
1: Et je suis rentré le jour là.
2: Und ich bin nach Hause gegangen.
1: Il pleuvait aussi.
2: Und es regnete.
1: Et je suis rentrée en pleurant.
2: Und ich bin auch weinend nach Hause gegangen.
1: Deuxième fois.
2: Das zweite Mal.
1: Le racisme, c'est envers un conducteur de bus.
2: Das war mit einem Busfahrer.
1: Je suis rentrée dans le bus.
2: Ich bin im Bus eingestiegen.
1: Je ne connaissais pas trop là où je vais.
2: Ich wusste nicht genau, wo ich hin wollte. Also,
1: j'ai payé le ticket zum ersten Mal gefahren. Quand même.
2: Aber ich bin trotzdem in den Bus eingestiegen.
1: Et je lui parle, je lui ai demandé premièrement s'il comprend français.
2: Ich habe ihn erstmal gefragt, ob er Französisch kann. Er hat gesagt, nein.
1: Tout ce que j'essaie de lui montrer, il n'a pas le droit de
2: regarder. Und alles, was ich versucht habe zu zeigen, da hat immer nein.
1: Il a dit si je veux sortir, je peux sortir.
2: Aber wenn ich raus aus dem Bus will, dann darf ich das gerne.
1: Et la façon dont il m'a regardé au retour.
2: Die wie er mich angeschaut hat.
1: Et je suis sortie.
2: Und ich bin aus dem Bus rausgestiegen.
1: J'avais tellement mal.
2: Mir tat so weh.
1: Et vous ne pouvez pas croire, ce soir même.
2: Jetzt auch heute Abend.
1: Quand je suis arrivée avant de prendre le bus.
2: Bevor ich in Tübingen mit dem Bus hierher gekommen bin.
1: J'étais assise. Il y a la place chez moi. Quelqu'un devrait asseoir parce qu'il y avait pas la et il y avait une place chez moi mais il y a pas la place dans le bus.
2: Und es gab keine Platz in dem
1: Bus. Mais quand je suis assise là-bas, je suis de teint noir. Tout me dépassait. Il y a des gens qui sont debout. Ils n'avaient même pas souhaité s'asseoir devant moi.
2: Und das sind auch viele Leute, die sich nicht getraut haben, da vor mir zu sitzen. Und mais die ça, gingen weiter racisme. Und die wollten mich nicht vor mir sitzen. Es
1: für mich ist es racisme. Je mens. Je me trompe. C'est du racisme.
2: Irre ich mich? Ist es Rassismus?
1: Ça nous rend mal.
2: Das macht mich krank. Das macht mich. Ich fühle mich schlecht.
1: Le racisme.
2: Rassismus.
1: Ce n'est pas bon.
2: Ist nicht gut.
1: Merci.
2: Danke.
0: Merci à toi. Also wir haben gerade gehört, dass Alltagsrassismus krank macht, aber Rassismus ist nicht nur im Alltag zu spüren, sondern auch auf politischer Ebene, zum Beispiel auch die GEAS-Reform, die das ganze Asylsystem prägen, basiert auf Rassismus. Wie erlebt ihr den Rassismus der Strukturen in eurer alltäglichen Arbeit? Ruben, magst du anfangen?
3: Also ich habe schon zahlreiche Klientinnen und Klientinnen, die tagtäglich davon berichten. Sei es auf der Arbeit oder in Schulen. Ich kenne Altenpflegehelfer und Helferinnen, die wüst beschimpft werden während ihrer Arbeit. Ich kenne Heizungstechniker, die nicht zur Wartung in Häuser reingelassen werden, weil sie nicht in dieses verengte Bild eines Klienten reinpassen. Eigentlich wird uns in der Beratung tagtäglich von Rassismuserfahrungen, wie du sie ja auch geschildert hast, berichtet. Und das betrifft nicht nur schwarze Menschen, das betrifft muslimische Menschen, das betrifft Menschen, die... Ja, das ist so wie diese Stadtbilddebatte wahrscheinlich einfach, die vermeintlich hier nicht in diese Gesellschaft reinpassen sollten. Und das ist so nach dieser... falsch geäußerten Äußerung über das Stadtbild, die bundesweit ja hochgelaufen ist. Ich glaube, was Rassismus angeht, ist Deutschland eins der, es gab eine INRA-Studie aus dem Institut aus Wien, wo institutioneller Rassismus auch kontrolliert wurde, da ist Deutschland einfach Schlusslicht, weil tagtäglich, egal ob in Schulen, auf Arbeit oder in Institutionen, Rassismuserfahrungen unserer Klientel einfach zu bestätigen wäre. Bei GEAS kann ich jetzt nicht so viel aktuell dazu sagen.
0: Ist Rassismus ein Thema, was politisch auch anerkannt wird? Also in Debatten im Gemeinderat kommt das vor? Wird das sichtbar gemacht?
4: Also da sind die Erfahrungen ganz unterschiedlich. Es gibt durchaus Menschen, die da ein großes Bewusstsein für haben, das auch problematisieren. Aber es gibt leider auch Menschen, die das bagatellisieren. Und ich finde immer, rassistische Erfahrung entscheidet der Mensch, der davon betroffen ist. Nicht wir oder ein Gremium oder ein Gemeinderat oder ein Berater, Beraterin, sondern die Menschen, die Rassismus erfahren, sagen, für mich war das rassistisch und die entscheiden das. Und Rassismus macht krank, es verhindert aber auch gute Integration und was vielen, die rassistisch agieren oder das gutheißen oder wegschauen, das kam ja heute auch schon vielfach, nicht wissen, das kann auch mich treffen, jederzeit und als nächstes. Weil irgendwann habe ich vielleicht die falsche Religion, in Anführungszeichen, den falschen kulturellen, sprachlichen Hintergrund, das falsche Aussehen, die falsche sexuelle Identität, wie auch immer. Und das sollten allen bewusst werden. Also das ist ganz wichtig. Ja.
5: Mohammed, du bist jetzt, ich weiß nicht, wie lange bist du hier?
6: Fast fast ein Jahr und 8 Monate.
5: Okay. Und du hast gesagt, du bist Schneider, glaube ich.
6: Ja.
5: Ne? Und du bist sozusagen, du bist die Erfolgsgeschichte.
6: Ja.
5: Also wie war das für dich, wir machen jetzt einen kleinen thematischen Swift. Wie war das für dich, hier eine Arbeit zu finden, zu suchen und dann auch zu finden? Und was bedeutet das für dich?
6: Ja, okay. Zuerst so schwierig, Arbeit finden. Ja, weil ich habe kein Deutsch und ich neu hier in Deutschland. Aber ich habe gefunden, das ist besser und habe nicht schwierig von mir, weil das ist mein Beruf. Von Sprache, ich habe nicht so schwierig von mir. Und ich habe kein Problem von dieser Sprache in meiner Arbeit. Mhm. Und ich arbeite jetzt bei Engel in Vollingen als Schneider. Und ich finde das gut.
5: Was findest du daran gut? Was hat sich für dich verändert dadurch?
6: Ich kann nicht gut sprechen, denn es tut mir leid.
5: Was ist anders, seitdem du diese Arbeit hast?
6: Was ist anders?
5: Als vorher.
6: Ja,
5: für dich, für dein Gefühl.
6: Ja, ich hab gesagt, das ist mein Beruf und ich... es tut mir leid, meine Sprache ist nicht so gut, weil ich nur A1 gelernt habe.
5: Mhm.
6: Ja.
5: Dafür sprichst du super.
6: Ja. Und ich habe ein bisschen Angst von dieser zuerst bei Radio abgesprochen. Aber ich finde es schon. Und ich habe viele gesucht bei Nebenjob, mhm. aber manchmal keine Antwort, manchmal nein, weil ich habe nicht B1 genommen. Und ich habe nur bei Polo rein in Metzingen. Ich habe gesprochen. Interview gemacht und ich warte bei ein Praktikum machen. Und ich lerne auch Deutsch. Ich habe Deutschkurs jetzt schon. Ich habe neues A2 machen, Deutschkurs. Und ich möchte lernen Deutsch ja, so schnell. Aber ich arbeite Vollzeit. Ich habe so wenig Zeit zum Lernen. Nach der Arbeit ich gehe nach Deutschkurs.
5: Mhm. Wow.
6: 4 Stunden.
5: Ja.
6: Ja. Und vielen Dank für diese Einladung.
5: Ja, vielen Dank, dass du hier gesprochen hast. Also ich lerne Italienisch gerade, ich habe B1 und ich spreche viel schlechter Italienisch als du Deutsch. Also super.
0: Wir hatten das Thema Mehrsprachigkeit öfters im Projekt als Thema und ein Teilnehmer von unserem Projekt, der heute Abend leider aufgrund eines wichtigen Termins nicht dabei sein konnte, hat uns eine Sprachnachricht übermittelt zum Thema Mehrsprachigkeit. In die möchten wir gerne reinhören, wenn das technisch möglich ist. Ton ab.
7: Guten Abend zusammen. Mein Name ist Kossi Dodi Kossito. Ich lebe hier in Tübingen und begeistere mich für Informatik und Sprachen. Ich fange gerade an, mich ehrenamtlich im Rahmen des Projekts Can Siri Speak zu engagieren. Wenn wir fragen, wie sich unsere Stadt verändern muss, damit sie für alle da ist, müssen wir über den praktischen Zugang zum Alltag sprechen. Für mich bedeutet Recht auf Staat auch digitale Teilhabe. Eine Stadt ist nur dann für alle da, wenn wichtige Informationen barrierefrei und mehrsprachig online verfügbar sind. Technik und Sprache sollten Brücken bauen und Isolation von Anfang an verhindern. Durch meine ersten Erfahrungen im Verein sehe ich, wie wichtig das Zusammenspiel von Kommunikation und Technologie ist.
0: Wir kommen langsam am Ende unserer Sendung hier zusammen live. Wir möchten jetzt zum Abschluss der Sendung uns die Frage stellen, was anders werden soll, damit alle ein Recht auf Stadt haben. Und noch dazu, wie wir hier, die hier sitzen, alle dazu beitragen würden, wir können, dass es anders wird. Ruben, was soll sich verändern? Und wie können Menschen, die hier heute Abend dabei sitzen, dazu beitragen, dass es anders wird?
3: Also ich glaube, die eine praktische Sache wäre so ein bisschen politischer Druck auf die Behörden, dass man die Ermessensspielräume wieder klarer setzt, weil es einfach viel zu viele Kann-Gesetzgebungen gibt und das darf jede Ausländerbehörde, die schon angesprochen wurde, für sich entscheiden, wie sie das macht. Aber ich glaube, wir müssen auch so ein bisschen dieses Wort Integration für uns alle so ein bisschen neu definieren und es vielleicht auch runterbrechen und mehr Austauschräume einfach auf Augenhöhe schaffen. Weil ich glaube, ich bin zwar Kulturwissenschaftler, aber und da ist Integration eben so ein Austauschformat. Aber ich glaube, Deutschland versteht es sehr technisch. Man sieht das immer an dem Satz, du musst dich integrieren. Aber das ist ein Austausch und wir brauchen mehr Begegnungen auf Augenhöhe, mit Interesse auch an dieser Vielfalt. Und das würde ich mir die nächsten Jahre wieder wünschen.
0: Anita, ich möchte dir die Frage stellen, was soll anders werden zur Situation, wie sie jetzt ist? Und wie können wir alle, die hier sitzen, dazu beitragen?
1: Okay, merci pour la question.
2: Vielen Dank für die Frage.
1: Pour moi,
2: für mich
1: et pour mes collègues réfugiés,
2: und für alle Geflüchtete.
1: Dans certains lieux,
2: an manchen Orten,
1: où on nous avons nous-mêmes les réfugiés d'aller,
2: wo wir auch sind.
1: Normalement, il devrait avoir le traducteur,
2: sollte es einen Übersetzer geben, um die Kommunikation zu vereinfachen.
1: Des fois, vous allez quelque part,
2: du gehst irgendwo hin manchmal,
1: quel qu'en soit l'hôpital,
2: also Krankenhaus,
1: quel qu'en soit l'agence de l'immigration,
2: Ausländerbehörde,
1: vous allez, vous dites, vous parlez français,
2: du kommst an, du sagst, du sprichst Französisch,
1: ils vont dire, ils ne comprennent pas français.
2: Und die sagen, die verstehen kein Französisch.
1: Des fois, si tu as la chance, ils vont dire, il y a le.
2: Wenn du Glück hast, werden die auch sagen.
1: Avec Google, mais des fois, le Google ne traduit
2: Google,
1: pas
2: bien. Die werden auch sagen mit Google, aber Google übersetzt erstmal nicht immer so gut.
1: Minimum si dans les lieux des réfugiés comme ça.
2: Aber da wo Geflüchtete verkehren, braucht man Übersetzung.
1: Où les réfugiés peuvent aller. Il devrait avoir les traducteurs.
2: Weil ohne Übersetzung.
1: Pour nous traduire bien ce qu'on a à dire.
2: Um gut zu übersetzen, zu dolmetschen, was wir zu sagen haben.
1: Et pour que le traducteur aussi explique bien en allemand ce
2: und
1: qu'on a dit.
2: Und damit der Übersetzer, der Dolmetscher auf Deutsch auch gut rüberbringt, was wir gesagt haben.
1: Et pour encore, je vais ajouter pour nous les réfugiés.
2: Möchte ich noch hinzufügen für uns Geflüchteten.
1: Ils peuvent nous aider dans certaines choses pour illuminer un peu la peur.
2: Und brauchen wir Hilfe, um da müssen diese Angst zu verringern.
1: Parce que plusieurs de nous, les réfugiés, on a la peur.
2: Weil viele Geflüchtete, wir haben Angst.
1: Et on ne nous donne pas la parole.
2: Und uns wird das Wort nicht gegeben.
1: On ne nous croit pas.
2: Uns wird nicht geglaubt.
1: En plus, on a besoin de sécurité.
2: Wir brauchen Sicherheit.
1: Merci.
2: Vielen Dank.
0: Mohammed, was soll sich für dich ändern? Und was können wir zusammen ändern? Kann jemand auf Arabisch übersetzen?
8: glaube, der arabische Übersetzer ist da. Ah ja, ihr.
0: Bara, kannst du die Frage auf Arabisch übersetzen? Was soll sich ändern zu jetzt und wie können wir das ändern zusammen, alle hier?
9: Also was soll sich ändern und was ihr machen könnt?
8: Also was wir als Gesellschaft sozusagen, wie wir die Situation verbessern können.
10: شو لازم يتغير انه مشان حياتك هون تصير احلى وشو نحن كعالم انه عايشين معك فينا نغير معك انه مشان تصير هون الحياه لك اكوس واحلى
0: Kannst du auch seine Antwort übersetzen? Du kannst auf بالعربية من فضلك.
11: الجواب انه انا بالنسبه للعالم انا هون كثير مبسوط بالعيشه معهم وما في شيء ما في عندي شيء انه يتغير لحتى يصير احسن بالواقع انه انا عايش مرتاحه كثير بس اللي حتى تصير حياتي افضل هون بتمنى انه احصل على الاقامه وعايش انا هون بسلام
10: Also von der Gesellschaft muss sich nichts ändern. Also er fühlt sich sehr wohl und versteht sich auch sehr gut mit den anderen. Aber was sich ändern sollte, ist, dass man ihm seinen Aufenthaltstitel gibt, damit sich sein Leben in Deutschland leichter wird.
0: Gitta, du hast das Schlusslicht. Was soll sich ändern und wie können wir dazu beitragen?
4: Ja, und es ist jetzt kein, jetzt will ich nur sagen, ich glaube, die Jugendlichen, die ich im Unterricht jetzt habe, würden sagen, Geschleime, sondern mehr Veranstaltungen wie die, wo wir zusammensitzen, uns austauschen, wo wir nachher gemeinsam essen, wo wir auch zusammen eine Öffentlichkeit herstellen, gehört werden, alle nämlich, alle Beteiligten. Und ich glaube, es muss sich ändern, dass wir vor allem die deutsche Gesellschaft, den Benefit, also den Gewinn von Migration sehen, von Menschen, die woanders herkommen, die unser Leben bereichern und dass wir das immer nicht nur so negativ sehen. Das geht ein bisschen auch in Richtung von Ruben. Ne? Wir sind so autokratisch und das ist alles ganz schlimm und natürlich gibt es Herausforderungen für alle hier, aber ich glaube, das wirklich als Gewinn zu sehen, als Bereicherung, dass wir immer noch, ich sage betont noch, in einem demokratischen Staat leben, wo wir ein Recht auf Asyl haben und dass wir das schön ausgestalten können. Und dazu braucht es wirklich, dass wir alle das als Gewinn betrachten. Ich muss es nochmal betonen. Und dass wir uns alle darauf einlassen, ja, und auch ein Miteinander herstellen. Und ein Danke an euch nochmal, wenn ich jetzt schon Schlusswort habe. Das war eine tolle Veranstaltung und ich hoffe für alle und ich wünsche allen Menschen hier, die keinen Aufenthalt haben, dass sie sehr bald einen haben.
0: Vielen Dank an alle für das Teilen eurer Perspektiven. Das war Can the City Speak. 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
4: Eine gesicherte Finanzierung.

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2: Und da sind wir wieder im Bundfunk, heute mit dem zweiten Teil mit Nils Landgren aus Schweden, aus Stockholm kommt er genau. Er ist Posaunist und Sänger und ein erfolgreicher Jazzmusiker im Studio Dieter Lachermond. Und
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0: The Crusaders Street Life. Wir sprechen heute mit und über Nils Landgren. Er ist schwedischer Posaunist und Sänger aus Stockholm. Und da hat er auch mitgespielt bei den Crusaders, unter anderem aber auch bei Eddie Harris zum Beispiel, Herbie Hancock oder auch beim Voulez-Vous-Album von ABBA. Davor haben wir noch gehört Buckshot Lafont. Das war ein Instrumentalstück. Nils Landgren, wie gesagt, spricht auch perfekt Deutsch. Er hat schließlich auch mal in Hamburg gelebt, hat er mir mal verraten.
1: Ich habe Deutsch in der Schule gelernt als Kind. Also so gut, wie man dann Deutsch in der Schule lernen kann. Ja. Ohne 100% interessiert zu sein. Mhm. Und nachdem mein Schulgang vorbei war, dann habe ich ja alles vergessen eigentlich. Aber irgendwann Anfang 80er Jahren bin ich mit Thad Jones nach Berlin gefahren, um mit DDR Radio Big Band ein Aufnahmen und Konzert zu spielen. Mhm. Und davor habe ich dann so einen kleinen Crashkurs gemacht, um das wieder am Leben zu wecken. So. Und ich war dann der Einzige, der überhaupt ein bisschen Deutsch konnte. Und das war ja nicht schlecht. Mhm. Und Anfang 90er Jahren bin ich in Deutschland angefangen, richtig zu arbeiten. Weil dann fing Jazz Baltica an. Damals in Salzau, außerhalb Kiel. Und heutzutage bin ich ja der Chef vom Jazz Baltica seit 2012. Mhm. Und über alle diese Jahre und 5 Jahre lang in Hamburg bei der NDR Big Band, in NDR Big Band als Posaunist und danach auch noch 5 Jahre als künstlerischer Berater bei NDR, dann muss man ja was lernen. Und ich bin auch interessiert. Ich bin in Sprache interessiert und ich finde es toll, wenn man ein bisschen unter die Haut gehen kann. Dann ist man nicht ein totaler Ausländer, sondern man kriegt alles mit. Ja.
0: Und du warst oder bist als Professor ja auch tätig. Genau. Ist das noch so in der Musikhochschule Hamburg?
1: Ich bin, ich unterrichte nicht mehr. Mhm. Ich bin aber immer noch Professor. Also den Titel darf ich behalten, ich kriege ja kein Geld dafür, sondern es ist ein Titel und ich mache viele Zusammenarbeiten mit der Schule, mit der Hochschule. Sogar gestern war ich in der Hochschule im Jazz Hall, das ist der neue Gebäude für die Jazzern gebaut. Und das ist ein Jazzclub, das ist ein Konzertlokal, kann man sagen. Ein von mehreren jetzt in Hamburg. Und das ist ein Zeichen, dass Hamburg wirklich, wie sagt man, das ist belebt wieder. Das passiert viel in Hamburg. Da gibt es Nika Jazz Club, das gibt Jazz Hall und viele andere Jazzclubs. Also das ist wirklich, viel ist passiert, seitdem ich da wohnte.
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0: Und jetzt gibt's wieder Musik von Nils Landgren aus dem Funky ABBA Album Möchte spielen. Money, money, money, so klingt's aus Schweden, funkisch.

0: Watchen mit Had a Dream im Alleingang war das auch ein ziemlich großer Hit für ihn im Jahr 1984. Wir sind im zweiten Teil mit Nils Landgren im Bundfunk hier und er war viele Jahre ja Mitglied der Band Crusaders. Wir haben vorher schon was gespielt, nämlich das Stück Nightlife und ich habe ihn gefragt, kommt ihr denn wieder mal zusammen?
1: Also wir haben vorgestern in Berlin haben wir ein Crusaders Joe Sample Programm geliefert mit einem von den Besetzungen, die ich dann haben, Four Wheel Drive mit Wolfgang Hafner, Michael Wolny und Lars Danielsson und die Gastsängerin China Moses, die Tochter von Dede Bridgewater und Bläser vom Berlin Philharmoniker. Und wir haben dann ein Programm mit Crusaders-Songs gespielt, arrangiert von der schwedischen Arrangeur und Saxophonist Magnus Lindgren. Und das war ein fulminanter Abend, das war wirklich Wahnsinn. Und mal sehen, vielleicht wird das auch zu einem Album, das werden wir sehen. Aber auf jeden Fall sehe ich ja gerne, dass wir das nochmal machen.
0: Also es wächst so organisch wahrscheinlich.
1: Ja.
0: Dann ist ja ein neues Album raus, Love of My Life, mit einem Sinfonieorchester. Das ist jetzt ganz aktuell. Wie seid ihr da rangegangen und wie unterscheidet es sich vielleicht von Vorgängeralben?
1: Ja, erstmal, dass es ein Riesenorchester dabei ist. Ich hatte die Möglichkeit, ein paar Konzerte mit dem schwedischen Radiosymphonieorchester zu machen in 24, als ich für ein schwedisches Radio gearbeitet habe. Als Intendant für eine Jazz-Serie. Und in meinem Vertrag war auch Konzerte mit dem Orchester involviert. Also das war einbegreifend. Und ich hab dann einen Arrangeur aus USA geholt, Vince Mendoza, der absolut der heutzutage der größte Arrangeur im Bereich so. Also was man dann vielleicht Crossover nennt oder und wir haben dann drei Konzerte in Stockholm gespielt und das ist Material, die ich selber ausgewählt habe, Material, die ich also selber mag, Songs, die ich habe ein paar Songs selber geschrieben und das ist Lieder von Kurt Weill, von Joe Sample, von Leonard Bernstein, von Michael Wolny, von ja. Und das ist so eine Auswahl, die ich wirklich, das liegt mich nah am Herzen. Und nach ein halbes Jahr habe ich mich diese Aufnahmen aufgehört, weil die haben das aufgenommen. Und das war auch direkt ausgestrahlt im schwedischen Radio und gestreamt und alles. Und ich fand es richtig gut. Und ich habe dann meine Plattenfirma gefragt, wäre das nicht toll, zu meinen 70. sowas rauszubringen. Und die fanden die Idee super. Und deswegen haben wir dann ein von den Konzerten als Doppelalbum rausgebracht. Und das ist wirklich tolle, super tolle Arrangements. Und mit einem Trio dabei, mit Julius Aridis am Klavier, Lars Danielsson am Bass und Robert Ickes am Schlagzeug und eine Gastsängerin, Ida Sand. Und ich finde, das ist ein sehr gelungenes Album.
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0: So, und ich muss mich noch korrigieren. Ich glaube, ich habe Nightlife gesagt, gell, von den Crusaders. Das heißt natürlich Streetlife. Das haben wir gehört. Ja, habe ich da irgendwie verhauen gehabt. Jetzt gibt's Musik aus dem neuen Nils Landgren-Album Love of My Life. Er hat schon alles erwähnt, wer da alles mitspielt. Natürlich mit dem Swedish Radio Symphony Orchester, Vince Mendoza, Ida Sand mit dabei und auch Ulf Forsberg, Lars Danielsson, Robert Ickes oder Joel Lysardes am Piano. Und wir hören das Stück, das Albumstück Love of My Life.

0: Sehr schönes Stück von Nils Landgren, auch von ihm geschrieben, zusammen mit dem Swedish Radio Symphony Orchestra.
1: Hallo, da ist Martina Schwarzmann und ihr hört gerade die Sendung mit dem Dieter Lachermund.
0: Und da gibt es Musik von Maceo Parker.

0: Ja, live war das on Planet Groove, war das Maceo Parker zusammen mit Kim Mazel. Und wer ist da?
1: Hallo, da ist Martina Schwarzmann und ihr hört gerade die Sendung mit dem Dieter Lachermund.
0: Und wir spielen mal wieder eine Vinyl-Singleplatte.

0: Nina Simone, my baby just cares for me. Bisschen Lehrrille gefällig. Kratzt gar nicht so. War in den 80er Jahren ein Riesenhit. Titel ist natürlich aus den 50er Jahren, aber da hat man es nochmal neu aufgelegt. Und ich weiß noch, das war in den Tanzhallen der Region richtig angesagt. Ist richtig gut gelaufen. My baby just cares for me. Wir sind bei Nils Landgren, zweiter Teil, heute im Bundfunk. Letzte Woche schon der erste Teil gelaufen. Nils hat mit vielen auch deutschen Musikern zusammengearbeitet, zum Beispiel mit Götz Alsmann oder auch Max Mutzke. Er kommt ja aus Waldshut. Oder Till Brönner. Oder wir haben vorher gehört, Maceo Parker. Er ist eigentlich nicht aus Deutschland, aber mit ihm auch zusammengearbeitet. Und vielen anderen, auch mit Klaus Doldinger, gell?
1: Doldinger zum Beispiel? Doldinger. Ja, ja, also alle, die du schon erwähnt hast. Klar, also ich arbeite ja sehr gerne mit Leuten her, wenn die denn mit mir Lust haben zu arbeiten. Das macht einen totalen Spaß, finde ich, ja. Und auch natürlich mit den verschiedenen Big Bands, also mit HR Big Band, mit NDR Big Band, mit WDR Big Band, mit SWR Big Band, ja, ja, und so, ja. Also das ist, ich bin wirklich, ich bin ein, wie sagt man, ein Glückspilz. Ja, ja, sagen. Ja.
0: Genau. Prima, jetzt gucke ich mir gerade mal diese nochmal an. Ja. Diese Funky Album, Funky ABBA, das Album, auch das Cover ist toll.
1: Das finde ich auch, und weißt du was, also das Original, der ist ja diese blaue Elch. Ja. Also das ist ein Künstler aus Berlin, Max Neumann, hat es für mich gemalt für mein erstes Jahr als künstlerischer Leiter des Jazzfest Berlins. Und er hat gesagt, ich mache einen Versuch und wenn du das toll findest, dann kannst du das haben. Wenn nicht, dann das, aber ich mache keine weiteren Vorschläge. Und er kam zu mir und er hat also ein Riesengemälde, das ist riesig, das ist orange. Und das ist ein Elch und der Elch ist braun. Das ist dieser Elch. Okay. Aber die Farben zu warm in Berlin. Und die haben gesagt, das ist mehr so kalt skandinavisch. Und deswegen haben die das so gemacht. Und wir fanden das sehr gut für diese Platte. Und deswegen hat Eck das auch dann so genommen. Und deswegen ist es dann ein blauer Elch. Ja, ein Eisbader, glaube ich. Okay. Ja.
0: Gibt es denn da ein Lieblingsstück von dieser ABBA-Geschichte, was du da hast, von dieser Compilation?
1: Ja, also ich würde sagen, wo sind die Nummern hier? Also ich finde wirklich, also das, was die als Bonustrack nennen, When All Is Said and Done, wo nur Benny und Victoria singt und Benny spielt, ich finde, das hat so eine unglaubliche Stimmung. Und wir saßen alle, die ganze Band, und ich und Siggi, wir saßen in einem Studio-Kontrollraum und die beiden waren, ich wollte eigentlich auch mitspielen, aber ich fand es besser ohne mich. Ja.
0: Warum?
1: Ich dachte, es stört einfach, es stört. Okay. Und und wir waren total hin und weg nach. Und das ist, es bleibt in Erinnerung, aber ich würde sagen, so Money Money finde ich okay. Super. Ich finde alle, also Gimme Gimme ist total klasse. Dancing Queen ist super.
0: Ihr könnt ruhig durchgehen, bitte. Alles gut.
1: Hi. Wir arbeiten hier.
0: Hallo, du hier. Ja, so war das dann im Interview. Sind auch ein paar Leute vorbeigekommen und haben uns gegrüßt. So, jetzt gibt's Gimme, Gimme, Gimme. Hat er schon angesprochen. Money, Money habe ich schon gespielt und den Rest, glaube ich, in der ersten Stunde. Hier ist nochmal Funky Nils Landgren, Funky Unit, Gimme, Gimme, Gimme, ABBA Cover.

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1: Und ich möchte noch mal was spielen aus dem aktuellen Album von Nils Lundgren, Love of My Life, nämlich das Stück Get Here. Das ist ja von Brenda Russell und hier im Gewand von Nils Lundgren zusammen mit dem schwedischen Radio-Sinfonieorchester.

0: Get Here. Hier in der Version von Nils Landgren aus seinem aktuellen Album Love of My Life. Stunde geht schon wieder langsam zu Ende und dann wird es wieder Zeit. Natürlich auch für 15 Fragen, die habe ich auch Nils Landgren gestellt. Geht wie immer so und nun wieder 15 Fragen an.
1: Nils Landgren, schwedischer Jazzmusiker, Posaunist und Sänger und Produzent.
0: Nils, welche Entscheidungen in deinem Leben würdest du gerne korrigieren?
1: Keine.
0: Dein Traum vom Abenteuer?
1: Ich lebe mein Abenteuer.
0: In welchem Land würdest du gerne leben?
1: In Schweden.
0: Worüber wunderst du dich noch?
1: Dass wir immer noch nicht Frieden in die Welt haben.
0: Dein Motto?
1: Immer weiter, niemals zweiter.
0: Was hältst du für den größten Irrtum der menschlichen Geschichte?
1: Dass man sich nicht friedlich miteinander umgehen kann.
0: Dein Lieblingskomponist, Lieblingsmusiker, Musikerin oder Band?
1: Ich würde sagen Johann Sebastian Bach und Leonard Bernstein.
0: Lieblingsschriftsteller?
1: Das kann ich nicht beantworten.
0: Okay. Du hast einen Wunsch.
1: Kurt Vonnegut.
0: Okay. Du hast einen Wunsch frei. Welchen?
1: Das ist das gleiche Wunsch wie die anderen. Das ist also Weltfrieden. Mhm. Ja.
0: Mit wem würdest du gerne mal 24 Stunden verbringen wollen?
1: Meine Frau.
0: Von welchem Beruf träumtest du, als du 12 Jahre alt warst?
1: Musiker zu werden.
0: Und das hat auch geklappt. Ja. Welche Vorbilder hast du?
1: Ich habe viele Vorbilder. Erstmal mein Vater, meine Mutter auch, meine beiden Brüder und danach viele Musiker. Ich hatte Miles Davis natürlich als musikalisches Vorbild, aber auch Jack Teagarden, Tommy Dorsey, Duke Ellington, Thad Jones.
0: Was kannst du absolut nicht ausstehen?
1: Dumme Menschen.
0: Wer würdest du gerne sein?
1: Mich selber.
0: Und zum Schluss dein Lieblingsessen?
1: Mein Lieblingsessen.
0: Gibt es was Schwedisches so?
1: Ja, ein schwedischer eingelegter Hering mit Kartoffeln, Sauerrahm und ein bisschen Lauch oder sowas. Also, ja.
0: Das hört sich lecker an.
1: Einen kleinen Schnaps und ein Bier.
0: Prima. Das waren 15 Fragen an
1: Nils Landgren.
0: Nils, lieben Dank dir.
1: Ich danke dir, Dieter.
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0: Ja, super war es mit Nils, richtig angenehm. Jetzt gibt es nochmal Musik. Wir gehen weit zurück in die Musikgeschichte 1944. Tommy Dorsey hatte angesprochen und da habe ich auch das Tommy Dorsey Orchester rausgesucht. Opus One heißt das Stück. Und dann gibt es noch hinten dran was von Leonard Bernstein.

0: Leonard Bernstein aus West Side Story, I Feel Pretty. Und das war's. Wir sagen Dankeschön, wir zwei, nämlich...
1: Er ist Nils Landgren, ganze Weg aus Schweden, Musiker beim Freien Radio. Und ihr seid bei Dieter Lachermund.
0: Und wir sagen Tschüss, das war's. Zweite Stunde, zweiter Teil mit Nils Landgren aus Schweden. Im Studio war Dieter Lachermund. Thank you for the music.

0: Hallo und herzlich willkommen auf der Wüstenwelle 96,6 MHz und im Livestream unter www.wüste-welle.de. Du hörst die B-Sides Radio Show von und mit Schulle und Liquid Dip.
1: Guten Abend.
0: Wir sagen hallo, es ist Oktober, der 1. Und von 21 bis 23 Uhr gibt es immer im 2-Wochen-Rhythmus, also in den geraden Kalenderwochen, die B-Sides Radio Show von und mit Schulle und Liquid Dip am Regler und am Mikrofon. Und da gibt es 2 Stunden für euch. Viel Musik, dazwischen Ansagen, 4 große Runden volle Pulle Schulle, dazwischen frische Musik von meiner Seite. Zur Halbzeit gibt es das Sample der Woche und ganz am Schluss gibt es das allerletzte. Das war der Schnelldurchlauf. Wir haben volle 2 Stunden Zeit, das alles in Ruhe zusammen zu machen. Aber zu deiner volle Pulle-Schulle-Geschichte, was dürfen wir heute erwarten?
1: Diesmal ein Bandprojekt, was ich schon eigentlich lange mal vorstellen wollte. Die letzten Alben waren aber eher eher radiountauglich. Das Neue ist jetzt auch nicht unbedingt der Radio-Dauerbrenner, glaube ich, aber spannend genug, glaube ich, um uns hier einen schönen Abend zu bereiten. Die Rede ist von M83 oder M83, ne, wie der Franzose sagt, weil Anthony Gonzalez, der das Mastermind hinter M83, ist ja Franzose. Und genau, ihn gibt es schon lange. Er ist so, ich würde sagen, Elektro-Shoegaze-Gott auf diesem Planeten, wird hoch verehrt. Und sein 10. und jetzt neues Album ist mal wieder sehr gelungen, wie ich finde. Sehr breit, ambient, ein bisschen kratzig. Und wir werden da 4 Einheiten draus hören.
0: Und zur Halbzeit, wie gesagt, also gegen 10 Uhr das Sample der Woche. Und von meiner Seite gibt es mal wieder Musik quer über alle Kontinente und Genres hinweg. Mit dabei Jazz, Afrobeat aus London, R&B und Soul aus den USA. Und heute tatsächlich zufälligerweise eine Vielzahl weiblicher KünstlerInnen aus dem Bereich Indie und Alternative Pop. Zumindest ganz viele weiblich gelesene Damen. Menschen, so ist es, glaube ich. Richtig, da wollen wir natürlich genau sein. Und den Anfang im Hintergrund macht ein Mann namens FKJ. Tiber heißt sein neues Album. Und es ist so French House, Jazz und Soul in einer Verbindung zwischen Live-Instrumentierung, Looping und freier Improvisation. Also auch ein Franzose. French Kiwi Juice heißt das Ganze ausgesprochen. Und dahinter steckt ein Mann, ein Franzose namens Vincent Fonton. Der macht tolle Musik und sein neues Album unter dem Namen FKJ heißt, wie gesagt, Tiber. Journey ist der Track, der gerade ausklingt. Ja, und den Start macht in voller Länge eine Dame namens Paris Paloma. Es ist das 2. Studioalbum der britischen Singer-Songwriterin. Musikalisch bewegt es sich irgendwo zwischen opulenten und ekstatischen Alternative- und Folk-Pop-Gewänden und das sich dann immer so wieder hochschraubt. Die Kritiker vergleichen ihren Stil immer mal wieder mit Florence oder Florence and the Machine. Wir hören einfach mal rein, wie sich das anhört. Das neue Album The Fatal Flaw, Pre-Raphaelite von Paris Paloma. Und damit starten wir in die B-Sides Radio Show. Euch und uns viel Spaß.

Joe the Man the Music heißt die Band, hinter einer Dame, die eigentlich auf den Namen Johanna Gusmark hört. Und es ist ein Indie-Pop-Rock-Projekt aus Österreich. Und da hören wir feinfühlige Singer-Songwriter-Mentalität, die sich mit Grunge und Alternative-Gitarren mischen. Sie, sehr spannend, Joe the Man the Music, Soft Skin Only heißt diese Platte. Ja, und danach geht's weiter von Österreich in die

0: Layla ist und war das. 20-something is a fucking strange, heißt ihr aktuelles Album bei Grönland Records erschienen. Ja, das Label von Herbert Grönemeyer. Es ist das Debütalbum der, und jetzt kommen wir wieder und bleiben in der Schweiz lebenden Indie-Pop-Künstlerin Layla Shokovic. Und ihr Stil verbindet ehrlichen Indie-Pop mit roher Punk-Energie und Einflüssen aus der britischen Underground-Szene. Das waren so ein bisschen die Beats dahinter. So viel also zu Layla und dem Track The One That Got Away. Und damit starten wir in die erste Runde Volle Pulle Schule.
1: Und Volle Pulle Schule dreht sich heute Abend um M83, das französische Musikprojekt, das 1999 in Antibes von Anthony Gonzalez und Nicolas Fromageau gegründet wurde. Antibes, das liegt recht lauschig im Südosten bei Kanda an der französischen Küste. Ich glaube, da wohnt sich's ganz gut. Ja, der Name M83, der verweist auf die Spiralgalaxie Messier oder Messier 83 und passt eben auch gut zur weitläufigen, oft kosmisch wirkenden Klangästhetik der Gruppe. Nach den ersten beiden Alben verließ Fromageau allerdings das Projekt. Seither ist Gonzalez die konstante kreative Kraft hinter M83 und arbeitet je nach Album und Tournee mit wechselnden Musikerinnen und Musikern zusammen. Ja, zur Entstehung kann man noch sagen, das Debüt war selbstbetitelt und erschien 2001 und verband bereits elektronische Flächen mit verzerrten Gitarren und einer stark atmosphärischen Produktion. Danach folgte dann Dead Cities, Red Seas und Lost Ghosts im Jahr 2003. Da hat das damalige Duo diesen Ansatz zu einem dichteren, dramatischeren Klangbild weiter ausgebaut und gewinnt dann auch internationale Aufmerksamkeit. Nach der anschließenden Tournee zum zweiten Album schied Fromageau dann aus und Gonzalez führte M83 eben fortan als sein eigenes kollaborativ angelegtes Projekt weiter. Before the Dawn Heals Us 2005 erweitert die Musik um erzählerische Zwischenspiele, hymnische Steigerungen und eine ausgeprägte filmische Dramaturgie, die dem Projekt eigentlich bis heute anhaftet. Und dann ging es dann aber ruhiger weiter. 2007 erscheint Digital Shades Volume 1. Das ist eine wirklich ruhige Ambient-Platte mit Instrumentalkomposition von Anthony Gonzalez. Schwebende Synthi-Flächen stehen da im Vordergrund. Und dann kommt ein ziemlicher Knaller, nämlich 2008 erscheint Saturdays Equals Youth und da hat er sich wirklich sehr deutlich dem Synthpop, dem New Wave und der Ästhetik von 1980er Jugendfilm zugewandt. Ziemlich geiles Album, muss ich sagen. Und den weltweiten Durchbruch schaffte Anthony Gonzalez dann aber mit dem Doppelalbum Hurry Up, We Are Dreaming aus dem Jahr 2011. Stücke wie eben wie Midnight City, Wait oder Outro verbanden eingängige Melodien mit monumentalen Arrangements. Ein Saxophon ist dabei, Chöre und nostalgische Bildsprache. Ja, und wer Midnight City einmal gehört hat, der kriegt diesen Song nicht mehr aus dem Kopf. Allein schon das Intro ist so einschneidend. Und vor allem liegt es eben an den catchy Vocal Samples, wo Anthony Gonzalez seine eigene Stimme lautmalerisch schreiend, ja, mit Effekten verfremdet einsetzt. Und damit hat er eine ganz unvergessliche Hookline kreiert. Und bis heute wurde der Song schlappe 1,5 Milliarden Mal gestreamt. Wie es damit weitergeht mit der musikalischen Entwicklung, hören wir dann im zweiten Take. Jetzt ist am 25.09. mit I Wrote You a Letter. Das 10. Album von M83 erschienen auf Believe Recordings, auf CD und Vinyl erhältlich. Die Vinyl-Ausgabe gibt es natürlich wieder in einer schicken Farbgebung. Diesmal in einem Black-White-Swirl-Arrangement. Sieht sehr schön aus. Vor allem, wenn es sich dreht, glaube ich. Auch noch mal schicker. Ja, es erscheint 25 Jahre nach dem M83-Debüt und heute ist M83 ja fast schon so ein wahrhaft epochaler Elektrokünstler, der dafür bekannt ist, Indie-Elektro sehr erfolgreich in den Mainstream zu bringen. Und das neue Album, das gemeinsam mit Benoit de Villeneuve in Los Angeles und in Paris aufgenommen wurde, knüpft an den hochgelobten Vorgänger Fantasy aus dem Jahr 2023 an und besticht durch ein sehr eindrucksvolles Cover auch noch vom gefeierten australischen Fotografen Bill Hansen. Zu sehen ist da eine Meerenge im Abendbrot, im Abendrot, die links und rechts von Felswänden eingerahmt wird. Das ist sehr romantisch, sehr sehnsüchtig und eben auch sehr M83-mäßig. Und ja, und diese Veröffentlichung, die markiert jetzt so eine Art historisches Kapitel und fast ein Vierteljahrhundert klanglicher Entwicklung zusammen. Und ich würde sagen, wir hören einfach mal rein in die ersten beiden Stücke. zum einen in den Album-Opener Blister Sunrise und danach gibt es noch ein sehr elegisches, ausladendes Stück namens Opera. Und zu Blister Sunrise kann ich noch sagen, oder beziehungsweise Anthony Gonzalez sagt dazu was, das hat er nämlich in einem Interview verraten, da sagt er dazu: Ich habe das Gefühl, dass diejenigen, denen dieser Track wirklich gefällt, vom Rest des Albums extrem enttäuscht sein werden, denn dieser Song wirkt wie eine Falle und entführt einen in eine Welt, die es auf dem Rest des Albums nie wieder geben wird. Ich wollte, dass das Album mit einem sehr direkten Stück beginnt, einem sehr aggressiven Shoegaze-Stück, und dass dieses Stück langsam in eine Art Leere und eine dunkle Welt versinkt, und genau hier fängt das Album eigentlich erst richtig an. Ja, das ist schon bemerkenswert. Also wo andere irgendwie versuchen, ihr Album möglichst schön aufzubauen und dann zum Mittelpunkt oder zur Mitte dann irgendwie so einen Höhepunkt einzubauen, da verschießt Anthony Gonzalez einfach mal beim ersten Track quasi schon das ganze Feuer. Es ist trotzdem ein sehr gelungener Einstieg. Nicht ganz stellvertretend für den Rest des Albums, aber das hören wir uns jetzt einfach mal an. Blister Sunrise und Opera von M83. Viel Vergnügen.

0: So, ein vorerst abschließender Satz für das erste Viertel volle Pulle Schulle.
1: Das ist so ein bisschen Sieger Ross aus Südfrankreich.
0: Ja, das trifft es doch ganz gut. Ja, hast du dir denn ausgedacht oder irgendwo gelesen?
1: Nee, ich habe irgendwo gelesen, dass das leichte Sieger Ross-Anleihen auch mit dabei sind.
0: Gehe ich mit. Mhm. Eindeutig. Schön. Ja, und wenn wir gerade schon so ein bisschen durch die Welt reisen, dann ist es doch auch ganz gut, uns bei einer Dame zu einigen, die tatsächlich aus Dänemark kommt. Es ist das fünfte Album einer Dame namens Agnes Obel. Die kommt aus Dänemark, aber ist natürlich in Berlin gelandet, wie es sich gehört. The Meaning of Flowers heißt ihr fünftes Album, ist bei der Deutschen Grammophon rausgekommen und das zeigt ja zumindest schon thematisch in eine gewisse Richtung, weil das Album fängt eine Phase tiefer persönlicher und kreativer Veränderung ein, weil Hauptinspiration für das Werk war die Geburt ihres ersten Kindes. Sie widmete das Album komplett ihrer Tochter und verarbeitet darin emotionale Erfahrungen von Mutterschaft, Neuanfängen und tiefer Verbundenheit. Und der Sound, der bewegt sich wie gewohnt zwischen Neoklassik, Ambient und Kammerpop und öffnet sich diesmal aber jedoch stark elektronischen Elementen und Synthesizern. Und ich habe das tatsächlich letzte Woche im Auto gehört auf einer guten Lautstärke und mich hat es umgehauen. Ich bin aufs Allerhöchste begeistert. Es gab nichts Schlechtes und ich habe mir ganz große Mühe geben müssen, das Beste hier für euch mitzubringen. Das hören wir uns zusammen an. Ganze 6 Minuten 47 lang ist Lay Melly von Agnes Obel und The Meaning of Flowers. Viel Spaß.

Nach einer vierjährigen Pause seit ihrem letzten Album No Rules, Sandy aus dem Jahr 2022, melden sich Sängerin Amelia Meath und Produzent Nick Sanborn mit einem Werk zurück, der auf den Namen O hört. Sylvan Esso heißen sie, wenn sie zusammen Musik machen, und der Sound bewegt sich gewohnt und stilsicher zwischen verspieltem Elektropop, experimentellen Glitch-Elementen und eben auch einprägsamen Melodien, das haben wir gehört. Sie kommen aus North Carolina in den Vereinigten Staaten. Ja, und den Start habt ihr schon gehört. Noch ganz kurz zurück auf Start. Ja, da gehört zu einem Trio namens Flow Therapy at the Club, heißt das zweite Studioalbum des Londoner R&B-Trios. Und ja, das ist so eine Mischung aus Destiny's Child und TLC. Da ist auch richtig Wumms dahinter. So eben auch im Track Touché. Zuletzt waren sie bei Inas Nacht mit einem eher souligeren Track. Jetzt aber noch ein bisschen Wumms, bevor wir zu Herrn M83 oder Quatre Matra kommen. Touché von Flow mit Therapy at the Club. Viel Spaß.

Und wir machen weiter mit M83. Einen schöneren Kontrast könnte es eigentlich gar nicht geben zu diesen flotten Rhythmen gerade. Wir waren stehen geblieben bei der musikalischen Entwicklung bei dem Album Hurry Up We Are Dreaming und Midnight City, dem Überkracher aus dem Jahr 2011. Und parallel hat sich Anthony Gonzalez auch als Komponist für Film und Bühne etabliert, unter anderem mit der Musik zu Oblivion, einem Science-Fiction-Blockbuster aus dem Jahr 2013 mit Tom Cruise in der Hauptrolle. Das Album Junk folgte dann 2016 und setzte dann wieder einen Kontrapunkt, weil eben nicht auf Ambient gesetzt wurde, sondern ganz bewusst verspielter Retro-Pop, Funk und Softrock hier plötzlich die Überhand nahm und hat so ein bisschen den pathetischen Klang des Vorgängers gebrochen. Die Ambient-Reihe wurde dann von M83 mit Digital Shades Volume 2 aus dem Jahr 2019 fortgeführt. Ja, und zuletzt erschien dann Fantasy 2023 mit Gitarren, Synthesizern und großen dynamischen Bögen. Da war es wieder so der klassische M83-Sound. Ja, und dieses neue Album, I Wrote You a Letter, das soll dann eben wieder an die spontan ungeschliffenen Arbeitsweisen der frühen M83-Jahre anknüpfen. Und die charakteristischen M83-Sounds, die entstehen aus einer Verbindung von Shoegaze, Dreampop, Ambient, Post-Rock und Synthpop. Es gibt heilreiche Gitarrenwände, haben wir gerade schon gehört, und entrückte Stimmen, die erinnern ja so in der Klangsprache an den Shoegaze. Analoge Synthes gibt es, elektronische Rhythmik, klare Melodien, die greifen auf New Wave und Pop der 1980er zurück. Das ist natürlich eine große Melange. Dann kommt eben noch Ambient hinzu, Filmmusik, Coming-of-Age-Kino. Ja, viele Kompositionen von Anthony Gonzalez, die entwickeln sich wie kleine Szenen, bauen Spannung langsam auf und münden in große emotionale Höhepunkte. Gerne baut Anthony Gonzalez auch gesampelte Dialogsequenzen aus alten Filmen in seine Songs ein, um eine noch dichtere, sehnsüchtige und melancholische Atmosphäre zu erzeugen. Und wir hören noch wieder zwei weitere Beispiele aus I Wrote You a Letter. Das kriegen wir noch hin, genau, nämlich Siren Behold Beasts und Soldiers of Lust. Zwei wunderbare Stücke von M83. Viel Spaß.

0: Es ist kurz nach 22 Uhr, das heißt Halbzeit bei der B-Sides Radio Show. 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Und Halbzeit bei der B-Sides Radio Show, das heißt natürlich das Sample der Woche.
1: Das Sample der Woche. Ach, herrlich, die Editors bringen auch bald was Neues raus, aber wird leider nicht so synth-wavig, poppig wie die beiden Alben davor. Aber
0: das weißt du?
1: Ja, das weiß ich jetzt schon. Also die Vorab-Singles, die klingen wieder sehr, sehr analog, aber Blank Mass ist auch nicht mehr mit dabei. Daran könnte es auch liegen. Aber das ist nicht unser Thema. Wir haben das Sample der Woche jetzt hier am Start und das besteht immer aus einem Original und eben dem Sample. Das Original ist diesmal nicht, wie sonst eigentlich fast immer, eine Soul- oder R&B-Platte aus den 60ern oder 70ern, wo sich irgendjemand einen Drumloop geschnappt hat. Nein, es geht diesmal um ein Videospiel. Und zwar handelt es sich hier um den Soundtrack des Videospiels Marvel Super Heroes vs. Street Fighter, ein 1997 erschienenes Crossover-Kampfspiel, was eben das Marvel-Universum mit Street Fighter zusammenbringt. Das gab es zuerst für die Spielhallen, also für die Älteren unter uns, die erinnern sich, damals gab es noch so Spielhallen, so mit Outrun und so, ne? Diese geilen Automaten, vermisse ich ja so ein bisschen. Und dann wurde es eben noch für die Heimkonsolen Sega Saturn und Sony PlayStation 1 umgesetzt, dieses lustige Prügelspiel. Und der Soundtrack, der stammt von den japanischen Komponisten Yuki Iwai und Yuko Takehara. Habt ihr wahrscheinlich sofort wieder vergessen, aber wir hören trotzdem mal in diesen Soundtrack rein, und zwar in das eine Stück Apocalypse Theme.

0: Der ist ja ganz flott, ne?
1: Oh yeah.
0: Da kann man sich schon vorstellen, wie man so als kleiner Bub in den 80ern da Leute verprügelt hat am Rechner oder an der Playstation. Aber diese Lead-Melodie gerade, die ist jetzt noch wichtig. Orchesterhit ist auch einigermaßen mit am Start. Ist ja auch so ein beliebtes Sample früher gewesen. Oder selbst New Order haben den verwendet und die Pet Shop Boys. Aber darum geht's nicht. Es geht um diesen Lead-Sound, den wir gerade gehört haben. Und wer hat's gesampelt? Es ist M83 natürlich in dem Song Sitting. Der Song ist auf dem Debütalbum von M83 drauf. Und der heißt, oder das Album hieß damals irgendwie das Bandprojekt selbst und ist 2001 erschienen. Und man muss dazu wissen, dass Anthony Gonzalez selbst ein großer Retro-Videogame-Fan ist. Er spielt regelmäßig mit seinem alten Nintendo Entertainment System, kurz NES, aus den 80ern auf einem alten Röhrenfernseher, stilecht, und versucht eben auch beständig, seinen Tetris-Skill zu verbessern. Außerdem ist er ein sehr großer Fan der Videospielreihe Zelda. Die kommt ja auch von Nintendo und da gab es ja schon seit 30 Jahren gibt es da Spiele, die immer wieder gut sind. Ja, und dazu passt eben auch, dass er gerne Anime-Filme und vor allem auch Klassiker aus diesem Genre guckt. Natürlich von Studio Ghibli. Sein Lieblingsfilm ist wohl Nausicaä aus dem Tal der Winde von 1984. Aber der Kenner und die Kennerin unter euch, die wissen natürlich, dass dieser Film zwar gemeinhin als erster Studio Ghibli-Film gilt, aber erst der kommerzielle Erfolg dieses Films führte letztendlich dazu, dass dieses Studio im Jahr 1985, also ein Jahr später, überhaupt erst gegründet wurde. Das haut dich jetzt um, oder?
1: Absolut.
0: Mit dieser News hättest du jetzt nicht mehr gerechnet.
1: Nein, wahrlich nicht so später Stunde.
0: Gut, dass wir jetzt schlauer sind. Und wir hören es rein, wie M83 den fantastischen Soundtrack von Marvel Super Heroes vs. Street Fighter im Song Sitting gesampelt haben.

Und weiter geht's mit Neuigkeiten hier bei der B-Sides Radio Show. Und da kommen wir zu einem Mann namens Dahi Dakuri Dahinache aus Inglewood in Kalifornien. Und für seine Produktion von 21 Savage's Rap Hit A Lot hat der Musiker 2020 den Grammy in der Kategorie Best Rap Song gewonnen. Nominiert war er schon mehrere Male, unter anderem sogar als Producer of the Year für seine mehrfache Zusammenarbeit mit Rap-Superstar Kendrick Lamar. Und seit über einem Jahrzehnt ist er verantwortlich für den Sound verschiedener Hits aus den USA, Drake, SZA oder auch bei anderen hat er sich wirklich einen großen Namen gemacht. Und jetzt hat er erstmalig ein Debütalbum unter eigenem Namen rausgebracht und der Sound ist verspielt, geht in Richtung R&B, Rap, Indie oder sogar Bossa Nova. Und verschiedene Gastmusiker hat er dabei, Kendrick Lamar ist dabei, Amber Mark und Akustik-Sound wechselt sich ab. E-Gitarre ist mal dabei, mal ist ein verzerrter Indie- oder Alternative-Klangteppich dabei. Also wirklich ein spannendes, tolles Album. Von diesem, ja, fast schon Superstar, der nicht ganz so im Rampenlicht steht. Vielleicht ja mit diesem Lied, das er zusammen mit Moses Sumney und Maze rausgebracht hat. Find Me vom Album Black Boy. Wir hören Dahi bei der B-Sides Radio Show. Viel Spaß.

Ja, wir hören One Man's Trash is Another Man's Treasure von Ellie Paperboy Reed zusammen mit Swamp Dog. Und Ellie Paperboy Reed bewegt sich irgendwo zwischen Southern Soul, Gospel und Country. Er ist in Brooklyn bei Boston aufgewachsen und wurde erst durch seinen Vater, einen Musikkritiker, an die afroamerikanische Populärmusik herangeführt. Ja, es ist tatsächlich ein Weißbrot, auch wenn es sich tatsächlich wirklich schwarz anhört, wie er singt. Wirklich toll, wie er es auch zusammen mit Swamp Dog da hier bei seinem neuen Album namens Getting There Musik macht richtig Spaß. Ja, und tatsächlich auch eine richtig coole Band sind die The Sincere's Love Stories, heißt ihr zweites Studioalbum. Sie sind eine neunköpfige US-amerikanische R&B und Soulband rund um den Frontmann und Sänger Joey Quinones, und es ist eine feinfühlige Hommage an den klassischen Sweet Soul, Doo-Wop und auch den frühen Rock'n'Roll, getragen von sehr warmen Harmonien, Bläsersätzen und eben Quinones sanftem Falsettgesang. Da hören wir jetzt rein in The Sincere's und ihrem neuen Album namens Love Stories, Did Ya Know, bei der B-Sides Radio Show. Viel Spaß!

0: Habe ich zu viel Freizeit versprochen?
1: Nee, ausreichend war vorhanden, ja. Sehr schön. Auch wieder so eine Idee für Tarantinos nächsten Film.
0: Eindeutig.
1: Die beiden Stücke gerade, ne? Mhm. Passen da sehr gut rein. Aber wir machen weiter mit M83, mal wieder was anderes. Und I Wrote You a Letter, dem Album Nummer 10 des Bandprojekts rund um Anthony Gonzalez. Und der Albumtitel I Wrote You a Letter, das ist ja schon so eine Art romantische Bitte um ein einfacheres und gemächlicheres Leben. Unseren Liebsten handgeschriebene Briefe zu schicken, ist eine Tätigkeit, die heute meist der Vergangenheit angehört. Ich weiß auch nicht, wann ich zum letzten Mal einen Brief geschrieben habe, schon echt, glaube ich, Jahrzehnte her. Und ja, Anthony Gonzalez sehnt sich so ein bisschen danach und sagt selbst dazu, wenn man jemandem einen Brief schreibt, dann hat es eine große Bedeutung. Bei einer Trennung kann das wirklich niederschmetternd sein oder es könnte eine Liebeserklärung sein. Es könnten so viele schöne Dinge bedeuten und man kann sich frei vorstellen, welche Art von Brief man an die Person schreiben wird, die man liebt. Genau, ja, er ist ein kleiner Romantiker und I Wrote You a Letter, das liefert genau das, was M83 am besten kann. Große emotionale Bandbreite, atemberaubende filmische Atmosphären, das haben wir schon gehört. Und eingängige Hooks, naja, die eingängigen Hooks sind bei dem Album, muss man ein bisschen suchen. Alles verpackt in einer frischen, modernen Klangpalette, eingebettet in unglaublich viel Hall, das ist bei M83 aber keine Überraschung. Und gleichzeitig besitzt Anthony Gonzalez auch den Mut zur Stille, die den Songs hier und da so ganz kleine Überraschungsmomente verpassen und wo man als Hörer zunächst denkt, dass entweder die Anlage oder das Internet oder beides ausgefallen ist. Das Album ist überwiegend instrumental gehalten und beinhaltet 9 Songs, teils in Überlänge, und Stimmen kommen vor, sind aber eher so wie ein Instrument in den ganz weiten, breiten Klangteppich eingebettet. Und somit hat das aktuelle Album Ähnlichkeiten mit dem 2003er Werk Dead Cities, Red Seas und Lost Ghosts, denn das war auch schon instrumental angelegt und erst danach hat Anthony Gonzalez angefangen, Lyrics, live eingespielte Drums und zusätzliche Bandmitglieder einzubinden. Also wo damals aus dem Studioprojekt eine richtige Band wurde, und bei I Wrote You a Letter geht er nun quasi klangästhetisch wieder zurück zu seinen Wurzeln und er hat wieder mit den gleichen Produzenten wie damals zusammengearbeitet, eben mit Benoit de Villeneuve. Ja, Anthony Gonzalez, der wollte auf seinem neuen Album mehr Spontanität und weniger kalkulierte Produktion und mehr Punk, wie er selbst sagt. Das Online-Magazin Pitchfork ist der Meinung, dass das mit der Spontanität ganz gut geklappt hat, allerdings nicht mit dem Punk, und vergeben eine Punktzahl von 5,7 von maximal 10. Bei denen bedeutet das eine ordentliche Leistung, ein paar positive Aspekte, aber eine Handvoll schwerwiegendere Probleme trüben den Gesamteindruck. Ja, Pitchfork sieht viele gute Ideen. Zum Beispiel ein recht aggressiv schneidendes Saxophon, das haben wir vorhin schon gehört bei Siren Behold Beasts. Ja, Sigur Rós waren mit dabei, das haben wir auch vorhin gehört, aber die guten Ideen verschwinden nach Meinung von Pitchfork zu schnell, bevor sie einen nachhaltigen Eindruck hinterlassen können. Na ja, dann gucken wir mal weiter, ob das bei euch auch so nicht verfängt oder vielleicht doch. Wir hören jetzt Aged und Losing Ground von M83. Viel Spaß.

Und hier geht's gleich weiter im letzten Viertel der B-Sides Radio Show von Schul und Liquid Dip hier bei der Wüstenwelle. Und ich habe für euch noch einen Start: Alexander Forth. Also, ja, ein König war königlich, hört sich die Musik nicht unbedingt an, aber sie ist wirklich spannend. Und dahinter steckt tatsächlich kein geringerer als Joris Feiertag, den man unter Feiertag kennt, wenn er eher, wie soll man sagen, eher Four to the Floor oder eher viel beatlastigere Sachen macht. Und hier so ein kleines Downbeat-Projekt, eher Jazz beeinflusst. Er ist Niederländer und Multi-Instrumentalist. Dann nennt er sich alle einfach Alexander Forth. Und Alchemist heißt sein Album. Da hören wir jetzt rein in den Track La Parisienne. Viel Spaß.

Wir hören das Debütalbum des britischen Sängers, Rappers, Produzenten und Regisseurs namens Wesley Joseph, Forever Ends Someday, ganz frisch auf Secretly Canadian rausgekommen. Und es verbindet auf emotionale Weise Genres wie R&B, Hip-Hop, Synth-Pop und Soul. Und If Time Could Talk heißt das wunderschöne Stückchen Musik, das hier gerade ausklingt. Ja, und weiter geht's Richtung London zu einem sehr spannenden Kollektiv, das sich Ezra Collective nennt. Here Because of Hope ist ihr viertes Studioalbum und auf insgesamt 17 Tracks hören wir Genres wie Reggae, Calypso, Soca, Salsa und Hip-Hop. Alles wird verschmolzen, alles wird zusammengeschmissen und gepackt. Und sie stellen sich die Frage, warum klingt so viel schwarze Musik, die historisch aus Schmerz und Unterdrückung geboren wurde, so voller Freude und Energie? Und geben die Antwort, es ist einfach richtig stark. Die Antwort lautet Hoffnung, der über Generationen hinweg und weitergegebene Glaube an eine Zukunft, der hilft. Und dann macht man tolle Musik, die nennt sich Only Love, haben zusammen den Rapper Par Salieu noch mit dabei. Deswegen hören wir jetzt den Track Only Love von dem Ezra Collective. Viel Spaß!

0: unverkennbar. Ein ganz besonderer Stil und Rhythmus namens Afro Disco unter der Sängerin Eno Williams. Wir hören die Ibibio Sound Machine und ihr Album Chopping Mountain. Concept of Love ist der Track, den wir gerade anhören. Ja, den Funk unterfüttert das Londoner Kollektiv in jedem Track mit metallischen Elektro-Sounds und Soul aus den Londoner Clubs. Eine sehr einzigartige und besondere Tonsprache. Ich finde es toll. Ibibio Sound Machine. Und dann sind wir schon im letzten Viertel.
1: Genau, und beim letzten Mal M83 für heute Abend und dem 10. Album I Wrote You a Letter am 25.09. erschienen. Und was ich sehr sympathisch finde bei dem Ganzen, ist die Sichtweise vom Mastermind himself, von Anthony Gonzalez, der eben höchst selbst in einem Interview vorträgt, welches er der Webseite Paste Magazine.com gegeben hat im Vorfeld zur Albumveröffentlichung. Und da sagt er nämlich, wie er selber sozusagen den Ansatz vom Album sieht. Er sagt, ich glaube, wer M83 schon einmal gehört hat, der wird sich nicht verloren fühlen. Es wird sehr vertraut klingen. Ich versuche nicht, das Rad neu zu erfinden. Das ist nicht meine Absicht, aber Pads und Synthesizer-Sounds zu kreieren, ist wirklich das Einzige, was ich kann. Und das ermöglicht es mir, mich auszudrücken. Und es ist eines der wenigen Dinge, die mich glücklich machen. Die Leute werden denken, dass es einfach nur ein weiteres M83-Album ist. Und das ist es auch tatsächlich. Es ist kein besonderes Album, es ist einfach nur ein Album. Und es wurde mit viel Aufrichtigkeit und viel Liebe gemacht. Ja, Daumen hoch für diese Bescheidenheit, würde ich sagen. Dazu passt dann auch, dass es weder Pläne für eine Tour zum Album gibt und auch keine großartige Promotion zum Release. Die gab es auch nicht. Und das Paste Magazine schreibt in der Intervieweinleitung auch, dass es das einzige Medium ist, dem Anthony Gonzalez überhaupt ein Interview gegeben hat, so im Vorfeld zur Albumveröffentlichung. Schon verrückt, aber ich glaube, er muss auch nicht viel machen. Die Leute springen trotzdem drauf an und finden es gut. Und wir hören jetzt noch einen Titel zumindest kurz rein in Feeding Time. Und hier samplet Anthony Gonzalez sich übrigens selbst, so ein kleines Easter Egg. Er hat die roboterhafte Stimme aus dem Song Birds hier eingebaut, dem Opener aus dem 2003er Werk von ihm, Dead Cities, Red Seas und Lost Ghosts. Dann hören wir noch kurz rein in Feeding Time von M83.

0: Leider, leider neigt sich die B-Sides Radio Show ihrem Ende zu. Die B-Sides Radio Show gibt es immer donnerstagabends in den geraden Kalenderwochen von 21 bis 23 Uhr live auf der Wüstenwelle 96,6 MHz und im Livestream unter www.wüste-welle.de. Und die B-Sides Radio Show, das sind Schulle und Liquid Dip. Wir bereiten sehr gerne und auch schon mit großer Freude schon wieder die Sendung in 2 Wochen vor. Das ist der 15. Oktober, den dürft ihr euch grün, gelb und hellrosa anstreichen, dass ihr da um 21 Uhr wieder am Start seid und die Wüstewelle und natürlich die B-Sides Radio Show hört. Ja, und wer sie nicht zum ersten Mal hört und auch unsere Musiksendung, der weiß, dass am Schluss das allerletzte kommt. Das allerletzte kommt heute von einer Band, einem Duo namens Thievery Corporation. Die wurden 1995 in Washington D.C. gegründet und ein Jahr später gab es das Albumdebüt und jetzt zum 30-jährigen Albumjubiläum der zwei Männer, bestehend aus Rob Garza und Eric Hilton, gibt es ein 30-jähriges Album, also 30 heißt das eben, und die Band ist bekannt für ihren wegweisenden Electronic- und Trip-Hop-Sound, der sich sehr organisch mit Genres wie Dub, Bossa Nova, Reggae, Jazz und indischer Klassik verbindet, und durch die Zusammenarbeit mit wechselnden internationalen Gastvokalisten, zum Beispiel Emiliana Torini, Femi Kuti, David Byrne von den Talking Heads oder auch den Flaming Lips, transportieren sie ihre überwiegend kosmopolitischen Songs häufig auch in Sozial- und Kapitalismus-kritische Botschaften. Ja, das ist nicht der Fall beim Track, den wir uns jetzt zum Schluss anhören. Fragments ist ein rein instrumentaler Track, auch nicht ganz so bekannt, aber wunderschön, auch auf dem Album Thievery 30 draußen. Den hören wir jetzt noch an. Das war's für heute. Da können wir noch Tschüss, Ciao und Ade sagen. Oder, Schulle?
1: Ja, macht's ja gut, ne?
0: Macht's gut, gehabt euch wohl. Tschüss, Ciao und Ade, bis in 2 Wochen.
2: Also, das ist doch jetzt echt das Allerletzte.

Mit großer Trauer nehmen wir Abschied von Gerda Maria Pflock, einer der prägenden Stimmen der Wüstenwelle. Gerda war nicht nur unsere älteste Sendungsmachende, sie wäre in diesem Jahr 88 Jahre alt geworden, sondern auch eine der Dienstältesten. Als Gründungsmitglied war sie beim Sendestart am 17. Juni 1995 im Studio dabei und hielt diesen Moment auf Video fest. Dieses Dokument des Anfangs ist bis heute ein Stück Radiogeschichte. Gerda war ein Charakter, eine eigenständige Stimme, eine, die dieses Radio über Jahrzehnte mitgeprägt hat. Sie wird fehlen, mit all ihren Ecken, Kanten und ihrer unverwechselbaren Art. In der Vielfalt der Wüstenwelle wird ihre Stimme eine Lücke hinterlassen. Die Sendung Kaleidophon wird in den nächsten Monaten noch weiterlaufen, mit Wiederholungen aus den letzten 30 Jahren.

Das war Don't Let the Sun Go Down on Me von George Michael. Aber für ihn geht jetzt die Sonne nicht mehr auf, denn er verstarb wie viele andere aus der Musikbranche im Jahr 2016. Wir werden in der Folge noch mehr Songs von ihm einblenden. Wir beginnen mit einem politischen Buch von Alexander Hagelücken. Der Titel: Das gespaltene Land, wie Ungleichheit unsere Gesellschaft zerstört und was die Politik ändern muss. Hagelücken war politischer Korrespondent und Redakteur großer Zeitungen, wofür er vielfach mit Preisen ausgezeichnet wurde. Heute ist er leitender Wirtschaftsredakteur bei der Süddeutschen Zeitung. Das gespaltene Land ist seine erste selbstständige Buchpublikation. Hagelücken zeichnet ein düsteres Bild des Landes. Es zeigt auf eindringliche Weise, dass Deutschland einen neuen Gesellschaftsvertrag braucht. Nur Wohlstand für alle schützt das Land vor einer Machtübernahme durch Rechtspopulisten. Deutschland driftet auseinander. Das Land, das die soziale Marktwirtschaft erfunden hat, befindet sich in einem tiefgreifenden Wandel, der Armut und Unsicherheit für die vielen und noch mehr Reichtum und Besitz für die wenigen mit sich bringt. Denn während die reichsten 10% ihre Hände auf 2/3 des gesamten Vermögens halten, besitzt die Hälfte der Deutschen fast nichts oder hat Schulden. Hagelücken zeichnet das düstere Bild eines gespaltenen Landes. In Deutschland leben heute schon Millionen von Menschen, denen Altersarmut, sozialer Abstieg und früher Tod drohen. Ihnen fehlt der Besitz, um Engpässe und Krisen zu überstehen. Nach einer längeren Darstellung der Problematik kommt Hagelücken zu seinen Lösungsvorschlägen, wobei er zunächst das Thema gerechtere Steuern benennt, auch europaweit. Dann verlangt er, dass in Bildung und neue Sozialpolitik investiert wird. Die Herkunft darf nicht mehr entscheiden, welche Bildung ein Mensch bekommt. Er rechnet auf, wie die Kosten dafür wieder hereinkommen. Chancengleichheit ist der optimale Weg, um die Ungleichheit zu reduzieren. Dafür müssen benachteiligte Kinder gezielt gefördert werden. Gerade Kindern, die einen in der Familie nicht verbreiteten Ausbildungsweg nehmen, brauchen Ansprache und Unterstützung. Hagelücken zitiert Ökonom Wössmann. Er glaube, dass der Staat Verantwortung übernehmen muss. Aber die Chancengerechtigkeit wird nur verbessert, wenn der Staat die Prioritäten in den frühen Jahren setzt, in denen sich der große Abstand bildet. Das Kapitel Der Staat als Partner beschreibt die unfähige Bürokratie. An einem Fall zeigt er auf, wie sich trotz fehlender Ausbildung etwas machen lässt, wenn Bürokraten gestalten, statt zu verwalten. Ein durch Schikane gebeutelter Nigerianer, verheiratet, 2 Kinder, landet bei einem Projekt des Landes Bayern, das sich intensiv um Arbeitslose kümmert. Die Leiterin hat nur 40 Klienten statt wie üblich zwischen 150 und 300. Endlich bekommt er Arbeit. Ein Auszug. Es gibt noch ein anderes Hindernis für eine aktivere Rolle des Staates. Die Sozialverwaltung selbst. Jede Bürokratie tendiert dazu, sich auf Regeln zu versteifen und eigene Ziele zu verfolgen, die nicht unbedingt ihren Aufgaben dienen. Wenn die Sachbearbeiterin Alex Argo den Führerschein verweigert, erfüllt sie die Ermessensregeln, kostet den Staat aber viel Geld, weil Alex Argo arbeitslos bleibt. Wenn sich ein Jobberater bei 300 Klienten auf die leichteren Fälle konzentriert, dient er seiner Erfolgsbilanz, aber nicht dem Allgemeinwohl.
Eine Veränderung kann nur von jenen kommen, die der Bürokratie die Ziele vorgeben. Also von Bürgern und Politikern, die die enormen Sozialausgaben sinnvoll verwendet sehen wollen. Eine Sozialbürokratie, die ihre Kunden an die Hand nimmt, braucht nicht automatisch viel mehr Mitarbeiter und viel mehr Geld. Sie muss die Menschen in ihrer Komplexität wahrnehmen und eine individuelle Lösung finden, statt Paragraphen abzuhaken. Das ist mitunter ziemlich mühsam, beispielsweise wenn ein Fall komplexer ist. Ein weiterer Auszug. Mehr Aktienbesitz, mehr Immobilien und umfassende Vorsorge, das würde den Deutschen echtes Vermögen bescheren, das ihnen ein besseres Leben ermöglicht. Das klingt sehr ambitioniert. Genau wie die übrigen Vorschläge, die in den letzten 4 Kapiteln dieses Buches ausgebreitet werden. In der Tat, die etablierten Parteien haben sich so mit Deutschland als gespaltenem Land abgefunden, dass ein Gegensteuern manchmal unwahrscheinlich wirkt. Doch anders als die Parteien finden sich die Bürger immer weniger mit der Spaltung ab. Abstiegsängste und Aggressionen nehmen zu. Im Land zeigen

und Rentner finanzieren, sondern sich von Wut und Frust leiten lassen, wohin auch immer. Bei der Berlinwahl 2016 machten die meisten Arbeitslosen ihr Kreuzchen bei der AfD. Von den Arbeitern wählen 18% SPD und 27% AfD. Offensichtlich sprechen wir die Sprache der Arbeiter, freut sich Spitzenkandidat Georg Pazderski. Es kristallisiert sich heraus, dass Deutschland vor zwei Alternativen steht. Die bessere wäre ein entschiedenes Programm gegen Ungleichheit. Mit mehr Netto für breite Schichten. Mehr Chancengleichheit, damit der Beruf nicht mehr von der Herkunft abhängt. Mit einem Staat als Partner, der Benachteiligte fördert. Mit mehr Eigentum in Aktien und Immobilien, die eine bessere Zukunft schenken. Die schlechtere Alternative wäre, es einfach so weiterlaufen zu lassen wie bisher. Mit stagnierenden Löhnen, finanzieller Knappheit, Angst vor Abstieg und Alter. Mit der politischen Unruhe, die das auslöst. In Deutschland könnte es knallen, bis das Land nicht mehr wiederzuerkennen ist. An mehreren Stellen kann man erkennen, dass der Autor seine neoliberale Einstellung noch nicht ganz überwunden hat. Trotzdem sind seine Wege richtig, wenn auch nicht ausreichend. Das Buch ist auf jeden Fall lesenswert. Alexander Hagelücken, Das gespaltene Land, erschien bei Knauer.

0: Zum gleichen Thema hören wir jetzt einen kleinen Auszug aus der Bundestagsrede von Sarah Wagenknecht.
1: Die CDU einschließlich der Kanzlerin sollte aufhören, die Agenda 2010 als Erfolgsmodell zu preisen und sollte endlich wieder ein humanes Arbeitsrecht in Deutschland durchsetzen, wenn sie einen deutschen Donald Trump verhindern will. Diesen weisen Satz hat Ihnen letzte Woche Ihr ehemaliger Generalsekretär Heiner Geißler zugerufen. Und wenn die Mahnung schon bei der CDU/CSU auf taube Ohren stößt, zumindest Sie, liebe Kolleginnen und Kollegen von der SPD, müssen Sie nicht in Ihren Stühlen versinken, wenn Sie merken, dass ein ehemaliger CDU-Generalsekretär, der sich treu geblieben ist, inzwischen weit links von Ihnen steht. Gleichen Lohn für gleiche Arbeit hat die SPD bei der letzten Wahl versprochen. Und was haben Sie gemacht? Ein Gesetz, das es Daimler, BMW und Co. in Zukunft sogar erleichtert, reguläre Jobs dauerhaft durch Leiharbeit zu ersetzen oder an Werkvertragsunternehmen auszulagern. Das ist doch schäbig. Da glaubt Ihnen doch niemand mehr irgendwas, wenn Sie solche Politik machen.
0: Auch Kabarettist Urban Priol geht in seinem Jahresrückblick in die gleiche Richtung.
2: Das sind die Alternativen, die wir haben. Es ist so vieles, es ist so vieles im Umbruch. Es wurde auch so vieles verklärt. Untergangsstimmung herbeigeredet. Jedes Mal, wenn die Union in der Sonntagsfrage wieder bei 33% gelandet war, so lass hinführen mit der Republik. Freunde, macht euch mal locker. Diese 33% wird die Union immer haben wegen ihrer Stammwähler, die altersbedingt ja oft gar nicht mehr mitbekommen, was genau sie jetzt ankreuzen und was um sie herum passiert. Weil die Symbiose stimmt. CDU, christlich demente Union. Ja, aber alle sagen, ja. Alle sagen, nein, Zukunftspartei. Die Wähler dieser Zukunftspartei, um die bei Ü80-Partys geworben wird, die in Aussegnungshallen mit Unterschriftenlisten umgarnt werden. Und ihre Nachwuchsorganisation, die Junge Union, ist ja auch schon so vergreist, wie es ein Norbert Blüm oder ein Heiner Geißler nie werden könnten. Heiner Geißler, der seiner Union in diesem Jahr mal die Meinung gegeigt hatte von wegen, die CDU einschließlich der Kanzlerin sollte aufhören, die Agenda 2010 als Erfolgsmodell zu preisen und sollte endlich wieder ein humanes Arbeitsrecht in Deutschland durchsetzen, wenn sie einen deutschen Donald Trump verhindern will. So frisch und klar kann man mit über 85 im Kopf noch sein. Im Gegensatz zu den jungen Wilden der Union, neoliberal Bornierte wie Jens Spahn oder ein Wirtschaftsflüchtling wie Paul Ziemiak, die jungen Wilden in der Union, da gehört auch Alexander Dobrindt dazu. Ein junger Wilder in der Union, Alexander Dobrindt. Boah, war das ein Timing, oder?

0: Kaleidophon beendet seinen politischen Teil mit dem Zitat: Die Dummen kennen die Fakten, die Klugen die Zusammenhänge. Damit wollen wir zum etwas heitereren Teil übergehen. Und da hätten wir zum Beispiel hier ein nettes Büchlein. Der morgendliche Blick in den Spiegel könnte diesen Gedanken aufblitzen lassen. Ich hatte mich jünger in Erinnerung. Hier aber ist es der Titel eines Buches von Monika Bittel und Silke Neumeier. Sie nennen es Lesebotox für die Frau ab 40. Was Sie zunächst als problematisch empfinden, abends im Biergarten ist plötzlich etwas anders. Für die jüngeren Männer scheinen wir plötzlich unsichtbar geworden zu sein. Aber älter werden ist scheußlich und wunderbar zugleich. Es kommt nur auf die Perspektive an. Man kann es tragisch sehen oder komisch. Monika Bittel und Silke Neumeier haben sich für den Humor entschieden und bekämpfen die kleinen Einbrüche mit den besten Waffen der Frauen, der Selbstironie und dem Lachen über sich selbst. Aus dem Vorwort. Wir haben ja immer gedacht, uns kann das nicht passieren. Aber plötzlich ist es da, das erste Fältchen. Noch plötzlicher kommt das zweite und dann vermehren die sich auch noch. Jetzt, wo es uns gerade so gut geht wie nie zuvor, häufen sich die seltsamen Begegnungen im Spiegelbild. Bin ich das? Und wenn ja, warum im Knitterlook? Wie kriege ich das wieder weg? Kann der liebe Gott mich nicht wieder glatt bügeln? Nein, kann er nicht. Und braucht er auch nicht, denn erstens zählen wir schon länger nicht mehr auf die Rettung durch einen Mann. Und zweitens lassen wir uns nach dem ersten Schock auch nicht mehr einschüchtern. Wir lassen uns nicht mehr ins Boxhorn jagen und nur noch manchmal zu Botox überreden. Jammern über 40 plus? Nicht mit uns. Wir haben schon ganz andere Dinge gemeistert. Liebeskummer, Entbindungen, verpatzte Prüfungen, cholerische Chefs, Kleinkinder, Arbeitslosigkeit, Schwiegermütter, Scheidungen, Wasserschäden, verregnete Geburtstage, Steuernachzahlungen und Autoreifenwechsel. Wir sind nun alt genug, um zu wissen, dass der Ernst des Lebens auch Spaß machen kann. Und darüber hinaus wissen wir noch ein paar Dinge mehr. Welcher Mann es verdient, dass wir ihm die richtige Handynummer geben oder gar bei ihm bleiben, welche Schoko-Eiscreme eine Sünde wert ist und welche politische Farbe uns gut steht. Wir wissen, dass alles seinen Preis hat, auch das Älterwerden, und dass man alles haben kann im Leben, aber leider nicht gleichzeitig. Manchmal fluchen wir auch darüber, aber wir haben Übung im Vergleich von Angeboten im Supermarkt und von Lebensentwürfen. Wir wissen jetzt, worauf es wirklich ankommt. Wir haben verstanden, dass wir Frauen nicht bloß Opferlämmer eines gesellschaftlichen Jugendkults sind. Klar, überall sehen wir die Bilder der jüngeren Ausgaben unserer selbst und kassieren dabei jedes Mal eine Klatsche in Sachen Schönheitsideale. Aber wir wissen um die Industrie dahinter. Viel zu lange glaubten wir, Männer stünden auf Hungermodels, bis sie uns sagten, nein, nein, wir wollen nicht mit Knochen spielen, wir wollen Kurven. Jetzt fallen wir zwar wieder auf ein gesellschaftliches Bild herein, aber nur kurz. Wir lassen uns nicht mehr so leicht blenden und schauen uns Statistiken an, wie die des Bundesamtes für Statistik, in der steht, dass Männer viel mehr Wert auf den Humor einer Frau legen als auf eine schöne Fassade. Wirklich nett zu lesen ist dieses Buch. Ich hatte mich jünger in Erinnerung, von Monika Bittel und Silke Neumeier. Und das Buch erschien bei Knauer.
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0: Jetzt kommt Kaleidophon zur Krimi-Ecke. Miroslav Němek schrieb den Krimi Die Toten von der Falkneralm. Mein erster Fall. Einer der populärsten Schauspieler der Republik schreibt einen Krimi, in dem er selbst der Protagonist ist. Ist es Eitelkeit? Nicht bei Miroslav Němek, der schon in zahlreichen Tatorten den Ivo Bacic gespielt hat. Er stellt sich aus seiner Perspektive vor, berühmt, umschwärmt, was manchmal schön ist, manchmal auch einschränkend. Er schreibt über die Medienflut, die entsteht, wenn eine Berühmtheit dabei ist, wenn drei Morde geschehen, die aber zunächst als Unfälle abgetan werden. Nein, eitel klingt das alles gar nicht, eher mit viel Realitätssinn. Aber was überrascht, das Buch hat viel Witz. Das trägt dazu bei, dass man es ganz leicht liest. Němek reist also, fiktiv, ab jetzt bleiben wir bei dem Fiktivspielenden, nach Berchtesgaden auf die Falkneralm, wo er als Gast eingeladen ist, um aus einem Krimi zu lesen. Danach soll über Mord und Wirklichkeit diskutiert werden. Zum mörderischen Wochenende hat die Veranstalterin die Werbetrommel gerührt. Die Falkneralm ist nur über eine Seilbahn zu erreichen. Němek hat Höhenangst, schaut nur zur Bergseite. Er kommt aber unbeschadet im Hotel an. Doch nach und nach kommt ein heftiger Gewittersturm auf, der alles lahmlegt, auch die Seilbahn. Es ist nahezu unmöglich, sich draußen aufzuhalten. Die Telefonverbindung, auch Internet und Handy sind ohne Anschluss. Nur ein Teil der angemeldeten Gäste konnte die Seilbahn noch vor dem Sturm erreichen. So ist die Runde nicht allzu groß. Gerade haben es sich einige Gäste gemütlich gemacht, als eine Frau ins Kaminzimmer stürzt und eine Leiche im Pool meldet. Němek hat sich gerade mit der Ehefrau des Poolopfers unterhalten. Auch als der zweite Mord geschieht, ist Němek zufällig der Gesprächspartner der Ehefrau. Diesmal haben sich Dachziegel gelöst und sind einem Raucher im Innenhof direkt auf den Kopf gefallen. Němek macht sich Gedanken, ob das etwas mit ihm zu tun haben könnte, ob ihn jemand als Schauspieler verhöhnen will oder zeigen, dass er in Wirklichkeit eben keine Ermittlerfähigkeiten habe. Er verwirft den Gedanken. Noch am späten Abend treffen zwei Frauen ein, die auf ihrer Wanderung vom Sturm überrascht wurden. Die eine davon, Frau Bergending, war Polizistin, die andere, Frau Kastner, Sozialarbeiterin. Als am nächsten Morgen die Seilbahn wieder betrieben werden kann, fährt Němek mit hinunter, um einige Sachen aus seinem Wagen zu holen und vor allem, um eine Verbindung mit seiner Frau herzustellen. Außer dem Sohn der Wirtin, der die Polizei benachrichtigen soll, schließt sich auch eine weitere Frau an, die Gattin eines früh pensionierten Kriminalkommissars. Kaum sind sie im Hotel zurück, erfahren sie, dass auch deren Gatte ums Leben gekommen ist, in der Sauna. Man vermutete Herzversagen. Spätestens nach den Dachziegeln glaubte niemand mehr an Unfälle. Doch die inzwischen tätig gewordene Berchtesgadener Polizei will nichts von Morden wissen. Es fahren alle wieder nach Hause. Aber Němek lassen die Morde keine Ruhe. Denn dass es sich um Morde handelt, da ist er sich sicher. Aber es konnte einfach keine Verbindung hergestellt werden. Eine kleine Stilprobe. Auf einmal hatte ich das Bild eines Mörders vor Augen, der mit Bedacht den großen und schweren Aschenbecher samt Ständer in dem kleinen Hof von der Türe wegträgt und so platziert, dass er von oben mit einem Dachziegelwurf jederzeit die dort rauchende Person erwischen kann. Am anderen Ende der Leitung wurde es sofort abgenommen und ich erkannte die Stimmen von Frau Lindner. Sie klang erschöpft. »Ach, Sie sind's. Hallo, Herr Němek«, sagt sie, als ich anstatt mich mit meinem Namen zu melden gleich zum wieder funktionierenden Telefon gratulierte. Ich grüble über was nach, sagte ich. Der Aschenbecher im Hof, stand er immer schon dort? Ich meine so mitten im Hof, sonst stehen die doch immer näher an der Tür, am Eingang. Herr Nemec, wollen Sie etwa immer noch den Fall lösen?
1: Warum nicht?
0: Auch wenn es gar keinen Fall gibt?
1: Na ja, dann nicht.
0: Aber im Fall, dass es doch einen Fall gäbe, fall ich lieber nicht auf die Theorie mit dem Unfall rein. Sie lachte.
1: Jetzt kommen Sie sicher mit Shakespeare. Stimmt's Fall oder Unfall, das ist hier die Frage.
0: Jetzt lachte ich. Also, der Aschenbecher, jemand muss ihn in die Mitte des Hofes getragen haben. Normalerweise steht er bei der Tür, genau wie Sie gesagt haben.
1: Danke, sagte ich.
0: So hab ich mir das gedacht.
1: Und warum?
0: Na ja, wenn jemand Dachziegel werfen will, dann muss die Zielperson ein Stück von der Tür entfernt sein, sonst sieht er sie wegen des Dachvorsprungs nicht und kann sie auch nicht treffen.
1: Ach, ich weiß nicht, sagte sie nachdenklich. Das kann ebenso gut ein Zufall sein. Verrennen Sie sich da nicht eventuell ein bisschen?
0: Kann sein, klar. Ich überleg halt.
1: Mehr nicht.
0: Danke jedenfalls.
1: Frau Bergending, die Polizistin, setzt sich plötzlich mit Nemec in Verbindung. Ihr ist etwas eingefallen. Er fährt zu ihr und aus der Beobachtung der Polizistin entwickeln sie die Motive, den Mordplan und die Tatverdächtigen. Aber die Beweise müssen noch gefunden werden. Miroslav Nemec, geboren in Zagreb, lebt mit seiner Familie in München. Hoffentlich bleibt dem sympathischen Schauspieler bald Zeit, seinen nächsten Fall aufzuschreiben. Miroslav Nemec, die Toten.

Ein Krimi von Sibylle Becker lässt wieder Spannung aufkommen. Der Titel: Mordsangst. Kraftfahrzeugmeister Felix Stolze wird abends schwer verletzt in seiner Autowerkstatt in Ammerbuch bei Tübingen aufgefunden. Als man seine Frau benachrichtigt, stellt sich heraus, dass der 5-jährige Sohn Nico beim Vater war. Doch von ihm fehlt jede Spur. Hat der Junge versucht, Hilfe zu holen und sich dabei verirrt? Versteckt er sich vor lauter Angst oder wurde er entführt? Als Kommissar Andreas Brander vom Verschwinden des Kindes in seinem Wohnort erfährt, eilt er den Tübinger Kollegen zu Hilfe, die seit der Polizeireform täglich nötige Fahrt nach Esslingen nervt ihn ohnehin. Polizei, Feuerwehr und das halbe Dorf suchen Tag und Nacht, doch Nico bleibt verschwunden. Trotz Sorge um das Leben des Kindes zeigen sich weder Nikos Mutter noch Stolzes Kompagnon kooperativ. Was haben die beiden zu verbergen? Was ist tatsächlich in der Werkstatt geschehen? Der Fund eines Kinderschuhs bei einem Steinbruch lässt das Schlimmste befürchten. Bleibt dem Kommissar, seiner Kollegin Pippi und den anderen Beamten genug Zeit, den Bub zu retten? Oder ist es bereits zu spät? Textprobe. Branders Blick wanderte fragend von der jungen Rosin zu ihrem Mann. Er wirkte entspannter, wohl fühlte er sich dennoch nicht. »Trinken Sie, essen Sie«, forderte Celesta Fink. »Piroschki, schmeckt gut.« Brander nahm eines der Teigstücke. Zu seiner Überraschung war es nicht süß, sondern herzhaft, als er hineinbiss. Der Hefeteig war gefüllt mit einer kräftig gewürzten Mischung aus Hackfleisch, Kohl und Zwiebeln. Ein leckerer Mitternachtssnack. »Ich wüsste gern, warum Sie mich gebeten haben, zu Ihnen zu kommen.« Boris Fink räusperte sich und rutschte unwohl auf dem Stuhl hin und her. »Es ist... Celesta hat mir erzählt, dass Sie nach einem silbergrauen Pickup suchen, der Freitagabend noch in der Werkstatt war.« Branders Sinne schärften sich. »Wissen Sie etwas darüber?« »Nein, ich...« Er zögerte. »Ich möchte nicht, dass Felix Schwierigkeiten bekommt.« »Sag ihm!« Seine Frau sah ihn streng an, dann wandte sie sich wieder an Brander. »Sie dürfen aber niemand sagen, dass Boris Ihnen das gesagt hat.« Diese zwei Leute hatten Angst. Wovor hatten sie Angst? Unwillkürlich dachte er an die russische Mafia und schalt sich selbst ob dieser Vorurteile, nur weil er mit einer Russin am Tisch saß. Brander nippte an seinem Tee. »Was wissen Sie über den Pickup?« »Der Mann seufzte unschlüssig. Ich muss Montag wieder auf Tour. Dann ist Celesta allein. Sie will nicht mitkommen, weil sie Lisa mit dem Baby helfen will. In ihrer Heimat war Celesta Hebamme.« Die junge Frau knetete nervös ihre Finger. »Was fiel den beiden so schwer zu erzählen?« Er wartete geduldig auf eine Fortsetzung, während sein Gegenüber die Tasse vor sich hin und her drehte. Die Zeit verstrich. »Sag ihm, er ist Polizist, er muss das wissen«, forderte Celesta Fink. Dann lächelte sie Brander an. »Sie sind ein guter Polizist, ja?« »Lisa und Felix sind gute Menschen. Ja, müssen Sie wissen.« Das Lächeln verschwand und ein russischer Wortschwall brach aus ihr heraus. »Celesta.« Boris legte eine Hand auf ihren Arm, um sie zu unterbrechen. Es entspann sich ein kurzer Disput zwischen den beiden. Es hörte sich grob an in Branders Ohren, aber das lag vielleicht daran, weil er die Sprache nicht verstand. Anerkennend stellte er fest, dass Boris Fink die Muttersprache seiner Frau anscheinend gut beherrschte. »Warum wollten Sie, dass ich herkomme?«, fragte er, als beide wieder still waren. »Es ist so. Vor 2 Wochen war unser Wagen bei Felix in der Werkstatt. Ich hatte neue Reifen bestellt und er sollte sie aufziehen. Als ich den Wagen holen wollte, stand er noch in der Halle. Ich bin rein. Felix war im Gespräch mit einem Kunden. Es ging ziemlich laut zu und sie verstummten, als ich reinkam. Felix wirkte gestresst.
Das war nicht ungewöhnlich. Er und Martin, die schaffen Tag und Nacht, um sich über Wasser zu halten. Oft arbeiten sie bis spät in die Nacht. Der Kunde fragte mich, ob das mein Pickup wäre und ob ich zufrieden wäre. Er hätte auch einen, allerdings einen echten Chevrolet. Das hat er betont. Ein echter Chevrolet. Ich habe einen Nissan. Kannten Sie den Kunden? Nein. Können Sie ihn mir beschreiben? Ich weiß nicht. Er war etwas kleiner als ich, schien Sport zu treiben. Kein Muskelprotz, aber drahtig. Kurze Haare, dunkelblond oder so, glaube ich. Genau weiß ich's nicht mehr. Deutscher? Fink zuckte die Achseln. Vermutlich. Wie alt war der Mann? Noch nicht so alt. Anfang, Mitte 20, schätze ich. Für mich war er ein kleiner, neureicher Angeber mit Segelohren. Segelohren? Ja. Fink grinste und drückte mit dem Zeigefinger an seine Ohren nach vorn. Solche, nicht zu übersehen. Sibylle Becker ist mit dem sechsten Fall für ihren liebenswerten Kommissar und Whisky-Kenner Brander wieder ein spannender, lebensnaher Krimi gelungen, mit unerwarteten Wendungen, eigenwilligen Charakteren und überaus lebendig gezeichneten Personen. Die Lektüre macht einfach Spaß. Sibylle Becker, Mordsangst, erschien im Silberburg Verlag. Unsere Zeit ist schon wieder um. Verantwortlich für die Sendung Gerda Maria Pflock und tschüss.

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4: Hallo und herzlich willkommen zum Rückblick auf den August des anarchistischen Radios Berlin. Bevor wir loslegen, vielleicht ein kurzer Verweis auf die aktuelle Gesamtscheiße. Die News umreißen das Thema Autistici Inventati auch schon einmal. Allerdings war beim Abschluss des Newsrooms noch nicht klar, dass am Ende auch NoBlocks dem Repressionsdruck der staatlichen Extremismusforscher nicht mehr gewachsen war, beziehungsweise nicht mehr sein wollte. Ohne näher darauf einzugehen, kursieren mittlerweile verschiedenste Aufrufe und Initiativen mit dem Thema offensiv und dezentral umzugehen. Wir hoffen deswegen hier, dass dieses Ende auch etwas Gutes, Neues für uns bereithält und ziehen für einen Augenblick den Hut vor den Menschen, die all die Jahre so viel Infrastruktur bereitgestellt haben. Jetzt aber genug von mir, der Stimme aus dem Off. In unserem Podcast sind dieses Mal die folgenden Beiträge gelandet. Die News schulen uns weiter in unserem Umgang mit Katastrophenmeldungen. Es gibt einen Vortrag auf Initiative der Revolutionären Perspektive Berlin zu Ingar Soltis Buch Innere Zeitenwende, abgerundet mit einem kleinen Ausflug ins Aktionscamp gegen die Rheinmetall-Waffenfabrik im Wedding. Die Polizsatire versucht euch die Absurditäten des politischen Schauspiels näher, Fragezeichen, Ausrufezeichen, zu bringen. Eine im wortwörtlichen Sinne Wanderreportage führt uns ein in die Geschichte der schwarz-roten Bergtage in der sächsischen Schweiz und damit auch in die Geschichte von Repression und Widerstand im NS-Deutschland am Beispiel der Region. Satirisch betrachtet wie immer unsere Rubrik Wo herrscht Anarchie, den Blätterwald und geleitet uns langsam zum Ende der Sendung.

0: Das Boot La Candona der zapatistischen Befreiungsarmee EZLN ist Mitte Juli in Kuba eingetroffen. An Bord waren Solaranlagen und Medikamente für kubanische Krankenhäuser. Die spanische Schwesternorganisation der EZLN, Open Arms, lieferte diese Hilfe ohne Bedingungen, ohne wirtschaftliche Forderungen. Kapitän Marcos deutete die Ankunft politisch. Die La Candona sei die kleinste, aber vollwertige Stimme einer globalen Familie derer, die gegen militärische, wirtschaftliche und rassistische Kriege Widerstand leisten. 5 Jahre nach der Atlantiküberquerung auf La Montaña erneuert die EZLN diese Form der Solidarität. Seit 25 Jahren betrieb das italienische Kollektiv Autistici Inventati eine der wenigen freien Infrastrukturen im Netz. Sie stellten E-Mail, Hosting und Kommunikationswerkzeuge für AktivistInnen, anarchistische Gruppen, Gewerkschaften und marginalisierte Gemeinschaften bereit. Ihre gesamte Arbeit beruhte auf dem Gedanken der digitalen Selbstverteidigung. Wem gehört die Technologie, wenn nicht denen, die sie gegen Unterdrückung einsetzen? Genau das machte AI zum Ziel. Am 27. August verhängte die US-Regierung gegen das Kollektiv eine Terrorismusdesignation, ein ideologischer Angriff auf eine Gruppe von Freiwilligen, die nie Gewalt ausgeübt haben. Die profane Anklage, sie würden antikapitalistische Strukturen unterstützen. AI antwortete kämpferisch: Antifaschismus und Antikapitalismus sind kein Terrorismus, protestieren ist kein Terrorismus. Doch 10 Tage später, am 6. September, verkündete das Kollektiv seine Schließung. Nicht aus Angst, sondern aus Verantwortung. AI konnte nicht länger ihre NutzerInnen der Repression aussetzen. Diese AktivistInnen, JournalistInnen und OrganisatorInnen wurden selbst zur Zielscheibe. Das Kollektiv erklärte, Zitat, wir können uns nicht in einen Kampf verwickeln, der die Leben dieser Menschen und ihre Nahestehenden gefährdet. Zitat Ende. AI endet nicht mit Kapitulation, sondern mit diesem Appell. Schaltet eure PCs aus, geht raus, kämpft, umarmt euch und bleibt menschlich. Wir hören auf, aber der Widerstand und die Ideen hören nicht auf. Die Bakunin-Hütte feiert ihr 100-jähriges Bestehen. Das Gelände auf dem Hohen Maas bei Meiningen ist ein seltenes materielles Zeugnis der anarcho-syndikalistischen Bewegung im deutschsprachigen Raum. ArbeiterInnen der FAUD gründeten die Hütte 1926 nach Jahren kollektiven Ackerbaus. Anfang der 1930er Jahre wurde sie zum Treffpunkt der ArbeiterInnenbewegung aus ganz Deutschland, finanziert durch gegenseitige Hilfe, Sachspenden und eine Sammelbüchse. Die GenossInnen stellten ein zerbrochenes Gewehr gegen Militarismus auf und legten Gedenksteine für Bakunin, Ferrer sowie Sacco und Vanzetti. Im August 1933 enteigneten die Nazis die Hütte. Die DDR nutzte sie später als Touristation, später als Polizeiübungsgelände. Nach 1989 reaktivierten AnarchistInnen aus Berlin und Meiningen den Ort durch Wiederaneignung. 2009 konnten sie die Hütte vom Bundesvermögensamt kaufen. Seit 2015 steht sie unter Denkmalschutz. Derzeit laufen Sanierungsarbeiten. Am Wochenende des 12. und 13. September gibt es Kulturprogramm, Führung und die Möglichkeit zu zelten. Die Bewegung setzt wie vor 100 Jahren auf Solidarität. Über einen IT-Angriff auf Berliner Verwaltungsserver wurden am 7. September interne Leistungsbeschreibungen der Bullen veröffentlicht. Darin zeigt sich, die Berliner Polizei plant, das Rote Rathaus, das Abgeordnetenhaus und die Senatsverwaltung mit stationären Kameras, mobilen Kamerasystemen und Drohnen auszustatten. Alle kombiniert mit KI-gestützten Verhaltensscannern. Das System soll Bewegungsmuster erfassen und bei verdächtig klassifizierten Verhaltensweisen automatisch Alarm schlagen. Konkret als auffällig definiert sind zurückgelassene Gegenstände, das Betreten gesperrter Bereiche, aber auch langes Verharren ohne Anlass, langanhaltendes Fotografieren und wiederholtes Erscheinen. Also normale Verhaltensweisen von Menschen im öffentlichen Raum werden technisch zu Verdachtsmomenten erklärt. Das System darf dabei mit bis zu 25% Fehlalarmquote operieren. Und trotzdem will die Polizei die Überwachung auf Botschaften und weitere Orte ausweiten. Der Innenstaatssekretär kündigte bereits eine Expansion an. Ein Langzeitpilot in Mannheim läuft seit Jahren ohne öffentliche Evaluierung. Die Bullen planen die Inbetriebnahme für Ende diesen Jahres.
1: Für den folgenden Beitrag waren wir im Beiz und haben eine Veranstaltung der Gruppe Revolutionäre Perspektive Berlin mitgeschnitten. Revolutionäre Perspektive stellten das Buch Innere Zeitenwende von Ingar Solti vor. In dem Buch geht es um die Militarisierung von Gesellschaft und Alltagskultur in Deutschland. Außerdem haben wir bereits Mitte Juli das Aktionscamp gegen die Rheinmetall-Waffenfabrik im Berliner Stadtteil Wedding besucht.
2: Herzlich willkommen bei unserer Veranstaltung zum Thema Militarisierung der Gesellschaft und ihre Ursachen. Wir freuen uns sehr, dass Inga Solti heute hier ist und mit uns über den Umbau auf eine Art Kriegswirtschaft und über die Militarisierung als Klassenfrage sprechen will.
3: Also nochmal ein paar Infos zum Wert.
2: Es handelt sich um das Werk im Wedding, das ja Peerbock hieß und Autoteile produziert hat. Im Juli letzten Jahres dann umbenannt wurde in Rheinmetall-Waffe-Munitions-GmbH. Und seitdem wird die Produktion umgestellt. Das wird das erste Mal sein, dass seit 1945 in Berlin wieder Rüstung produziert wird. Demnächst sollen die Arbeiterinnen dort Hülsen für Artilleriemunition, Artilleriegeschosse herstellen. Die werden dann von dort aus in das Rheinmetallwerk nach Unterlüß transportiert, um mit Sprengstoff gefüllt zu werden. Das Endprodukt wiegt dann ganze 45 Kilogramm. Die Geschosse sind ca. 90 cm lang und haben eine Reichweite von 30 bis 40 Kilometer. Wenn die detonieren, zerspringt der Stahlkörper in tausende Splitter. Der Stückpreis beträgt ca. 5.000 Euro und bis nächstes Jahr soll die Produktion konzernweit von 70.000 auf über 1 Million Stück pro Jahr steigen. Die Munition wird bereits eingesetzt, und zwar seit 22 im Ukraine-Krieg und wurde auch schon in den Kriegen in Afghanistan 2001 und im Irak 2003 genutzt.
3: Was ist eure Motivation mitzumachen?
4: Wir fanden die Aktionstage auch besonders spannend, weil das irgendwie ein sehr geballtes Wochenende war, wo viele Aktionen stattgefunden haben. Ne? Also es gab irgendwie, Leute haben sich diese Waffenfabrik irgendwie blockiert, haben sich vor der Straße festgeklebt. Es gab Demonstrationen also an der Ecke zur Fabrik, und ich glaube, das macht Rheinmetall einen Riesendruck. Das merkt man auch. Ne? Also jetzt die Polizeipräsenz im Umkreis von dieser Fabrik hat massiv zugenommen in den letzten Monaten. Und das ist maßgeblich zurückzuführen auf den Protest, der da irgendwie stattgefunden hat.
5: Ich denke, meine Main-Motivation mitzumachen ist so ein bisschen die Erkenntnis, dass Krieg am Ende etwas ist, was uns alle betrifft. Und wir sehen ja auch, wie krass unsere Gesellschaft immer mehr in diesen Militärkurs geht, wie dann an den Schulen Bundeswehrsoldaten versuchen, uns zu agitieren, wie man an den Bahnen die Werbung dafür sieht. Also man sieht ja einfach, wie krass unsere Gesellschaft gerade in eine Richtung shiftet, mit der wir absolut nicht in Ordnung sind.
6: Also Elemente der Militarisierung sind natürlich leicht umrissen. Also wir alle erleben das sicherlich. Man kann ja quasi da auch die Augen nicht mehr vorschließen. Also wir sehen es im Alltag. Ne? Wir sehen es, wenn wir mit der Straßenbahn fahren. Wir sehen es, wenn wir mit dem Bus fahren. Wir sehen es, wenn wir ICE auf freier Strecke stehen bleiben und da dann eben Uniformierte mit dem ICE fahren. Sie fahren uniformiert, weil wenn sie in Uniform fahren, können sie kostenlos fahren. Warum in Uniform? Naja, damit es normalisiert wird. Ne? Dass also eine Bevölkerung, für die die Armee immer ein Staat im Staat war, wo man also eher mit gefremdelt hat, also dass das jetzt plötzlich in der Gesellschaft höher angesehen wird. Ne? Das ist im Grunde das Ziel, auch tatsächlich das Militärische in der Gesellschaft zu normalisieren.
3: Welche Ziele habt ihr denn bei dem Herrn?
5: Ich denke, hauptsächlich ein Ausdruck für Wut zu sein für die Menschen, ein Sprachrohr, eine Möglichkeit, sich zu sammeln und gemeinsam diese Wut auf die Straßen zu tragen und dann eben auch Widerstand zu leisten. Weil alleine können wir nicht so viel schaffen, aber wenn wir das alles gebündelt sammeln, dann haben wir die Möglichkeit, uns dem zu widersetzen. Und ich denke, das ist der Hauptfaktor dieses Bündnisses, diese Kräfte zu sammeln, zu bündeln und dann gemeinsam auf die Straße zu tragen und sich dem zu widersetzen, was gerade passiert.
7: Ich würde auch sagen, irgendwo gerade durch diese Lage im Park, wo dann ja viele Menschen irgendwie eine Freizeit verbringen und dann ein bisschen gelassener sind, dann dort auf die Menschen zuzugehen und irgendwo einen Raum zu geben, wie Möwe schon gesagt hat, sich darüber auszutauschen, aber auch die Menschen dafür zu mobilisieren, dass es halt schlecht ist. Also viele Menschen haben das gar nicht auf dem Schirm, dass deren Nachbar bald Waffen produzieren wird.
3: Wie reagieren die Menschen, wenn die hier so anquatscht?
5: Ganz gemischt. Viel Frustration, viel Wut, viel auch das Gefühl von Machtlosigkeit, von was kann ich denn überhaupt machen, aber gleichzeitig ich möchte unbedingt etwas machen. Von allem ist die Stimmung ziemlich krass gegen dieses Werk und auch gegen die aktuelle Militarisierung, aber das ist eben auch mit einer massiven Angst verbunden.
6: Das ist jetzt ja wirklich bemerkenswert, also die Zahlen, die wir jetzt bekommen haben, ne? 300.000 Briefe sind verschickt worden, also beziehungsweise 300.000 Bundeswehrformulare sind ausgefüllt worden, aber freiwillig gemeldet haben sich tatsächlich nur knapp über 500, ich glaube 513 war die Zahl, ne? Also 1%. Ne? Also das heißt, also offensichtlich verstehen sehr viele Leute auch den Widerspruch, ne? Auf der einen Seite, dass es heißt, Bundeswehr kommt eigentlich nur als Karriereförderer in die Schule, ne? Und die Bundeswehr, ich weiß nicht, ob ihr die 70 Gründe für die Bundeswehr kennt, also das sind die Gründe, die da immer plakatiert werden, unter anderem auch, wir als Bundeswehr sind die größte Friedensbewegung Deutschlands. Das Schlimme ist, dass viele Leute in Deutschland diese Logik sogar einleuchtet, ne? Also weil sozusagen, wenn Aufrüstung für Frieden sorgt, dann sind natürlich die, die aufrüsten, die größten Friedensaktivisten. Also, ne, das ist dann nicht das Camp, ne, das ist nicht Rheinmetall entwaffnen, sondern Rheinmetall ist der größte Friedensaktivist, weil eben die Waffen ja für Frieden sorgen, wie wir wissen, auch aus der Geschichte, kennen. Aber also, ne, offenbar sehen viele junge Leute oder kennen diesen Widerspruch, dass man einerseits sagt, die Bundeswehr ist eigentlich nur ein ganz normaler Arbeitgeber, als wäre das irgendwie ein Beamtenjob. Ja, da gibt es Jobsicherheit für die ganzen Menschen, die jetzt gerade als Berufseinsteiger nicht eingestellt werden. Wir haben eine extrem hohe Arbeitslosigkeit unter Berufseinsteigern und Einsteigerinnen. Auch, also, ne, das, also die Bundeswehr Sozialaufstieg gewährleistet, ne, dass die Bundeswehr dir den Führerschein bezahlt und so weiter und so fort. Also auf der einen Seite ist ein ganz normaler öffentlicher Arbeitgeber, aber auf der anderen Seite sind wir schon nicht mehr im Frieden, sondern in der Vorkriegszeit. Dieser Sommer, Sönke Neitzel, man muss die Leute auch an ihren Prognosen messen, ne, irgendwie, Sönke Neitzel hat ja letztes Jahr gesagt, also dass der vergangene Sommer schon der letzte im Frieden sein dürfte. Also jetzt, ich musste daran denken, als wir am Wochenende jetzt so geschwitzt haben, ist es nicht jetzt schon der Sommer? Müsste jetzt nicht eigentlich schon Krieg sein? Aber das sozusagen, das fällt jungen Leuten, glaube ich, einfach auf, ne? Dass sie, dass einerseits gesagt wird, die Bundeswehr ist ein ganz normaler Arbeitgeber und andererseits ein Diskurs gefahren wird, naja, Russland steht morgen schon hier vor unserer Haustür und klopft da an. Und wenn wir jetzt nicht kriegstüchtig werden, dann Strack Zimmermann und Jens Spahn wortidentisch, dann müssten wir alle Russisch lernen, ne? So. Also es ist eine ziemlich systematische Militarisierung Deutschlands, angefangen mit der Aufrüstung und jetzt eben mit der Rekrutierung von Soldaten. Wohin das gehen soll, ist auch klar. Der Patrick Sensburg, der Vorsitzende des Reservistenverbandes, der hat gesagt, also wir müssten uns ehrlich machen, also die müssen sich ehrlich machen, dass im Kriegsfall eben der Verlust 1000 Soldaten am Tag bedeuten würde. Damit ist nicht gemeint 1000 Tote, aber 1000, die so verschlimmelt sind oder traumatisiert sind oder was auch immer und tot, dass sie eben nicht mehr kämpfen können und entsprechend müsste man dann eben so eine entsprechend hohe Sollstärke bräuchte man dann eben auch im Reservistenverband. Also nicht nur

in dieser Gesellschaft auch noch nicht angekommen. Ne? Also durch Staatlichung war bis vor kurzem das, was jeder Liberale wie der Teufel das Weihwasser gemieden hätte. Ne? Also wenn ihr euch erinnert an das, was uns in der Schule mitgegeben wurde, das ist, da gibt's den bösen Totalitarismus, ne, von beiden Seiten, rot gleich braun. Und die haben die ganze Gesellschaft instrumentalisiert und politisiert. Und jetzt geht's darum, das Individuum vor dem bösen Staat zu schützen. Und am besten natürlich das Individuum, das ein Entrepreneur ist, ne? Also das, der Unternehmer. Und das war ja im Prinzip durch die Bank weg von der Frankfurter Schule über, ne, den Foucault bis Hannah Arendt war das eigentlich, ne, das Denken nach 45 nie wieder ein Staat, der in dieser Weise die Gesellschaft durchstaatlicht, ne, also Zugriff hat auf seine Bevölkerung und sie gegebenenfalls also auch über Leben und Tod entscheiden darf, ne. Und das erleben wir jetzt allerdings. Und da gibt's aber natürlich entsprechende Reibung. Ne? Also ich habe an einer Stelle mal geschrieben, dass sich jetzt auch der Neoliberalismus rächt. Ne? Also weil wenn du den Leuten 40 Jahre erzählst, also es gibt keine, ne, Margaret Thatcher, there's no such thing as society, there's only individuals and families. Ne? Also es gibt keine Gesellschaft, ihr habt alle keine Verantwortung für diese Gesellschaft. Ne? Also ihr müsst nur eurem privaten Interesse folgen und sagen euren egoistischen Interessen folgen und ihr habt keine Verantwortung für die Gesellschaft, für niemanden. Ne? Und wenn man das aber den Leuten 40 Jahre erzählt, dann überspitzt formuliert, könnten wir in eine Situation geraten, wo der Neoliberale von gestern eben der Wehrdienstverweigerer von heute und der Deserteur von morgen ist. Ne? Also das ist, glaube ich, auch etwas, woran man anknüpfen kann. Man hat das ja gesehen bei der Wehrdienstreform, also der Gesetzesnovellierung für den Wehrdienst, also wie groß der Aufschrei war, als dann klar war, dass jeder, der irgendwie ein Erasmus-Jahr machen will oder jeder, der irgendwie Work and Travel in Australien machen will, also wenn er männlich zwischen 17 und 47 ist, und oder 46, und jeder, der jetzt nach der Hochzeit die Flitterwochen gehen will für mehr als 3 Monate, vielleicht eine Weltreise machen will, wenn er es sich leisten kann, da sorgt der Kapitalismus ja auch dafür, dass das nicht mehr so leicht ist, aber dass jeder sich bei der Bundeswehr abmelden muss. Ne? Und da war der Aufschrei natürlich groß, einfach weil es als eine krasse Einschränkung der Freiheit wahrgenommen wird. Da will ich jetzt auf die Klassenfrage zu sprechen kommen, also dieser Aufrüstung, die ergibt sich eben dadurch, dass die Vorstellung der Sozialdemokratie war, okay, wir heben die Schuldenbremse auf und dann können wir uns beides leisten, Gewehre und Butter. Ne? Also wir können verhindern, dass es einen Gegensatz gibt von Kampfflugzeugen und Kitas oder Schützenpanzern und Schulen. Und tatsächlich haben wir aber jetzt diesen Gegensatz. Ne? Und zwar deswegen, weil natürlich ist es möglich, diese Aufrüstung später zu bezahlen. So, ne? Dass man im Grunde sich verschuldet, und also durch die Aufhebung der Schuldenbremse und dass die jetzt nicht die Kindeskinder sind, wahrscheinlich auch nicht die Kinder, sondern man selber, aber irgendwann später im Leben. So, ne? In der Hoffnung vielleicht auch, dass das Wirtschaftsmodell sich erholt und dass man das dann auch wieder zurückzahlen kann. Das Problem ist natürlich für alle, die ihr jemals Fänge der Banken geraten seid, weil ihr irgendeinen Kredit abbezahlen musstet. Also man zahlt ja nicht nur das Geld ab, was man sich leiht, sondern eben auch Zinseszins darauf. Ne? Und die müssen aber aus dem laufenden Haushalt bestritten werden. Und damit ergibt sich eben ein immer höherer Posten im Bundeshaushalt, der diese Schulden bedient. Ne? Also und der Chefökonom von Verdi, Dirk Hirschel, der hat das berechnet für jetzt die kommenden Jahre, also dass die Schuldenlast, also ne, die Zinstilgung 2025 30 Milliarden betrug und bis 2028 sich verdoppeln wird auf 60 Milliarden. 60 Milliarden ist was, das könnte im Rahmen bleiben, wenn es ein relativ hohes Wirtschaftswachstum gibt. Wir wissen, dass es das nicht geben wird, durch die Rüstungswirtschaft nicht. Aber selbst wenn es das wäre, es ist halt nicht der einzige Posten. Weil es ist ja auch nicht zum ersten Mal in kapitalistischen Krisen. Wir haben die größte Systemkrise des Kapitalismus, also mindestens seit den 70er Jahren, wenn nicht seit den 30er Jahren. Das ist die vierte große Systemkrise. Wer muss die Krise managen? Also das macht immer der Staat. Und wir erleben ja, dass der Staat immer stärker dann auch Gelder aufgewendet hat, um diese Krisen des Kapitalismus in irgendeiner Weise einzudämmen. Das waren die Bankenrettung in der globalen Finanzkrise, es war der Schutzschirm für die Unternehmen während der Corona-Krise. Und das heißt also, all diese

0: Mittel, die da aufgenommen wurden über Schulden, gerade in Deutschland, wenn die Schuldenbremse gilt, aber wir haben ja auch diese Formen auf europäischer Ebene, ne? Die Maastricht-Kriterien, als sie eingeführt wurden.
1: Gab es da auch Menschen, die für die Waffenfabrik waren?
2: Auf jeden Fall. Also wir hören da auch regelmäßig kritische Stimmen. Ich meine, es ist ja, na, ich glaube, Leute konsumieren einfach unterschiedliche Medien, bekommen ihre Informationen aus unterschiedlichen Kreisen. Und auf jeden Fall gibt es Leute, die das irgendwie befürworten, die irgendwie denken, okay, diese Waffenfabrik ist irgendwie maßgeblich verknüpft mit unserer Verteidigungsfähigkeit, die das jetzt irgendwie brauchen würde in der geopolitischen Zeit, in der wir leben. Wir haben da eine andere Meinung und ich finde es trotzdem fruchtbar, sich da irgendwie drüber auszutauschen, Argumente auszutauschen und einfach ins Gespräch zu kommen. Vielleicht bleibt ja irgendwie ein Argument kleben, vielleicht kann man ja auch irgendwie Leute umstimmen, was die Waffenproduktion angeht.
0: An der Militarismusfrage wird sich sehr viel entzünden. Und ich glaube, die Aufgabe des Antimilitarismus neben, ne, all der ganzen Diskussion, die ja auch entscheidend ist, also Waffen sorgen nicht für Frieden, also die reduzieren die Kriegsgefahr nicht, sie steigern die Kriegsgefahr. Ne? Wir schaukeln uns gerade hoch in einen direkten Krieg mit Russland. Also bin immer noch davon überzeugt, dass keine der beiden Seiten Interesse hat, einen Krieg gegen den anderen zu führen. Aber also es wäre eher ein Schlafwandeln, was da passiert. Der deutsche Imperialismus hat andere Ziele. Also die Aufrüstung ist ein klares Ziel des deutschen Imperialismus, aber nicht ein direkter Krieg mit Russland. Aber also die zunehmende Beteiligung, na, aktive Beteiligung, macht es wahrscheinlicher, dass es zu einem Krieg im Baltikum kommt oder dass es eskaliert durch eben Vergeltungsaktionen gegenüber jetzt Drohnenproduktion auf dem europäischen Kontinent. Russland gehört natürlich auch zu Europa, aber in den europäischen NATO-Staaten. Aber also das ist alles wichtig, diese Diskussion zu führen, ne, zu sagen, also den Militarismus auf seiner engeren Ebene zu kritisieren. Dazu gehört auch ganz klar, davon bin ich fest überzeugt, man wird den Kampf da auch nicht gewinnen, wenn man nicht den Mythos zerstört, dass Russland, wenn es könnte, morgen Düsseldorf und Bordeaux einverleiben würde. Ne? So, also weil der dann tatsächlich zu so einer Lähmung führt, ne? Wo die Leute dann sagen, ich erlebe das bei den Gewerkschaften immer wieder. Also ja, ich komme ja eigentlich auch aus der Friedensbewegung und diese Aufrüstung, ja, ich sehe das ja auch, dass das irgendwie zu Sozialkürzungen führt, aber andererseits dieser Putin und na, und das also führt letztlich zu auch, dass man das Thema meidet, weil es gibt keine einfache Antwort, glaubt man, und engagiert sich dann vor allem auch nicht antimilitaristisch. Ne?
1: Das Camp ausschließlich lokalen Bezug oder geht es auch um andere Orte?
3: Also ich würde sagen, prinzipiell schon, wir sagen ja auch immer ein bisschen, ist auch so ein Spruch von uns gegen Waffenfabriken und Wedding, aber auch überall auf der Welt. Deswegen klar, wir machen uns jetzt gegen diese Waffenfabrik ganz, ganz stark, aber das heißt nicht, dass der Kampf jetzt gewonnen ist, wenn die Waffenfabrik in Brandenburg verlegt wird oder sowas. Also am Ende des Tages haben wir hier noch das Glück irgendwo, dass es mitten in der Stadt ist, auch in einem vergleichsweise stabilen Bezirk, wo wir dann gut die Leute dagegen agitieren können. Aber das heißt nicht, dass der Kampf jetzt nur mit dieser einen Waffenfabrik gewonnen ist.
4: Ich denke, am Ende lässt sich das gut zusammenfassen mit fünf Dingen in die Welt tragen. Hier fangen wir an, hier haben die Leute einen Bezug von, hier passiert das direkt nebenan. Und daran lernt man dann, hey, ich kann etwas dagegen machen. Und dadurch gibt es dann auch die Möglichkeit, sich größer zu organisieren. Weil gerade diese internationalen Konflikte dann ja noch mal mehr das Gefühl geben von, ich kann aber gar nichts machen, weil ich bin ja gar nicht da. Und wenn man aber den Nachbarn hat, dann kann man da anknüpfen und sagen, hey, das passiert hier und das, was hier passiert, betrifft diese Länder, in denen diese Kriege stattfinden. Und damit schafft man einfach eine Verbindung zu dem, was nebenan passiert.
1: Wo Menschen sich denn anschließen, die mitmachen wollen?
3: Ich würde sagen, wir haben ja.
4: In unserem Nachbarschaftscafé.
3: Also die Menschen können entweder in unser Nachbarschaftscafé kommen, den ersten Samstag im Monat, oder zu einem unserer Unterstützer im Plenar, wie wir uns dann auf verschiedenen Ebenen austauschen können, gerade auf dem Unterstützerplenar, dann auch darüber reden können, wie diese Menschen bei uns mitmachen können und sich zusammen mit uns gegen diese Fabrik stark machen können.
4: Ich denke, am Ende ist auch immer eine gute Anlaufstelle. Wir sind ja ein sehr breit gefächertes Bündnis. Da kann man auch einfach gucken, hey, welche Gruppe passt zu meinem Themenschwerpunkt am besten und sich dann da vor Ort organisieren.
1: Nur mal angenommen, ich würde komplett woanders wohnen. Könnte ich da auch irgendwie helfen? Oder ist das eher so nur vor Ort?
4: Auf jeden Fall. Ich meine, die Antikriegsbewegung ist eine riesige Bewegung. Wir haben quasi überall Kleingruppen oder größere Gruppen, die dagegen aufstehen, die sich dagegen organisieren. kann man, wo man wohnt, ganz gemütlich nebenan machen. Oder auch Social Media, wenn man das Haus nicht verlassen möchte, weil man die Kapazitäten nicht hat oder chronisch erkrankt ist. Dann kann man auch immer unsere Beiträge liken, zu posten, zu gucken, sich informiert zu halten, andere Leute zu informieren. Genau.
5: Deutschland und Europa brennen. Und was machen wir jetzt?
6: Erstmal prüfen, ob die Feuerwehr ausreichend ausgestattet ist.
5: Aha. Und der Klimawandel?
6: Der ist auch dabei.
5: Als was?
6: Als Einsatzgrund.
5: Also, es wird heißer, trockener, Wald brennt leichter. Und dann schicken wir die Feuerwehr.
6: Genau.
5: Das ist ja beruhigend.
6: Sehr. Wir haben das Feuer zwar nicht abgeschafft, aber wir haben einen organisatorischen Umgang damit gefunden.
5: Das klingt nach moderner Klimapolitik.
6: Eigentlich eher nach Klimaanpassung.
5: Was ist der Unterschied?
6: Ja, Klimaschutz fragt, warum wird es heißer?
5: Und Klimaanpassung?
6: Warum haben wir noch nicht genug Löschtechnik?
5: Ach.
6: Man kann die Ursache also stehen lassen und stattdessen die Folgen verwalten.
5: Das ist effizient.
6: Vor allem für die politische Sprache.
5: Wie meinst du das?
6: Weil wir müssen uns an die Klimakrise anpassen, viel angenehmer klingt, als wir müssen unsere Wirtschafts- und Produktionsweise verändern.
5: Weil Anpassung so nach Wanderschuhen klingt.
6: Und Veränderung nach Eigentumsverhältnissen.
5: Apropos Eigentum. Was passiert, wenn der Wald brennt?
6: Dann wird aus der Eigentumsfrage sehr schnell eine Gemeinschaftsaufgabe.
5: Interessant.
6: Ja. Gewinne können EigentümerInnen haben, der Rauch hat eher demokratische Teilhabe.
5: Das ist ja eine spannende Eigentumsform.
6: Welche?
5: Privat, solange es sich lohnt. Gemeinsames Problem, sobald es brennt.
6: Willkommen im Wald der sozialen Marktwirtschaft.
5: Aber die einzelnen Brände haben doch auch menschliche Auslöser.
6: Natürlich.
5: Dann sind doch die Menschen schuld.
6: An einem konkreten Feuer kann menschliches Verhalten eine Rolle spielen.
5: Also doch Mensch gegen Wald.
6: Nein, nein, das wäre zu einfach.
5: Warum?
6: Weil ein Auslöser noch nicht erklärt, warum aus einem Feuer unter bestimmten Bedingungen eine Katastrophe werden kann.
5: Hitze und Trockenheit?
6: Ganz genau.
5: Das heißt, eine Person legt das Feuer.
6: Und das Klima entscheidet mit, wie freundlich die Umgebung darauf dann reagieren wird.
5: Ein ziemlich unfreundliches Klima.
6: Ja, der Mensch bringt das Streichholz. Die Klimakrise liefert die Gebrauchsanweisung für den Großbrand.
5: Und politisch?
6: Da wird gern über das Streichholz gesprochen.
5: Weil man dann eine schuldige Person hat.
6: Genau. Dann muss man nicht so lange über die Strukturen reden, in denen Wald genutzt, Land bewirtschaftet und Emissionen produziert werden. Friedrich Merz hat Urlaub.
5: Schon wieder?
6: Ja, aber keine Sorge, er arbeitet natürlich trotzdem.
5: Im Urlaub?
6: Natürlich, der Mann möchte schließlich nicht, dass irgendjemand denkt, ein Kanzler könnte Freizeit haben.
5: Das wäre ja auch ein gefährlicher Gedanke.
6: Vor allem für die Leute, denen Merz ständig erklärt, sie müssten mehr arbeiten.
5: Ach ja. Die sollen länger arbeiten, damit Deutschland wieder leistungsfähig wird.
6: Genau.
5: Und Merz?
6: Der arbeitet im Urlaub.
5: Also gleiche Regeln für alle?
6: Fast.
5: Was heißt fast?
6: Die einen sollen ihre Arbeitszeit verlängern, der andere kann seine Arbeitszeit einfach zum Urlaub erklären.
5: Das ist aber ungerecht.
6: Nicht ungerecht, leistungsgerecht.
5: Was ist der Unterschied?
6: Bei der Leistungsgerechtigkeit entscheidet nicht jeder selbst, wie viel seine Leistung wert ist.
5: Wer entscheidet dann?
6: Menschen, die offenbar sehr gut darin sind, ihre eigene Leistung zu bewerten.
5: Und die Leistung der anderen?
6: Da gibt es ein bewährtes Instrument. Mehr arbeiten.
5: Für wen?
6: Für die, die unten stehen.
5: Und für die oben?
6: Mehr Verantwortung.
5: Das klingt nach Arbeit.
6: Ist es auch, aber Arbeit mit besserem Blick auf die Urlaubsliege.
5: Merz kämpft also gegen die Faulheit der Unterschicht?
6: Sagen wir mal so. Er kämpft gegen die Vorstellung, dass Menschen mit wenig Geld auch ein Recht auf Zeit haben könnten.
5: Aber Zeit kann man doch nicht essen.
6: Eben. Deshalb ist sie für Menschen ohne Geld trotzdem das Wertvollste, was sie besitzen.
5: Und genau davon sollen sie mehr hergeben.
6: Das ist die Idee.
5: Mehr Arbeitszeit.
6: Mehr Lebenszeit für die Arbeit.
5: Und weniger Zeit für sich.
6: Dafür gibt es den Begriff Leistung.
5: Und Merz?
6: Hat Urlaub.
5: Aber arbeitet.
6: Yep.
5: Und deshalb ist sein Urlaub kein richtiger Urlaub.
6: Doch, für ihn schon.
5: Und für die anderen?
6: Für die anderen ist Urlaub offenbar eine Charakterfrage.
5: Wie bitte?
6: Wer wenig arbeitet, braucht Disziplin. Wer viel verdient, braucht Erholung oder so.
5: Das ist aber eine interessante Moral.
6: Kapitalismus hat viele Religionen. Das ist eine davon.
5: Und das Arbeitsgebot?
6: Hat sogar einen Gottesdienst.
5: Wann?
6: Montags morgens.
5: Und wo?
6: Im Büro.
5: Und was predigt der Kanzler?
6: Mehr arbeiten.
5: Und was macht er?
6: Urlaub.
5: Mit Arbeit.
6: Natürlich.
5: Dann ist Merz vielleicht gar nicht das Problem.
6: Nein.
5: Vielleicht ist er einfach das perfekte Produkt seiner eigenen Arbeitsideologie.
6: Wie meinst du das?
5: Er hat die Arbeitswelt so konsequent verstanden, dass selbst sein Urlaub noch Leistung sein muss.
6: Das ist fast schon beeindruckend.
5: Und die Unterschicht?
6: Die darf sich jetzt auch erholen.
5: Wirklich?
6: Yep.
5: Wann?
6: Nach Feierabend.
5: Und wann ist Feierabend?
6: Wenn die Wirtschaft wieder läuft.
5: Und wann läuft sie wieder?
6: Wenn alle mehr arbeiten.
5: Außer Merz.
6: Der arbeitet ja schon.
5: Im Urlaub.
6: Genau.
5: Dann kann die Unterschicht ja beruhigt sein.
6: Warum?
5: Der Klassenkampf macht schließlich auch mal Ferien.
6: Nicht der Klassenkampf.
5: Sondern?
6: Nur der Klassenkämpfer.
5: Also, die CDU hat ein neues Erziehungsprogramm?
6: Genau. Sehr modern. Man nennt es, wie kriegen wir die CDU konservativer.
5: Und wie?
6: Indem man der AfD Geld gibt.
5: Ach, das klingt nach politischer Pädagogik.
6: Ja, Bernd Prange, CDU-Bürgermeister aus Sachsen-Anhalt, hat der AfD 10.000 Euro gespendet und zur Wahl der AfD aufgerufen.
5: Moment, ein CDU-Mann spendet der Konkurrenz?
6: Konkurrenz ist ein bürgerliches Wort. Prange nennt es offenbar Erziehungsmaßnahme.
5: Er will also, dass die AfD stärker wird, damit die CDU merkt, dass sie konservativer werden muss?
6: Genau.
5: Und wenn das nicht funktioniert?
6: Dann wird die AfD noch stärker.
5: Und dann?
6: Dann wird die CDU noch konservativer.
5: Und wenn sie dann immer noch nicht zufrieden ist?
6: Dann spendet man wahrscheinlich nochmal.
5: Das ist ja ein erstaunliches politisches Bildungskonzept.
6: Ja, früher hieß es, wählt uns, damit wir regieren.
5: Und heute?
6: Wählt unsere Konkurrenz, damit wir uns verändern.
5: Das klingt fast wie eine Paartherapie.
6: Nur, dass am Ende nicht beide glücklich sind, sondern eine Partei die absolute Mehrheit will.
5: Prange wünscht sich also tatsächlich eine starke AfD?
6: Seine Spende und seine Wahlempfehlungen gehen jedenfalls genau in diese Richtung. Und damit landet die CDU bei einer interessanten Frage. Was ist eigentlich gefährlicher, die AfD als Gegnerin oder die eigene Idee, sie könnte der CDU beim Konservativwerden helfen?
5: Das ist ja wie eine Feuerwehr, die dem Brand Benzin hinzufügt.
6: Nein, viel besser. Eine Feuerwehr, die dem Brand 10.000 Euro gibt und sie sagt, mach mal richtig Druck, Schätzelein, sonst lernen die da drüben das nie.
5: Aber die CDU hat doch diese Brandmauer.
6: Eher so eine moderne Brandmauer. Tragend für die politische Kommunikation, aber mit einer ziemlich großzügigen Eingangstür für 10.000 Euro.
5: Und was lernt die AfD daraus?
6: Dass man manchmal gar nicht anklopfen muss.
5: Warum?
6: Weil die Brandmauer von innen bezahlt wird.
5: Na dann, gute Erziehung.
6: Yep. Und wenn die CDU danach noch konservativer werden möchte, kennt sie jetzt ja den Weg zum Geldautomaten.

0: Hinter mir weht der Wind durch den Wald auf den Sandsteinfelsen. Auf der anderen Elbseite rauschen die Züge. Ich bin für 3 Tage bei den Schwarzroten Bergtagen in der Sächsischen Schweiz in der Nähe von Wehlen unterwegs. Seit mehreren Jahren komme ich immer wieder im August zu diesem kleinen anarchistischen Treffen, das die Schwarzroten BergsteigerInnen, ein Teil der FAU Dresden, jedes Jahr organisieren. Am nächsten Tag oder dem ersten richtigen Camptag geht es direkt los zu einer langen Wanderung. Wir starten in dem kleinen Ort Kohlmühle. Dort war in den 30er Jahren eine Ortsgruppe der KPD aktiv. Es wurden Menschen, die vor dem NS-Terror fliehen mussten, nach Tschechien gebracht und linke Literatur, Flugblätter und Zeitungen, aber auch Waffen aus Tschechien über die Grenze ins Deutsche Reich transportiert, um widerständige Gruppen damit zu versorgen oder sich besser schützen zu können. Außerdem wurde Geld für die Rote Hilfe gesammelt, um Familien von inhaftierten Genossinnen helfen zu können. Wir gehen weiter durch Sebnitztal. Wenig später erreichen wir ein paar unscheinbare Felsen im Wald. Dort fanden AktivistInnen der Schwarzroten BergsteigerInnen vor einigen Jahren versteckte Hinterlassenschaften einer kommunistischen Widerstandsgruppe.
1: Im April 2020 wurde sozusagen in der Felsspalte, die ich den meisten von euch gerade gezeigt habe, eben so eine Art KPD-Archiv gefunden, wurde, was eben höchstwahrscheinlich von den Gruppen versteckt wurde, über die wir vorhin geredet haben. Und zwar waren 2 Leute von uns, die jetzt gar nicht mehr hier aktiv sind, die waren einfach zum Klettern hier unterwegs und auf dem Weg zwischen 2 Felsen haben die halt auf dem Boden so Schnipsel gefunden und haben die aufgehoben aus Umweltschutzgründen und halt dann irgendwie gesehen, dass das irgendwelche, ja, also es wurde, glaube ich, Rote Hilfe hatten sie irgendwo schon gesehen und ich weiß gar nicht was noch, aber jedenfalls war dann erst die Vermutung, dass es irgendwelche DDR-Publikationen sind, die halt irgendwo hier, keine Ahnung, zerfetzt oder sonst was wurden. Und die haben aber dann immer mehr gefunden und hatten dann langsam so ein bisschen Blut gelegt, um zu gucken, wo das sozusagen ist und haben eben rundherum, also die waren sogar auf der Rückseite von den Felsen schon. Wir haben halt rundherum überall alles abgesucht und dann nach einer ganzen Weile eben in dieser Felsspalte das Zeug gefunden. Dann wurde auch relativ schnell klar, dass es halt eben deutlich älter ist. Und es war schon ein sehr überraschender Fund und ein abgefahrener Tag. Ich weiß noch, also ich wurde dann auch noch angerufen von dem einen. Dann war sofort klar, gut, okay, am nächsten Tag müssen wir auf jeden Fall dann nochmal hin und uns das angucken. Und dann wurde schon noch mit, ich glaube, mit dem Landesamt auch schon an dem Tag telefoniert und mit anderen Leuten, die sich so ein bisschen hier mit der Forschung von so Bergsteigen und NS beschäftigen, angerufen und eben angeguckt. Und genau, es hat sich halt eben herausgestellt, dass ganz viele Schriften von der KPD, also so, wie Anweisungen an die Ortsgruppen und so, waren dabei. Dann war ganz viel so verschiedene Schriften, also genau, Sachen von der Roten Hilfe, also so verschiedene Broschüren, Soli-Postkarten, KPD-Propaganda-Broschüren, Texte und Broschüren von Rosa Luxemburg. Es gab auch eine Broschüre von Magnus Hirschfeld zu Methoden der Empfängnisverhütung. Genau, eben einige Mitteilungen an KPD-Ortsgruppen. Und da war das letzte Datum, was wir gefunden haben, eben aus dem Juni 1932. Weswegen wir auch davon ausgehen, dass das wahrscheinlich schon irgendwann Mitte, Ende 32 versteckt wurde. Was auch gut sein kann, also es fing ja schon vor 33 gegen die KPD Repressionsdruck an und die Wahrscheinlichkeit von einem Verbot wurde immer höher und genau, also es wurde sich ja auch schon vorbereitet auf die Illegalität. Also das, wir gehen sozusagen davon aus, dass es einfach schon 32 versteckt wurde. Genau, von Materialien von der Roten Gewerkschaftsopposition und auch Schriften der Roten Textilarbeiter, was auch so ein, ja, nochmal darauf hinweist, dass es sicherlich Verbindung auch zu der Fabrik in Kohlmühle bestand. Und tatsächlich war eben ein Briefumschlag auch an Max Richter adressiert. Also der Max Richter, von dem ich vorhin erzählt habe, also der hier gewohnt hat in Kohlmühle.
0: Weiter geht's im Fluss entlang. An einer Biegung des Sebnitzbaches haben die Schwarzroten BergsteigerInnen zusammen mit der Nationalparkverwaltung Gedenktafeln aufgestellt. Im Außenlager Schwalbe 3 des KZ Flossenbürg waren von Februar 1945 an 250 Personen, größtenteils aus Italien und Russland, aber auch aus Belgien, Polen und dem Deutschen Reich interniert. Der Alltag der Häftlinge dort war von schwerer Arbeit geprägt. Schließlich sollten in den Sandstein Stollen getrieben werden, um Produktionsstätten für Flugbenzin zu errichten. Das Ende des Krieges machte diesen Plänen jedoch einen Strich durch die Rechnung. Anfang April wurden die Inhaftierten auf einen Todesmarsch gezwungen, der aber schon nach 3 Tagen endete. Einigen Personen gelang die Flucht, viele starben an Krankheit und Entkräftung. Einige wurden beim Fluchtversuch erschossen. Von den 250 Personen wurden am Ende nur etwa 80 durch die Rote Armee befreit.

0: Der nächste Tag. Mein Wecker klingelt. Und ich schlüpfe aus meinem Zelt. Es ist 6 Uhr morgens. Nur wenige Menschen machen sich zu einer gemeinsamen Wanderung vor dem Frühstück auf. Wenig später sind wir am Rand des Nationalparks unterwegs und laufen auf dem berühmten Malerweg an der Schwarzbergaussicht vorbei zum Aussichtspunkt Bastei. Wir wollen dort sein, bevor die großen Tourischaren dort auftauchen. Auf der windigen Aussichtsplattform angekommen, erklärt eine Person der schwarz-roten BergsteigerInnen die Aussicht, aber auch die Bedeutung der Bastei.
1: Was mich hier tatsächlich an der Bastei dauerhaft immer so faszinierte, war, dass unser Blick wurde hier in gewissen sozusagen Richtung gelenkt. Das ist eigentlich gar keine sozusagen natürliche Situation, das ist eigentlich sehr künstlich entstanden und hat gewisse sozusagen historische Kontinuität und hat auch gewisse so Funktion, weil dieser Blick erzeugt uns auch als gewisse wie gesagt, Subjektposition und es ermöglicht uns auch gewisse sozusagen Erzählungen, Aussagen und Wahrnehmungen, welche dann so zirkulieren können zwischen uns als Personen, aber auch als Kollektiven. Und so ist diese Bastei nicht nur etwas wie so Landschaftsstück, aber diese Bastei-Aussicht macht auch Landschaft sichtbar auf spezifische Weise. Und ich würde gerne hier über so 2 spezifische Weisen erzählen. Aus meiner Perspektive als wanderbegeisterte Person und aus meiner Perspektive als Antifaschist. Also schon vor über 200 Jahren zog es Besucherinnen vom Raten zur Aussicht vom Kanapé. Das ist eine solche so Ort, sagen wir an der anderen Seite, hinter dieser Bastei-Brücke. Und zum sogenannten Felsen des Neurathener Felsentors, damals noch vom Ort Raten aus. Wer zu diesem Bastei-Aussicht wollte, also hier, musste eigentlich so ganz kompliziert irgendwie so da gehen über diese Vogeltelle. Also das ist solche Aufstiegsstelle, welche zu diesem Ort hier so führt. Und es gab damals tatsächlich keine Brücke für es wurde eigentlich gebaut im Jahr 1826 erst als hölzerne Brücke. Und zwar über sozusagen so Reste von einer Brücke, welche zu dem Felsenburg führte und über diese Schlucht, welche Mardetelle heißt. Diese Schlucht heißt Mardetelle. Und im Jahr 1849 war diese Steinbrücke, diese hölzerne Brücke baufällig und es wurde eine steinere Brücke dann eingerichtet im Jahr 1851 und zwar von den Architekten Frommherz Lebegott Marx. Das war tatsächlich auch Autor von dieser Dreikönigskirche als Architekt in Dresden. Und sie überspannt die Schlucht mit 7 Bögen auf Länge 56,5 Meter und ist 3 Meter breit. Und jetzt tatsächlich, Zitation, fügt sich mit ihrem feingliedrigen Mauerwerk harmonisch in die Felsenlandschaft ein. Ja, und warum will ich überhaupt über diese antifaschistische Perspektive sprechen? Weil in dem, wie die NS-Gewaltlandschaft sichtbar machen, durchbrechen wir auch die scheinbar neutrale, romantisierte TouristInnen-Perspektive und legen eine verdrehte Realität frei. Das ist super wichtig für mich. Landschaft für uns war nicht nur Rückzugsort, sondern auch Kulisse, Durchgangsraum und Infrastrukturgewalt. Und diese Gewalt zu sehen, heißt auch genau diese NS-Landschaft aus der Bastei zu sehen. Das heißt, was wir hier alles so theoretisch sehen können aus dieser Perspektive, ist nochmal Elbe, sage ich, welche sich zwischen Protektorat Böhmen und Mähren tatsächlich aus dieser Route hat funktioniert und da wurden unzählige Menschen und Güter bewegt und das werde ich später bei dem Schwarzberg-Aussicht erzählen. Und was wir hier auch zum Beispiel sehen, oder was wir hier sehen, so systematischer, die Richtung sehen wir, Teil von Pirna. Und Pirna war eine tatsächlich von Stellen, wo in Frontfest der Standgefängnis Pirna, Schmiedestraße 8, schon am 5. März 1933, das heißt wirklich buchstäblich ein paar Wochen nach der Machtübernahme, eine so Folterstelle entstanden ist. Dann in Pirna SA-Kaserne, das selber ist im März 1933, das ist auch eine Haft- und Folterstelle für politische Gegnerinnen entstanden. In Struppen war es tatsächlich, ich glaube, diese Häuser da an dem Plateau, wir sehen hier die Wellen, an der rechten Seite, an der linken Seite dann, dieser andere Teil mit Bahnhof und hoch an diesem Plateau sind die ein paar Häuser und ich glaube, das ist Struppen. wo von März bis Mai 1933 gab es da eine Anlage, genau das alte Schlossgebäude durch die SA wurde als Haftanstalt genutzt. Und da gab es tatsächlich auch eine so Widerstandsgeschichte, die würde ich gerne hier kurz erzählen. RFB, Rotfront-Kämpferbund-Mitglied Arthur Thiermann, der gelang da und mit Hilfe seiner Mithäftlinge konnte er flüchten. Die mitinhaftierte KPdlerin Elisabeth Hartmann aus Stuttgart erinnerte sich dann später. Auf dem Kalenderblatt steht der 9. März 1933. Es ist abends. Der Schlüssel im Schloss einer alten Tür knarrt. Ein SA-Wachposten reißt sie auf und unter Schimpfworten wird mit einigen kräftigen Fußtritt der Kommunist Arthur Thiermann aus Ebenheit in den schon dämmerigen Raum zu seinen Leidensgefährten hineingestoßen. Die nun folgenden Tage wurden für den Genossen sehr schwer, denn die SA-Schergen misshandelten ihn furchtbar. Um den weiteren Qualen zu entgegen, reifte ihm ein Fluchtplan. Diesen Plan besprach er eingehend mit der Genossin Elisabeth Hartmann. Sie war bereit, das Vorhaben von Arthur zu unterstützen. Seine mitgefangenen Genossen und Freunde unterrichteten ihn über die Räumlichkeiten des alten Schlosses, in dem sie untergebracht worden waren, und über die Gewohnheit der faschistischen Wachmannschaften bei der Postenablösung. Während der Postenablösung blieb die Haustür unbewacht. Mit einer abgebrochenen Klinge des Taschenmessers lockerte Genosse Thiermann die Schrauben des Zimmerschlosses. Als vom nahen Kirchturm die Glocke der Uhr viermal angeschlagen hatte, gelang ihm die Flucht in die Freiheit. Sein Weg führte ihn über die Elbleite nach Weißig, von da über Thürmsdorf nach Langenhennersdorf und Rosenthal in die Tschechische Republik, in Tschechoslowakei. Im Volkshaus in Tisa, das ist da bei den Tschechischen Snižník eigentlich Tisa direkt, fand er Unterkunft. Das war auch ein wichtiger Ort für diese antifaschistische Grenzarbeit in dieser Zeit. Hier traf er die emigrierten Genossen Walter Richter aus Doma. Über Walter Richter haben wir auch gestern gehört. Gerhard Hartmann aus Stuttgart, Alfred Vater aus Neuendorf und andere. Also der hat dann übelst viel weiter organisiert, illegale Grenztransporte, und war eigentlich dann 1935 nach Verrat im Rahmen eines Literatransportes von Grenzpolizei und SS gestellt und bei anschließendem Vorgefecht ebenso wie zwei seiner Genossen erschossen. Aber trotzdem, also nach seiner Flucht hat er einfach weitergemacht, hier direkt in der Nähe. Eigentlich können wir das sehen, wo er war und wo er dann weiter tätig war. Und zwei Jahre später hat er eigentlich sein Leben verloren.
0: Zurück im Camp frage ich noch einmal genau nach, was es mit den Bergtagen auf sich hat.
2: Die Schwarz-Roten Bergtage sind ein selbstorganisiertes Camp in der Sächsischen Schweiz. Und das wird ausgerichtet von den Schwarz-Roten Bergsteigerinnen. Und das Besondere ist, dass die Wanderungen zu Erinnerungsorten und auf historischen Routen anbieten. Und das Ganze findet sozusagen so rundherum statt, mit Inputs zu NS-Verbrechen und genau dem Widerstand dagegen. Und dann gibt es auch Inputs zu jüdischem Leben. Das Ganze ist gespickt mit Biografien. Und genau, weil das Ganze in der Sächsischen Schweiz stattfindet, genau, hat man dabei auch noch sehr, sehr schöne Aussichten. Auf dem Camp selbst, also sozusagen, wenn man nicht auf Wanderungen ist, gibt es Filme, die sozusagen thematisch daran anschließen abends. Oder es gibt einen Workshop-Tag, wo man selbst sozusagen auch Workshops anbieten kann in Rücksprache mit den schwarz-roten BergsteigerInnen. Und man erfährt dann zum Beispiel, wie dieses Jahr, was über irgendwie die antifaschistische Bewegung in Tschechien, aber auch genau zu, sag mal, ja, so thematischen Randthemen, sowas wie geschichtliche Datenverarbeitung ist zum Beispiel auch da. Also genau, man findet einfach genau Gleichgesinnte dort, und das ist genau, findet einmal jährlich statt. Ja, und ist eins der schönsten Camps für mich. Es ist vor allen Dingen ein Ort der Vernetzung und der Geselligkeit. Genau, ich treffe dort andere treue Besucherinnen, genau, überregional, also nicht nur aus Sachsen, aber auch halt internationale FreundInnen durch die Nähe auch zu Tschechien. Und es ist, ja, eine familiäre Atmosphäre dort, und genau, einfach dieses Wiedersehen, das bedeutet mir super viel. Und wie ich ja auch schon sagte, genau dieses Treffen von Gleichgesinnten, es ist natürlich auch ein anarchistisches Camp und hat dadurch eben auch eine große Bedeutung. Und ich würde sagen, für die Gegend oder das Besondere da ist auch, dass man sozusagen in der Gegend halt mit stabilen politischen Leuten unterwegs sein kann, weil diese Gegend ist ja politisch sehr zweigeteilt, um es mal so zu sagen. Die fällt ja sehr durch eine hohe AfD-Wählerinnenschaft auf. Und das ist eben auch sehr, sehr cool, da mit einer guten, großen Gruppe da irgendwie unterwegs zu sein. Die Bergtage fanden 2015 das erste Mal statt. Und das Ziel war, erstmal günstig Urlaub zusammen zu machen und aber auch so die geschichtliche Forschung, die Leute damals schon gemacht haben, irgendwie zu teilen. Und so, ich würde sagen, aber um so zu verstehen, wie das irgendwie entstehen konnte, muss man schon erwähnen, dass es, ja, ich glaube, ab 2009 oder so das libertäre Netzwerk in Dresden gab. Das ist damals so ein, ich würde sagen, loser anarchistischer Zusammenschluss oder so eine Vernetzung aus verschiedenen Gruppen gewesen und zum Beispiel eben auch der sogenannte Arbeitskreis Freizeit, der auch so andere Camps organisiert hat und aus dem hat sich halt sozusagen so eine Gruppe gefunden, die dann eben das erste damals noch Wanderseminar organisiert hat und 2015 hat das Ganze dann aber schon stattgefunden, als es so an die FAU angegliedert war, sage ich mal. Insgesamt, ja, es ist einfach diese Verbindung genau aus Urlaub und Input und zusammen lernen und sich kennenlernen.
0: Leute treffen, sich vernetzen, wandern, Gedenkarbeit. Hier werde ich sicher auch in den nächsten Jahren wieder zu finden sein.
3: Ich denke, ihr könnt euch die Idee dahinter ableiten. Wir hören jetzt den Song Extremist von DJ Painone und Soul von deren Album No God, No Country. Bevor uns dann satirisch betrachtet unsere Rubrik Wo herrscht Anarchie durch den Blätterwald langsam zum Ende der Sendung geleitet.

0: Rachel Maddow. Anarchists like Orwell, communists are no committee. We defend our neighborhoods, they bomb cities on J.
1: Der Fall ist erledigt.
2: Du bist hier nicht der Captain.
1: Das ist hier keiner. Hier herrscht Anarchie.
3: Da sind wir wieder und wir legen gleich los mit unserer satirischen Presseschau. In der Mallorca-Zeitung lesen wir:
4: Anarchie in Rot.
3: Was? Wie?
4: 22.000 Menschen liefern sich Spaniens größte Tomatenschlacht.
3: Ach so, wir dachten schon, was kommt denn jetzt für ein verwirrter Artikel?
4: Wer sich mal wieder so richtig gehen lassen möchte, Dampf ablassen, tun, was sonst verboten ist und ordentlich Spaß haben will, der wäre heute in der kleinen spanischen Stadt Buñol richtig am Platz. Denn dort steigt, wie jeden letzten Mittwoch im August, die traditionelle La Tomatina, bei der sich tausende Teilnehmer aus aller Welt mit tonnenweise matschigen Tomaten bewerfen.
3: Da kommen wir doch gleich zu unserem Anarchie-Check. Dampf ablassen? Check. Tun, was verboten ist? Check. Ordentlich Spaß haben? Check. Was lesen wir noch?
4: Ähnlich wie beim Karneval in Deutschland sind die Regeln des Alltags für kurze Zeit außer Kraft gesetzt. Nur alles viel wilder. Anarchie in Rot.
3: Den Karnevalsvergleich verstehen wir jetzt nicht, aber Regeln wild außer Kraft zu setzen, ist auf jeden Fall ein guter erster Schritt. Danach sollten wir das einmal im Monat machen, einmal in der Woche, einmal am Tag, bis die Anarchie unsere aller Leben erfasst hat. Wir kommen zum Schnelldurchlauf durch Artikel, die hinter der Paywall versteckt sind. In der Allgäuer Zeitung wird uns versprochen:
4: In diesem neuen Café in Füssen herrscht Anarchie auf der Speisekarte.
3: Cool, was gibt's dort genau?
4: Aus dem goldenen Stäbchen wurde Jams. Serviert werden im Jams unter anderem pochierte Eier mit Schinken, philippinischem Brot und einer Art Sauce Hollandaise. Außerdem können belegte Sauerteigbrote mit Pilzen, Trüffelöl, Petersilie und Parmesan genossen werden.
3: Das ist auf jeden Fall ziemlich crazy und könnte als anarchisch durchgehen. Wir hoffen jedoch, dass die ganzen Speisen auf Spenden bzw. Pay What You Can Basis angeboten werden. Weiter geht's mit der Lausitzer Rundschau, die provokante Frage stellt:
4: Russland oder linke Anarchie? Die Spurensuche beginnt.
3: Nun, immerhin wird hier geklärt, dass keine Anarchokapitalistinnen gemeint sind. Sehr vorbildlich. Weiter heißt es dort:
4: Nach dem Sabotageakt auf ein Umspannwerk in Jenschwalde rätseln Experten über die Täter. Linksextreme hatten zuvor eine Aktionswoche gegen den Staat ausgerufen. Warum trotzdem Zweifel bleiben?
3: Tja, wie diese Zweifel aussehen, können wir nicht lesen. Eine Aktionswoche gegen den Staat könnte man aber natürlich unterstützen. Super, dass die Rundschau extra darauf aufmerksam macht. Ist ja nicht so einfach, so eine Info in einem bürgerlichen Blatt unterzubringen. Chapeau. Und schließlich geht es um Tagesspiegel. Dort lesen wir:
4: Die Parteienlandschaft im Berliner Bezirk Friedrichshain-Kreuzberg ist vielfältig. Selbstgemachte Plakate haben Tradition. Die Kleinstpartei, Bergpartei, die Überpartei, B-Sternchen, verwendet ausschließlich handgemalte, im Siebdruckverfahren produzierte Unikate.
3: Das klingt sehr liebevoll.
4: Über 40 Plakate und Aufsteller wurden in wochenlanger Handarbeit produziert. Es sollen politische Botschaften mit viel Ironie verbreitet werden.
3: Wie zum Beispiel ein Spruch, der speziell auf Berlin gemünzt ist: Fahrräder brennen nicht. Doch eigentlich ist das keine Wahlwerbung. Denn, so der Tagesspiegel:
4: Obwohl die Partei in Friedrichshain-Kreuzberg bei den Zweitstimmen angekreuzt werden kann, möchte sie eigentlich nicht gewählt werden, sondern das Parteiensystem auflösen hin zur Anarchie und Selbstverwaltung.
3: Ein sehr löbliches Ziel, wozu Wählen nun auch nichts Entscheidendes leisten würde. Zum Schluss überrascht uns die Taz mit der Überschrift:
4: Benjamin, du lieber Anarchist.
3: Wer ist da bloß gemeint?
4: Die Bundeszentrale für politische Bildung soll Linksextremismus mehr in den Fokus nehmen. Dabei sind schon Benjamin Blümchen und Bibi Blocksberg zu links.
3: Ein Bild im Artikel zeigt Benjamin Blümchen und seine Freundinnen. Untertitelt ist das Ganze mit:
4: So sehen Linksextremisten aus. Benjamin Blümchen und seine Komplizen.
3: Es geht um einen Artikel der Bundeszentrale für politische Bildung, der bereits von 2005 ist. mit dem die Taz jedoch belegen will, wie weit die Abgrenzung der Bundeszentrale gegen aus ihrer Sicht zu linke Positionen zurückreicht. Zu dem angesprochenen Artikel heißt es denn auch:
4: Der Autor bemängelt, dass die Geschichten von Benjamin Bibi und ihren FreundInnen häufig Bezug zu politischen Themen wie Umweltproblemen nehmen. Und sich die HeldInnen dieser Geschichten, die Vorbilder der leicht beeinflussbaren Kinder, stets politisch positionieren. Und zwar, verflixt nochmal, immer auf der Seite der Gerechtigkeit und im Interesse des Gemeinwohls.
3: Nee, das geht nicht.
4: Absichtlich werde Kindern dabei in frühen Jahren vermittelt, dass es moralisch richtig sei, sich für Umweltschutz einzusetzen oder für arme Klassenkameraden gemeinschaftlich Geld zu sammeln, damit auch diese mit auf die Klassenfahrt fahren können.
3: Ach je, das geht natürlich zu weit. Kinder dazu zu indoktrinieren, sich für die Umwelt und die Mitmenschen einzusetzen, das geht so gar nicht. Aber es geht offenbar noch krasser.
4: Besonders schlimm sei jedoch, dass PolitikerInnen und die Polizei stets als Gegner des Gemeinwohls dargestellt würden.
3: Polizei und Politik, wie kann man die bitteschön in einem solchen Licht erscheinen lassen? Aber Spaß beiseite. Wir sind ja selten mit der Taz einer Meinung, aber das ist auf jeden Fall etwas, das uns bald blühen könnte, wenn es so weitergeht, dass vielleicht nicht schon die Masse, aber in jedem Fall große Massen heim ins Reich wollen und sich daran machen, der Alternative für Deutschland oder gegen Deutschland ist beides eigentlich bekloppt, denn Deutschland muss weiterhin sterben, jedenfalls der AfD den Weg an die Macht zu ebnen. In diesem Sinne, organisiert euch, bildet Banden und verbreitet die Anarchie auf all euren Wegen.
2: 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Es lohnt sich übrigens sowieso immer, aber eben auch speziell wegen unserem Merch ab und zu im Späti in der Lenaustraße 5 in Berlin-Neukölln vorbeizuschauen. Falls ihr ab und zu Langeweile habt und gerne mal wieder ein paar Leute treffen würdet, übrigens ganz im Sinne der Schlussworte von Autistici Inventati, hier ist, was wir euch dazu vorschlagen können. Vom 2. bis 4. Oktober findet ein anarchistisches Treffen in München statt und bereits etwas früher, nämlich...
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Das war es auch schon fast wieder hier mit dem Subsound Mixtape der 6. Ausgabe schon. Wahnsinn. Ja, vielen Dank fürs Zuhören. Musikzusammenstellung und am Mikrofon Gernot Rothaar. Und wenn ihr die Playlist haben wollt zu dieser Sendung, dann schickt einfach eine Mail an büro@wueste-welle.de. Büro mit UE natürlich. Und dann bekommt ihr höchstwahrscheinlich umgehend Antwort bzw. die Playlist zugeschickt. Und dann wisst ihr auch, wer hier was musikalisch verbrochen hat. Naja, ich wünsche euch auf jeden Fall noch viel Spaß beim Programm des Freien Radios Wüste Welle und sage tschüss, bis bald. Ciao.

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0: Hallo und herzlich willkommen bei Wüste Welle aus Tübingen zu unserer Sendung Unsere Stimme. Wir sind heute live für euch auf Sendung. Wir sind eine Gruppe von Freiwilligen, die dieses Jahr einen Bundesfreiwilligendienst in ganz unterschiedlichen Einsatzstellen machen.
1: Wir haben heute den 8. Oktober 2026 und es ist 15 Uhr. Bevor es losgeht, geben wir euch noch einen kurzen Überblick. Als erstes geht es um das Thema Social Media. Danach erfahren wir etwas über den Umgang mit KI. Anschließend folgen O-Töne aus 4 Städten und zum Schluss hören Sie noch was über die DKMS. Aber gleich geht es weiter, aber davor kommt jetzt das Lied Wolke 4.

0: Das war Wolke 4 von Philipp Dittberner. Wir sind die erste Gruppe und beschäftigen uns heute mit dem Thema Social Media. Ich bin Theresa, ich bin 18 Jahre alt und komme aus Tübingen.
1: Ich bin Emma, ich bin 20 Jahre alt und komme von Ravensburg vom Bodensee.
2: Ich bin Sarah, ich bin 18 Jahre alt und ich komme auch aus Tübingen.
3: Ich bin Annabelle, ich bin 19 und ich komme aus Villingen-Schwenningen.
4: Und ich bin Miriam, ich bin 18 und ich komme auch aus Tübingen.
0: Social Media ist es aus unserem Alltag kaum noch wegzudenken und spielt besonders für junge Menschen eine wichtige Rolle. Im Folgenden gehen wir nacheinander auf einige Einflüsse von Social Media auf unseren Alltag und unser Verhalten ein. Miriam, welchen Einfluss hat Social Media auf Jugendliche?
4: Ja, Social Media hat tatsächlich einen sehr großen Einfluss auf Jugendliche. Plattformen wie zum Beispiel TikTok, Instagram oder Snapchat werden täglich von über 80% aller Jugendlichen genutzt, womit man schon sagen kann, dass sie den Alltag aller Jugendlichen oder der meisten zumindest auch weltweit prägen.
0: Was sind denn die Vorteile von Social Media?
4: Zum einen natürlich eine sehr schnelle Kommunikation mit Freunden, Familie, aber auch ganz Fremden, die am anderen Ende der Welt wohnen. Man kann kreativ werden, sich inspirieren lassen, aber auch ein Informations- und Meinungsaustausch ist möglich.
0: Gibt es auch Nachteile?
4: Ja, einer der Nachteile ist natürlich eine zu hohe Bildschirmzeit, die man zu gut kennt, da natürlich Algorithmen vor allem Inhalte zeigen, die uns interessieren und catchen und es dadurch schwieriger ist, unsere Bildschirmzeit einzuschränken und selber, wann wir wollen, zu beenden. Ein weiterer negativer Aspekt ist natürlich auch noch Cybermobbing und negative Kommentare, die sich auch negativ auf die Psyche auswirken können.
0: Sarah, kannst du was über Cybermobbing erzählen?
2: Cybermobbing ist eine Form von Mobbing, die über die digitalen Medien stattfinden, wie zum Beispiel TikTok, WhatsApp, Snapchat oder auch andere soziale Netzwerke.
0: Was unterscheidet denn Cybermobbing von herkömmlichem Mobbing?
2: Cybermobbing hat sehr viele Nachteile, zum Beispiel, dass es eben eine sehr große Reichweite gibt, weil ein Bild oder eine Nachricht innerhalb kürzester Zeit sehr viele Menschen erreichen kann. Außerdem ist es sehr schwer, dem Mobbing zu entkommen, weil Cybermobbing zu Hause weitergeht, eben weil Handy oder Computer ständig erreichbar sind. Außerdem können geteilte Inhalte lange bleiben, weil gelöschte Beiträge trotzdem vorher gespeichert wurden oder auch weitergeleitet zum Beispiel. Und ein weiteres Problem ist auch die Anonymität, weil die Täter sich teilweise hinter Fake-Profilen oder anonymen Accounts verstecken und sie sich dadurch sicherer fühlen und es ist leichter, Dinge zu schreiben, die sie den Personen vielleicht nicht ins Gesicht sagen würden. Also meiner Meinung nach ist Mobbing generell sehr gefährlich, ob es jetzt im echten Leben oder online stattfindet, aber trotzdem finde ich, Cybermobbing ist besonders gefährlich, weil die sozialen Medien noch mehr Möglichkeiten bieten, eine Person zu beleidigen oder bloßzustellen oder auch auszugrenzen und die Inhalte eben sehr schnell sehr viele Menschen erreichen können.
0: Cybermobbing zeigt also, wie Menschen im Internet angegriffen und ausgegrenzt werden können. Eine ähnliche Form von öffentlicher Ausgrenzung im Internet ist die sogenannte Cancel Culture. Annabelle, kannst du noch ein bisschen genauer auf den Begriff Cancel Culture eingehen?
3: Ja, also Cancel Culture ist heutzutage ein sehr großes Thema geworden. Personen werden öffentlich kritisiert und es wird dazu aufgerufen, der Person keine öffentliche Aufmerksamkeit mehr zu geben, weil sie etwas gesagt hat oder etwas getan hat, was andere als problematisch empfinden. Das Problem daran ist aber, dass oft nur ein kleiner Ausschnitt eines Videos gezeigt wird, ohne den Zusammenhang zu kennen, und dass diese Person dann nur noch auf eine einzige Handlung reduziert wird. Deswegen haben viele auch Angst, ihre Meinung im Internet zu sagen.
0: Ein weiteres wichtiges Thema sind Kinder im Internet. Emma, wie glaubst du, können wir Kinder von Social Media schützen?
1: Also man könnte auf jeden Fall das Mindestalter auf 16 Jahre erhöhen und außerdem sollte auch besser kontrolliert werden, was Eltern von ihren Kindern posten, weil ich finde es auch selber sehr erschreckend, wie oft Eltern ihre Kinder auch zeigen auf Social Media und für mehr Reichweite benutzen.
0: Genau, das war unser Beitrag zum Thema Social Media. Gleich kommt unsere zweite Gruppe, aber jetzt geht's erstmal weiter mit dem Song All Good Things Come to an End.

0: Einen wunderschönen guten Tag. Ich heiße Susan, ich bin 19 Jahre alt und ich mache mein Bufdi im Krankenhaus im OP-Bereich und ich moderiere unser kleines Gespräch hier heute. Wir reden heute über den Umgang mit KI und über unsere eigenen Erfahrungen, aber wollt ihr euch erstmal kurz vorstellen?
1: Hi, ich bin Victoria, bin 18 Jahre alt und ich arbeite auch im Krankenhaus.
2: Hallo, mein Name ist Maren, ich bin auch 18 Jahre alt und ich arbeite in der Stadtbibliothek.
3: Ich bin Melina, bin 19 Jahre alt und ich mache mein Bufdi im Tierheim.
4: Hallo, ich bin Daria und ich mache meine Bufdi im Zebrakino in Konstanz.
5: Hallo, ich bin Antonia, bin 20 Jahre alt und mache mein Bufdi auch im Krankenhaus im OP-Bereich. Und nach dem Lied Beauty and the Beat von Justin Bieber und Nicki Minaj geht es weiter mit unserem Gespräch.

0: würde sagen, dass jeder in irgendeiner Art schon mal mit KI in Kontakt war oder auch täglich ist. Ich zum Beispiel habe in meiner halben Schulzeit fast alle Arbeitsaufträge mit KI bearbeitet. Das ging schneller und man hatte mehr Zeit dann zum Quatschen. Wie sah das bei dir aus, Antonia?
1: Also bei mir war es so, dass ich schon sehr viel mit KI bearbeitet habe und manchmal schon gar nicht mehr daran gedacht habe, ohne KI wie zum Beispiel ChatGPT oder so was zu machen. Ich fand, dass ich daher sehr voll geworden bin sozusagen und gar nicht mehr selbstständig gedacht oder überlegt habe. Und dadurch wurden die Arbeiten auch ein bisschen schwieriger sozusagen, da die Antworten nie so richtig in die Tiefe gingen, so wie die Lehrer das wollten. Und heutzutage benutze ich KI gerade überhaupt gar nicht, da ich ja ein Bufdi mache und da brauche ich es einfach gerade nicht.
0: Und bei dir, Viktoria?
2: Also bei mir ist es so, dass ich vor allem für die Lernphasen KI als Hilfsmittel benutzt habe und dabei vor allem Gemini und ChatGPT mehr halt so Zusammenfassungen gemacht haben, damit ich nicht den Lernstoff alleine sozusagen bewältigen muss. Und momentan benutze ich beide fast gar nicht mehr. Manchmal Perplexity, einfach aus Recherche oder wenn ich mal was wissen möchte. Und an sich hat es mir halt geholfen, so ein bisschen Struktur zu bekommen.
0: Also man sieht, KI wird viel für die Schule genutzt. Das kann zum einen helfen, das erleichtert die Arbeit, aber es kann auch faul machen. Daria, was sagst du dazu? Siehst du das eher positiv oder negativ an?
3: So, ich finde, dass Menschen KI bei der Arbeit und in der Schule nutzen können, um ihr Leben einfacher und bequemer zu machen. KI kann uns dabei helfen, Informationen zu finden, unsere Gedanken in eine bestimmte Richtung zu lenken, Ideen vorzuschlagen und die Arbeit zu erleichtern. Dabei denkt der Mensch selbst, erledigt die eigentliche Arbeit und trifft die endgültige Entscheidung. KI kann ein Helfer sein, der eine Richtung zeigt und bei der Suche nach Informationen unterstützt, aber den Menschen und seine eigenen Gedanken nicht ersetzt.
4: Ja, also

0: Also ich finde auch, dass KI einfach eine sehr gute Unterstützung ist und einfach auch sehr gut beim Lernen helfen kann oder andere Kleinigkeiten im Alltag. Plus man darf das halt nicht sehr unterschätzen, da das halt auch schnell ausarten kann. Und man kann das halt dann einfach auch sehr schnell so nutzen, dass man die Antwort einfach abliest und gar nichts mehr hinterfragt und oder auch überprüft dann das Ganze. Und man lässt sich auch sehr schnell verleiten einfach, dass man nicht mehr selber darüber groß nachdenkt, weswegen man halt einfach darauf achten sollte, wie man KI einfach für sich selber nutzen sollte.
1: Mhm. Und KI wird ja nicht nur in Schulen und auf der Arbeit genutzt, zusätzlich breitet es sich auch in den sozialen Medien aus, im Sinne von Videos, Bildern. Damit steigt dann auch die Gefahr von Fake News und so weiter. Maren, was denkst du dazu?
2: Ja, also es wird definitiv immer komplizierter zu unterscheiden, ob ein Video jetzt echt ist oder von KI gemacht wurde. Mir persönlich ist es schon so oft passiert, dass ich ein Video gesehen habe und dachte, es wäre echt. Aber im Nachhinein hat sich herausgestellt, dass irgendwas KI generiert war im Video. Daher kann man insbesondere auf Social Media nicht alles, was man sieht, direkt als wahr betrachten. Das kann auch zur Verbreitung von nicht allzu harmlosen Fake News und Gerüchten führen, die sich später als falsch herausstellen. Oft ist der Schaden allerdings dann schon angerichtet. Auch Deepfakes stellen eine Gefahr dar. Aber KI kann ja auch hilfreich sein, um zum Beispiel jetzt die Fülle an Informationen, die man in den sozialen Medien eben auch bekommt, zu verstehen, zu verarbeiten und eben auch in den Contents zu setzen. Deswegen würde ich empfehlen, definitiv die Quellen selbst zu überprüfen und kritisch zu hinterfragen, aber KI ist eben auch ein nützliches Tool.
1: Also es zeigt sich, KI ist inzwischen ein treuer Begleiter für viele. KI kann in vielen Bereichen genutzt werden und dabei hilfreich sein, jedoch kann man sich nicht 100% darauf verlassen, man muss sie kritisch hinterfragen und sollte weiterhin selbst mitdenken. Ich schicke noch einen Gruß raus an meinen Bruder. Torben, ich hoffe, dir geht's gut.
3: Damit verabschieden wir uns mit dem Thema Umgang mit KI und nach dem Lied Girls Just Want to Have Fun von Cindy Lauper geht es mit der nächsten Gruppe weiter.

0: Nach dem letzten spannenden Beitrag soll es jetzt um Städte gehen. Ein wichtiges Thema, denn Städte prägen unseren Alltag. Sie sind Orte zum Leben und zum Arbeiten, aber für viele Menschen auch ein Stück Heimat. Um Heimat geht es auch in unserem nächsten Song, den wir gleich hören werden. Haus am See von Peter Fox.
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0: Wenn ich so daran denke, kann ich's eigentlich kaum erwarten.
1: Welche Gemeinsamkeiten haben Städte, obwohl sie sich in Größe, Aussehen und Lage unterscheiden? Wie spiegeln sich unterschiedliche Kulturen und Mentalitäten in ihnen wider? Mit diesen Fragen haben sich auch die Mitglieder unserer Gruppe beschäftigt und geben uns nun spannende Einblicke in ihre Heimatstädte.
2: Ja, servus zusammen. Ich bin Lasse, 19 Jahre alt und ich komme aus Rottenburg. Rottenburg hat als architektonischen Mittelpunkt den Dom und mit dem Marktplatz davor. Und darum, am Neckar entlang, befindet sich die Altstadt, die überwiegend aus altem Fachwerk und gemauerten Häusern besteht. Dazu gibt es auch noch ein Industriegebiet und einige Wohngebiete, die überwiegend aus Reihenhäusern und Hochhäusern bestehen.
3: Hallo, ich bin der Alexander. Ich komme aus der Nähe von Freudenstadt. Freudenstadt ist architekturtechnisch gesehen recht modern. Es gibt zwar noch vereinzelt ein paar alte Gebäude, aber es gibt auch ein recht großes Industriegebiet, wo auch sehr viele Läden für Baumaterial existieren. In der Stadtmitte ist ein Marktplatz mit einem Springbrunnen und drumherum befinden sich dann jeweils immer ganz viele einzelne Läden mit Gastrobetrieben drumherum. Und dann der Marktplatz drumherum ist auch noch eine evangelische Kirche.
4: Ich bin Julian Pflug, 19 Jahre alt und komme aus Metzingen, auch gut bekannt als Outlet City. Wenn man einmal vom Rathaus bis zum Outlet spazieren geht, merkt man schnell den großen Kontrast zwischen alter Baukultur und moderner Architektur.
5: Hallo, ich bin Ebin, ich bin 21 Jahre alt. Ich möchte in Englisch sprechen, da ich Deutsch ein bisschen weniger kenne. 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
2: Ja, Freizeitmöglichkeiten in Rottenburg gibt's einige. Zum Teil viele sportliche Möglichkeiten wie Fußballplätze, Turnhallen oder einen großen Sportpark, wo es unterschiedliche Angebote gibt. Dazu kann man auch auf dem Neckar Stocherkahn fahren oder es gibt Angebote wie Musikschulen oder ähnliches.
3: Als Freizeitaktivitäten in Freudenstadt gibt es ein Kino mit drei Sälen oder auch ein Hallenbad. Es gibt auch einen Indoor-Spielpark und einen Golfplatz mit 18 Bahnen. Oder wenn man das nicht mag, kann man auch wandern gehen oder zu Aussichtspunkten gehen. Und wenn einem das nicht gefällt, kann man auch zur Sporthalle gehen und dort Aktivitäten machen.
4: In Metzingen kann man nicht nur gut shoppen, man kann auch gut auf dem Weinberg wandern, Minigolfen, klettern, bowlen, ins Kino gehen und vieles mehr.
5: In many parts of Kerala there are book libraries that offer people the opportunity to sit together and read books during the free time. 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
2: Ja, in Rottenburg gibt es natürlich auch einige kulturelle Angebote. Rottenburg ist eine alte Römerstadt und da gibt es dann ein Römermuseum, das man besuchen kann. Zudem ist es eine Diözese, da gibt es abermals ein Museum, das Diözesanmuseum. Und dann gibt es natürlich auch ein Kino und viele andere musikalische Auftritte oder ähnliches, die man besuchen kann.
3: In Freudenstadt gibt es als Kulturprogramme ein Museum oder auch andere Aktivitäten wie ein Theater im Kurhaus. Aber auch zur Winterzeit gibt es auf dem Marktplatz einen Weihnachtsmarkt.
4: In Metzingen kann man sich Stadt- und Heimatfeste anschauen. Jährlich gibt es Ausstellungen von Künstlerinnen und Künstlern aus Metzingen und das Maibaumstellen am 30. April auf dem Kelternplatz.
6: Hi, I'm Drishia. Ich spreche auch in Englisch, weil mein Deutsch ist nicht gut. 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
2: Als letzten Punkt haben wir Religion, und Rottenburg ist eine Domstadt, eine katholische Domstadt. Es ist eben eine sehr große Diözese, zu der 1,6 Millionen Katholiken gehören. In Rottenburg gibt es aber auch eine evangelische Kirche und eine Moschee unter anderem.
3: Der religiöse Aspekt von Freudenstadt ist, dass es früher im Jahr 1599 eine Stadt für protestantische Glaubensflüchtlinge war. Und die wurde im Auftrag vom Herzog Friedrich I. von Württemberg gebaut.
4: Metzingen hat wie viele andere Städte auch christliche und evangelische Kirchen. Darunter ist die bekannteste die Martinskirche, die um 1500 in einem spätgotischen Stil erbaut wurde.
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0: Hi, wir sind Svea, Ronja, Sophia, Pauline und Josie und möchten als letzte von den vier Gruppen über ein ganz wichtiges Thema sprechen, und zwar über die DKMS. Das ist die Deutsche Knochenmarkspenderdatei. Und das ist eine gemeinnützige Organisation, die weltweit vor allem im Kampf gegen den Blutkrebs aktiv ist. In Deutschland bekommt nämlich alle 12 Minuten eine Person die Diagnose Blutkrebs, weltweit sogar alle 27 Sekunden. Und das Ziel der DKMS ist es, weltweit so vielen BlutkrebspatientInnen wie möglich eine zweite Chance zu geben, um zu leben. Sie wurde 1991 in Deutschland gegründet und hat ihren Hauptsitz hier in Tübingen. Ist also quasi ein lokales Thema, aber gleichzeitig auch ziemlich international, denn sie hat mittlerweile eigene Dateien in 7 Ländern auf ganzen 5 Kontinenten und vermittelt die Spenden sogar in 60 Länder. Und aktuell sind bei der DKMS 13,5 Millionen SpenderInnen registriert. Es könnten aber eigentlich noch viel mehr sein. Und warum das so ist, das erzählt euch jetzt Pauline.
1: Genau, wie wir gerade gehört haben, gibt es also schon viele registrierte Spender und die DKMS vermittelt jährlich auch ca. 9.100 Stammzellspenden weltweit. Aber es erhalten auch allein in Deutschland jedes Jahr ca. 13.500 Personen die Diagnose Leukämie, also eine Form von Blutkrebs. Generell, was bei Blutkrebs passiert, ist, dass die gesunden Blutbestandteile von bösartigen, kranken Blutzellen verdrängt werden und so die gesunden Blutzellen die lebensnotwendigen Funktionen nicht mehr ausführen können. Häufig ist dann die einzige Option auf Heilung eine Stammzellspende, durch die gesunde, gespendete Zellen wieder ein neues, blutbildendes System aufbauen können. Passenden Spender zu finden, ist aber sehr, sehr schwierig, da viele biologische Marker zusammenpassen müssen. 2/3 von Erkrankten finden leider kein passendes Match im Verwandtenkreis und sind daher auf internationale Spenderkarteien wie die DKMS angewiesen. Was passiert, wenn ein passendes Match gefunden wird, erzählt euch gleich Svea, aber erst hören wir Help, I'm Alive von Metric.

0: Wenn mit Hilfe dieser Kartei dann ein potenzieller Spender gefunden wurde, dann wird diese Person umgehend durch die DKMS benachrichtigt. Das muss auch relativ schnell passieren, da es bei Leukämie sehr wichtig ist, dass Spender möglichst schnell gefunden werden, damit die Behandlung rasch begonnen werden kann. Anschließend folgen dann Tests, ob der potenzielle Spender tatsächlich ein genetischer Zwilling, sprich das Perfect Match für die kranke Person ist, und ob der Spender die Spende körperlich gut verkraften wird. Während diesem gesamten Prozess bekommt die spendende Person einen festen Ansprechpartner, an den sie sich jederzeit wenden kann. Dieser unterstützt bei der Vorbereitung auf die Spende, er hilft zum Beispiel eine Bescheinigung für den Arbeitgeber zu bekommen und er übernimmt die Planung von Voruntersuchungen und der Spende selbst. Bei der Spende selbst gibt es zwei Arten, wie man spenden kann, und welche die für einen passende ist, wird in enger Absprache zwischen Spender und dem Ärzteteam entschieden. Somit hat man da auch die ganze Zeit über sehr viel Möglichkeit, selbst mitzuentscheiden und es für sich selbst möglichst angenehm zu gestalten. Im Nachgang der Spende folgt dann noch ein Nachgespräch wieder mit der Ansprechperson, die einen bereits durch die gesamte Spende begleitet hat. Außerdem übernimmt die DKMS alle anfallenden Kosten und Verdienstausfälle des Spendenden. Ihr seht also, dass ihr die ganze Zeit über super gut und engmaschig betreut werdet. Ihr werdet durch den kompletten Prozess geleitet und müsst euch auch um absolut nichts Organisatorisches kümmern. Ich finde das ziemlich cool, gerade das mit der engen Betreuung. Aber eine wichtige Frage stellt sich noch. Wie kann man sich denn jetzt für so eine Spende registrieren lassen?
1: Wenn du zwischen 17 und 55 Jahre alt bist, registriere dich direkt von daheim. Gehe auf die DKMS-Seite und schaue nach, ob du auch die medizinischen Kriterien erfüllst. Nach der Registrierung auf der Internetseite wird dir kostenlos ein Registrierungskit nach Hause geschickt. Mache mit dem Wattestäbchen einen Wangenabstrich und sende es zurück. Schon bist du als potenzieller Spender oder Spenderin registriert. Überhaupt nicht kompliziert, oder? Möchtest du noch weiter unterstützen? Denke über eine Geldspende nach oder frage bei dir in der Schule, im Unternehmen, deiner Hochschule oder Verein, ob ihr eine Registrierungsaktion veranstalten wollt, sodass noch mehr davon erfahren.
2: Wenn ihr euch jetzt als SpenderIn registrieren wollt, dann geht einfach auf die Webseite dkms.de und registriert euch da. Ihr habt ja jetzt gehört, wie easy und unkompliziert das geht und wie viel das hilft. Dadurch, dass die Zentrale ja auch in Tübingen ist, könnt ihr, wenn ihr keinen Bock habt, auf die Webseite zu gehen, da mal vorbeischauen, nachfragen, euch informieren, und die helfen euch da gerne weiter. Danke fürs Einschalten, das war's auch schon wieder von uns Buffdis aus Bodelshausen in der Sendung Unsere Stimme. Ihr hört uns über die Wüstewelle auf der 96.6 oder im Livestream unter www.wüste-welle.de. Die Wiederholung der Sendung wird am kommenden Sonntag um 13 Uhr wieder ausgestrahlt, also hört da gerne nochmal rein. Verantwortlich für die Sendung waren unser Dozent Kafalo Sekongo und Jessica Perez. Vielen Dank fürs Zuhören, wir wünschen euch noch einen schönen Nachmittag und Grüße gehen raus an Josies Vater. Martin, ich hoffe, dir geht's toll, und jetzt hört ihr noch Piano Man von Billy Joel.

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1: Somos energía, por eso de ahí vienen los cuerpos plurales también. 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
2: Und damit hallo und herzlich willkommen zu Femrasant diese Woche. Wir dachten, dass wir heute einfach mal ein bisschen über queer feministische Sachen sprechen, die uns irgendwie geprägt haben und die irgendwie auch ein bisschen relevant in unserem Leben sind oder wo wir dachten, boah, das ist irgendwie eindrücklich gewesen. Und jetzt gerade hatten wir ein Lied von Sixten gehört. Sixten ist eine der, oder zumindest für mich und für meine Generation irgendwie so die erste Rap-Gruppe, oder also es sind nur zwei, aber es sind so die ersten gewesen, die feministischen Rap gemacht haben und Frauen, die Rap gemacht haben. Und ich bin immer noch traurig, dass sie sich getrennt haben. Und ich bin immer noch traurig, dass ich nie auf einem Konzert war. Eine Freundin von mir war und ich war zu dem Zeitpunkt 15 und dann haben sie sich getrennt und dann, als ich 16 geworden war, ging es nicht mehr. Das heißt, ich war nie auf dem Sixten-Konzert, was mir bis heute sehr nachgeht. Aber ja, deswegen, Sixten hat mich sehr geprägt. Ich weiß nicht, wie es euch geht, Carlos und Sarah?
3: Ich nehme das mal an mich. Also Sixten, ich würde auch sagen, es hat mich geprägt. Als die Lieder ganz das erste Mal ziemlich groß wurden, war ich, glaube ich, so ein bisschen zu jung noch. Ich weiß auch nicht genau, in welchem Zeitraum das war. Ich glaube, 2015 oder so hatte ich den ersten Kontakt und hat auch angefangen zu hören. Damals war ich 14. Und das war, glaube ich, schon echt ein bisschen skandalös, was diese Frauen dort gesungen haben. Und zu dem Zeitpunkt war ja Deutschrap ganz stark männerdominiert. Also man hatte wirklich nur, also ich glaube, zu dem Zeitpunkt war es doch vor allem so Bushido oder sowas, die halt extrem aggressive Texte hatten, ganz viel irgendwie auch Frauenhass in ihren Texten verarbeitet haben. Und Sixten war halt so das krasse Gegenstück dazu und hat auch das erste Mal so ein bisschen an sich genommen, die Rolle der Frau so zurückzuclaimen und zu sagen, ja, wir sind Frotzen oder sowas. Was ja auch später im Diskurs nochmal viel größer wurde, jetzt so in Richtung näher an jetzt, so ab den 2020 oder sowas, gab es ja dann eine Shireen David, die das Thema auch wieder aufgegriffen hat und sowas. Und ich glaube, dass Sixten da so echt die Vorläuferinnen waren.
2: Ja, voll. Ich glaube, ich sehe manchmal so Memes auf Insta, die dann so sind von wegen Sixten walked so Ikimel oder Shireen David, obwohl da auch ein bisschen die Frage ist, inwieweit, ja, es gibt Diskussionen über Shireen David, sagen wir es mal so.
3: Nachvollziehbarerweise.
2: Man sagt eben so, ja, Sixten walked so zum Beispiel jetzt Ikimel could run. Und einfach so, dass Sixten schon relativ einen Grundstein gelegt hat. Und ja, nee. Ich würde sagen, sollen wir einfach mal in Ikimel reinhören, dass man quasi hört, okay, gut, wer kam denn jetzt nach Sixten und was hat Sixten denn überhaupt gemacht, und reden danach dann nochmal weiter, damit alle Menschen, die zuhören, auch wissen, um wen es geht und was das für Musik ist. Man muss dazu sagen, genauso wie bei Sixten und bei Ikimel, die Texte, die sind auf den ersten oder beim ersten Hören hört sich sehr vulgär an, aber hinter jedem Wort, hinter jeder Formulierung ist ein Gedanke. Ich finde es auch immer toll zu wissen, dass Ikimel Linguistik studiert hat und dass dadurch irgendwie für mich, also so klar, ohne dieses Linguistikstudium, so wäre es trotzdem total relevant und so auch hätten die Texte auch genauso eine große Relevanz und genauso eine große Tiefe. Das Linguistikstudium hat damit nichts zu tun, was ich damit sagen wollte. Aber ich finde es irgendwie nochmal toll zu wissen, okay, gut, diese Frau, die hat Linguistik studiert, sie weiß, von was sie redet, sie weiß, was sie da macht und sie macht es bewusst so und sie setzt diese Wörter bewusst so. Und dann finde ich es dadurch irgendwie dann gleich nochmal doppelt und dreifach so toll. Deswegen, ja, hier ist Ikki Mel.
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0: Hier sind wir wieder. Das war jetzt gerade Ikimel. Es ist sehr vulgär, aber ich mag vor allem den Song, ich mag ihn sehr, sehr, sehr gerne. Ich fand es irgendwie toll, dass er, also so erstens mal diese Männerstimme, die zu hören ist, das ist eine Stimme von, ich meine, es ist irgendein Influencer oder ein Mann im Internet. Es ist ein Mann im Internet, der eben genau das gesagt hat und dieser Ausschnitt, ich weiß nicht, ob er rausgenommen wurde oder ob es nochmal quasi eingesprochen wurde, aber das ist eben ein Ding, was ein Mann gesagt hat und ich finde es irgendwie toll, dass es so als Aufhänger genutzt worden ist und generell aus diesem Song hat sich irgendwie so eine sehr, so ein Videotrend entwickelt im Internet irgendwie, wo dann eben die Menschen oder vor allem Flinter Videos drüber gemacht haben und eben diesen Drop, der dann im Refrain kommt, den dann genutzt und darauf dann Videos gemacht haben und dann eben dieses Giftmord und dann halt dieses, das nochmal irgendwie ein bisschen mehr in den Fokus gerückt haben. Und ich finde es ganz toll. Und generell Ikimel ist, glaube ich, in aller Munde. Also ich höre regelmäßig irgendwie, keine Ahnung, Leute, weil sie benutzt ja auch ganz viele so Phrasen, die man im alltäglichen Sprechen benutzt. Und zumindest ich und meine Mitbewohnerin, wir haben angefangen irgendwie jedes Mal, wenn irgendjemand was, wir sagen, es hat sich irgendwann mal so ergeben, dass wir angefangen haben, Schere zu sagen. Und dann fangen wir an, irgendwie Schere, den Song von Ikimel zu zitieren und fangen dann an, Ikimel so in der Küche zu singen, die irgendwie so 2, 3 Lines. Und ich habe das Gefühl, Ikimel ist so ein großer oder ein Bestandteil im Leben von unserer Generation geworden, vor allem von Flinter. Und ja, keine Ahnung, ich kann mir eine deutsche Musikbranche nicht mehr ohne Ikimel vorstellen. Nein, aber
1: ich glaube, Das kann mittlerweile niemand, das ist ja das Schöne daran. Ich finde das so auch. Ich finde das auch unglaublich spannend daran, weil man, wenn man jetzt nicht in der Materie drin wäre, ja denken würde, dass vielleicht diese Form von, ich nenne es mal aggressiverem Rap, nur ein Kontra wäre zu der männerdominierten Branche. Aber Ikimel macht ja nicht nur solchen aggressiven Rap, sondern sie verformt das ja direkt mit feministischen Texten, was ja ein Gegenmodell dazu ist. Und ich finde, das ist ja das Coole daran. Und deswegen kommt es auch so gut an. Oder nicht so gut an. Ich glaube, die christlichen FundamentalistInnen haben damit gut ihre Probleme. Aber ich musste tatsächlich an das Interview mit Jan Boris denken, es wurde, glaube ich, letzte Woche ausgestrahlt. Ja. Und der hat auch über Politik und die Tuntenshow geredet. Und da kamen wir dann auch zu dem Punkt, dass dass häufig auch einfach das Ding ist, es geht nicht um gute Publicity, sondern einfach um Publicity. Und mit solchen vulgären Texten kommst du einfach sehr weit. Das ist in aller Munde und in aller Ohren. Und es kommt nicht immer gut an, aber es kommt an. Und das ist ja das Gute daran.
0: Ich muss gerade auch, als du es gesagt hast, muss ich gerade dran denken, Ikimel ist im MoMA, im Morgenmagazin aufgetreten, in den Öffentlich-Rechtlichen. Und da haben sich alle angefangen, total lustig. Oder alle fanden es so lustig. Weil halt sie stand da und hat einen Song performt und in dem, also ich weiß gerade nicht den Titel, aber im Prinzip so der Inhalt ist im Prinzip Männer im Fußball und alle saßen drumrum, also das gesamte Publikum saß stumm nebendran, niemand hat irgendeine Miene verzogen.
2: Man muss auch sagen, das Publikum bestand so zum Großteil aus BoomerInnen und Kindern. Also es war, glaube ich, schon auch echt so ein bisschen skandalös für die Zielgruppe in dem Moment.
0: Ja, nee, und ich fand es unglaublich lustig. Und ich glaube eben, das ist genau das, was du meinst, so jede Publicity ist Publicity. Klar, sie macht es bewusst. Sie will bewusst schockieren, sie will bewusst so sein von denen so, hey, ich will, dass ihr es unangenehm findet und ich will, dass ihr ein bisschen Fremdscham habt oder dass ihr denkt, oh mein Gott, was macht die jetzt? Ja.
2: Ich finde, das ist ja auch total krass, weil das so ein extremes Tabu ist, für Frauen irgendwie Präsenz einzunehmen und sich Dinge zu trauen, die Fremdscham auslösen. Also ich glaube so, wenn ein Mann sowas macht, dann ist es so in einem, in dem Rahmen können sich Männer viel mehr erlauben. Und ich glaube, Ikimel reizt halt sehr bewusst auch diese Grenze aus und nimmt die Präsenz ein, die wir Männern eigentlich als selbstverständlich zugestehen.
1: Ich glaube auch, wenn, ihr habt ja schon drüber gesprochen, wenn Sixten damit angefangen hat mit dieser Musik, ist es ja, ich glaube, ist es im Rahmen von Ikimel eben ein Normalisierungsprozess, aber wir sind halt immer noch nicht am Ende davon angekommen. Also so, Sarah, du hast voll recht, ich glaube, wir sind an einem Punkt, an dem halt Frauenhass generell, aber auch Frauenhass in der Musik halt immer noch die Norm ist und Versuche sowas zu brechen, werden immer mit so ein bisschen Skepsis beäugt, weil auf einmal Frauen diejenigen sind, die oder queere Personen diejenigen sind, die mit so einer Wut und Aggression, die man normalerweise ja nur den Männern zuschreibt, auf einmal jetzt performen und Musik machen und das ganz komisch ist. Vor allem, weil

0: verherrlichend, irgendwie unglaublich sexistisch. Manche sprechen oder manche singen über Vergewaltigung, als wäre es gar nichts und sind so, ha, ja, voll lustig. Und so, wenn Ikimel darüber singt, von wegen, keine Ahnung, wenn sie irgendwelche vulgären Wörter benutzt und ja, solche Ausdrücke sagt oder auch von wegen, dass sie irgendwie, keine Ahnung, in einem Song singt sie davon, wenn sie, dass sie jetzt mit dem Typen an der Bar, dass sie jetzt den irgendwie, mit dem jetzt was hat oder so, dann finde ich es alles total schlimm. Wenn es ein Mann machen würde, dann würde niemand, also so ehrlich, ich glaube, den meisten würde die Line gar nicht auffallen.
1: Also wir haben ja auch gerade den Song Giftmord gehabt, was ja auch so irgendwie soziologisch oder so als eine der gewählten Mordmöglichkeiten oder sowas, die vor allem von Frauen angewendet wird, wissenschaftlich sozusagen erforscht wurde. Und ich glaube, dass der Aufschrei gesellschaftlich, wenn man von einer Frau spricht, die über Mord, der von Frauen an Männern begangen wird, dass dieser gesellschaftliche Aufschrei enorm viel größer ist, als wenn wir über in Rap-Texten Normalisierung von Femiziden zum Beispiel sprechen.
0: Hm. Ja. Nee, voll. Ich würde vorschlagen, dass wir als nächstes jetzt mal, wir haben es vorhin schon erwähnt, dass wir jetzt als nächstes mal Shirin David hören. Bauchbeine Po. Genau.
1: Auch so ein bisschen einen Kontrast reinzukriegen. Und vorhin hatten wir auch schon angesprochen, dass so die Timeline, die man sich vorstellen kann, vielleicht ungefähr Sixten ist. Danach haben wir Shirin David, die als eine der Frauenrapperinnen repräsentativ ist. Und jetzt dann eben Ikimel, also die latest Künstlerin.
0: Ja, man muss ganz kurz noch dazu. Ich habe also Bauchbeine Po, so Shirin David, manche Songs von ihr sind kontrovers. Ich habe vorhin so ein bisschen mal so gescrollt und geguckt, welche Playlisten es gibt. Und Bauchbeine Po ist in sehr vielen Playlisten drin gewesen, die irgendwas in Richtung Fotzen-Rap hießen. Mhm. Deswegen so, es ist trotzdem noch fotzig, was sie macht. Viel Spaß.
2: Yeah.

Hier sind wir wieder. Das war Bauchbein Po von Sharon David. Was waren eure Gedanken, als ihr das Lied gehört habt?

0: Also in erster Linie, glaube ich, ist es im ersten Moment schwierig zu sehen, was ist daran Feminismus, weil es geht hier um Workout, es geht hier um Stereotype über Workout, das vor allem Bauch, Beine und Po stärken soll, sehr weibliche Kurven irgendwie möglichst akzentuieren soll und Matcha Latte trinken, eine sehr weiblich gelesene Aktivität oder häufig mit Flinter verbunden als Freizeitaktivität. Und es war auch ein sehr kontroverser Song, wenn ich mich richtig erinnere, weil eben auch viele andere Menschen gefragt haben, was ist daran eigentlich Feminismus? Was meint ihr, was kann man daran als Feminismus sehen?
1: Also ich glaube, es ist ein bisschen wie von Sixen den Song, den haben wir letzte Woche, meine ich, gespielt, letzte Woche im Lokalmagazin, Hassfrau von Sixen. Da singen die im Prinzip darüber, wie Männer über Frauen reden und geben das quasi wieder. Und der größte Teil von diesem Song ist halt, dass sie diese Sachen wiedergeben, dass sie singen. Und beim ersten Hören kommt es irgendwie häufig so rüber, als ob sie das quasi meinen oder als ob es ihre Meinung ist. Und ich glaube, das ist auch ein Ding, was man bei dem Song hat. Aber wie du gerade gesagt hast, ich meine, sie geht ja auf diese ganzen Stereotype ein und eben auch allein, dass der Song Bauch, Beine, Po heißt, was so ein Ding ist von wegen, ich weiß noch, als ich irgendwie 13, 14 war, haben irgendwie alle angefangen, Bauch, Beine, Po Workout zu Hause zu machen und Carlos kommt gerade ganz schockiert. und so, das ist halt dieser ganze Song voller Stereotype ist, wie eine Frau zu sein hat und dass das aber vielleicht gerade das ist, um was es oder das ist, um was es in dem Song geht, aber dass es nicht darum geht, von wegen, dass sie so zu sein hat, sondern dass Menschen darüber reden, dass sie so sein sollen, aber dass der Song damit eigentlich was komplett anderes bewirken will und damit einfach so ist und denkt so, hey, merkt ihr eigentlich selber, dass es ein bisschen lächerlich ist.
0: Ja, gerade auch als,
1: Entschuldigung. Was heißt lächerlich? Sorry. Wenn man selber sagt, hey, ich möchte das machen und ich möchte jetzt einen Matcha trinken. So, ich meine, ich bin auch, okay, ich bin nicht die erste Person, die Matcha trinkt, aber ich war in Düsseldorf und da gibt es sehr viele gute Matcha-Spots. Und dann, mein Gott, dann hatte ich halt 3 Matcha am Tag mal. Oh mein Gott. Nein, so, keine Ahnung, aber es geht da so, ja, keine Ahnung, so, es geht um die Stereotype und es geht darum, wie eine Frau zu sein hat, aber so. Ich glaube, es ist klar, was ich meine.
0: Ich glaube auch gerade in dem Kontext, dass Shireen David ja auch Influencerin ist und auch, glaube ich, vor allem dadurch anfangs bekannt war, bevor sie ihre Webkarriere gestartet hat, macht es nochmal ein bisschen mehr Sinn, das in den Kontext zu setzen, dass dort auch eben diese ganzen Körperideale für Frauen extrem krass vertreten sind und dass dort sehr viel Diskussion auch über den weiblichen Körper herrscht. Das Ding ist halt, und ich glaube, darum ist es auch so kontrovers, dass Shireen David genau dieses Ideal auch nach außen hin zu sein scheint. Also Es ist jetzt nicht so, als könnte man sagen, das ist reine Satire, weil sie sich eigentlich ganz anders präsentiert, sondern es wird von außen sehr schwierig ersichtlich, ist es Satire? Versucht sie hier kritisch mit dieser ganzen Rolle umzugehen und mit den ganzen Erwartungen? Oder ist sie tatsächlich, kann man das für volle Münze sozusagen nehmen, das, was sie sagt?
1: Total.
2: Ich kann mir vorstellen, das ist schwierig bei ihr zu differenzieren. Ich kann mir auch gut vorstellen, wenn man KünstlerIn ist, sobald man in die Öffentlichkeit tritt, ist man auf einmal in einem Rahmen, in der man tendenziell mehr das Gefühl hat, in diese Rollen reinschlüpfen zu müssen. Oder was ich mir bei Shireen David denken könnte, ist, dass sie voll aufs Profit gegangen ist an irgendeinem Punkt und sich dem halt sehr ergeben hat. Ich bin aber nicht sehr in der Shireen David-Lore drin, also korrigiert mich da gerne.
0: Ich weiß nicht, also ich bin auch nicht so deep da drin. Deswegen habe ich auch nicht die Einsicht zu sagen, sie hätte das irgendwann mal korrigiert oder so. Also jetzt nicht zumindest so, dass der öffentliche Diskurs so groß war, dass es jetzt Allgemeinwissen wäre. Ich kann mir aber auch gut vorstellen, dass es so ein Doppelding ist. Also reine Spekulation. Aber ich glaube, dass man sich eben auch, wenn man diese Gegebenheiten kritisiert, irgendwo darin dafür verpflichtet sieht, vor allem wenn das eigene Einkommen davon abhängt, dem gleichzeitig doch auch irgendwo zu entsprechen und am Ende kann man vielleicht Kunstfigur von Person gar nicht mehr so klar differenzieren.
2: Ich meine, ich checke, was du meinst, aber sie hat ja gleichzeitig eine Energy-Reihe. Waren das Energies, die sie verkauft in Supermärkten?
1: Ja, die hat auch so eine Dusch, also so eine, keine Ahnung, so Bodylotion und Duschgel und so eine Reihe. Auf der anderen Seite muss man sagen, das hat beim gefühlt alle Influencerinnen oder so.
2: Ich habe gerade sehr intersektional gedacht und dachte mir halt, vielleicht ein bisschen Antikapitalismus tut sich immer gut im Feminismus. Mhm. Mein Gedanke war jetzt, es ist schwer für mich, eine Person komplett ernst zu nehmen in ihrer öffentlichen Position, wenn die Person einerseits natürlich versucht, sich feministisch zu zeigen und andererseits Produkte verkauft. Punkt.
0: Absolut. Also ich denke auch, dass es eigentlich eine kritische Einordnung bedarf, wenn man sich als feministische Person irgendwie auch positioniert öffentlich. Aber ich glaube, es ist auch irgendwo echt ein zweischneidiges Schwert.
1: Ich meine, dann, also so, ich verstehe, woher er kommt. Gleichzeitig muss man aber auch sagen, wer ist dann überhaupt noch so wirklich feministisch?
2: Fair.
1: Und so, also keine Ahnung, aber ich glaube, das ist generell so ein Ding, ein bisschen, was von vielen gerade aktuell kritisiert wird, dass, oder nicht, was heißt von vielen, aber so, wo ich jetzt schon von ein paar mitkriege und so weiter, dass es, ob man sich vielleicht mal wieder auf das große Ganze konzentrieren soll, also auf, hey, vielleicht ist Patriarchat nicht so cool und vielleicht sollten wir was dagegen machen, anstatt untereinander zu sagen, ja, du machst das und das und das und das. Natürlich ist es weiterhin wichtig zu kritisieren und zu sagen, hey, weiß ich nicht, so meine Meinung ist das und das, aber trotzdem noch so das große Ganze und das, was man eigentlich möchte und das, was das eigentliche Ziel ist, nicht ganz so aus den Augen zu verlieren.
2: Ich glaube, wir verlieren uns sehr gerne in der Perfektion von dem Ideal, das wir versuchen zu folgen. Ich glaube, in der linken politischen Bubble ist das ein sehr alltägliches Phänomen, leider.
0: Ich glaube auch, dass das ganz stark dadurch verstärkt wird, dass es schwierig ist, sich auf das große Ganze zu konzentrieren, wenn Feminismus für viele von uns jüngeren FeministInnen in einem Social-Media-Kontext vor allem auch wahrgenommen wird. Also wir beschäftigen uns mit Feminismus ja in ganz verschiedenen Situationen, auf verschiedenen Ebenen, aber der große gesellschaftliche Diskurs findet eben online statt, ist so meine Wahrnehmung. Und der Online-Space ist eben davon geprägt, dass man Millionen von unterschiedlichen Meinungen hat und Millionen von unterschiedlichen Gesichtern, die für irgendwas stehen, also gerade eine Kimmel oder eine Shireen David, sind dann eben auch irgendwo Vorbilder, ob sie es wollen oder nicht. Und ich glaube, das ist halt dann so ein bisschen das Risiko, dass man sich da sehr schnell an einer Sache aufhängt oder an einer Person aufhängt, wenn man sich zu arg darauf verlässt, dass dieser öffentliche Diskurs eben nur im Internet stattfindet. Und ich glaube, deshalb ist es auch wichtig, dass wir uns vernetzen außerhalb vom Internet.
1: Preach. Sollen wir den nächsten Song mal spielen? Was haben wir denn in der Timeline?
0: Das ist Fair von Nura und Nura ist eins der beiden Mitglieder von Sixten, die sich ja dann aufgelöst haben.
1: Genau. Wir reden gleich nochmal genauer, aber jetzt hören wir erstmal.

0: Das war Nora. Wie schon gerade gesagt, Nora ist ein Teil von, oder der Sixten bestand aus Nora und aus Juju. Die haben sich dann irgendwann mal getrennt. Jetzt machen beide auch weiterhin Musik. Ich wollte gerade sagen unabhängig voneinander, aber ja, machen sie unabhängig voneinander Musik. Genau. Ich finde, also so, ich meine, man merkt, also Juju und Nora haben immer noch den gleichen oder so, natürlich, so, sie waren Teil von Sixten und so, sie haben den Stil von Sixten geprägt und natürlich ist es auch ihr Stil gewesen, deswegen ist ihr Stil relativ ähnlich zu Sixten. Ich finde es ganz toll, ich mag es sehr gerne. Und ich finde auch, Nora macht unglaublich gute Musik und spricht auch in ihrer Musik auch wieder unglaublich viele politische Themen an. Also sie ist selber Migra-Kind. Sie hat, soweit ich weiß, auch keine, also sie ist keine deutsche Staatsbürgerin, spricht darüber auch relativ häufig. Zumindest ab und zu auf Social Media kriege ich was mit. Genau. Und ich finde, sie prägt bis heute, dadurch, dass sie immer, dass sie ein Teil von Sixten ist, dass sie jetzt weiterhin so Musik macht, prägt sie trotzdem weiterhin noch und ist trotzdem noch ein großer Bestandteil der feministischen Rap-Szene.
1: Was ist so ein Song von ihr, der dir besonders im Kopf bleibt?
0: Also Fair, den wir jetzt gerade gespielt haben. Ich finde, generell hat sie, also so, ich mag ihren Stil generell sehr, sehr gerne, wie eben gerade schon gesagt. Und dass Fair eben so der Song ist, den sie hat. Ansonsten, ich glaube, ich bin gerade selber überlegen, ich bin sehr schlecht damit, irgendwie Songs und so weiter zu wissen oder die Namen zu kennen. Aber ich fand das Album Auf Suche gar nicht so schlecht. Ich bin kein großer Album-Hör-Fan und so weiter, aber das war actually, ja, genau.
2: Ich finde, es ist auch überhaupt, also es ist auch sehr, sehr wichtig, nochmal hervorzuheben, dass Nora eben als auch Person of Color eine ganz wichtige Position irgendwo hatte, auch gerade damals, als Sixten groß geworden ist, weil es generell sehr wenig KünstlerInnen zu der Zeit gab, die wirklich groß geworden sind als Migration, Menschen mit Migrationshintergrund und Menschen, People of Color. Und dann halt auch noch als Frau einfach diesen intersektionalen Aspekt noch anzusprechen, ist ganz, ganz groß, glaube ich, gewesen. Hat den Weg auch für viele andere KünstlerInnen geebnet, sozusagen. So ein Teil, teilweise zumindest, weil wir sind noch lange nicht dort, wo wir sein sollten.
0: Ich wollte jetzt, ich hatte eigentlich einen guten Übergang, den wir zu Lady Gaga jetzt machen konnten. Jetzt habe ich ihn vergessen. Naja, geht auch so. Hier ist jetzt der Übergang für Lady Gaga. Kurz bitte vorstellen. Lady Gaga ist, Gott hat diese Frau meine Kindheit geprägt. Oh mein Gott. Ich habe mit einer Freundin früher, ich glaube, ich kann bis heute die Choreo aus Pokerface. Wir standen vor dem Laptop und haben immer wieder zurückgespult, um die Choreo zu lernen. Ihre Musik ist unglaublich toll. Allein, dass sie, also sie ist eine der ersten Frauen oder der ersten Personen in der US-amerikanischen Musikgeschichte gewesen, die sich offen mit queeren Menschen solidarisiert hat. Ich meine, sie ist selber queer. Und es gibt ein Interview, wo, das ist irgendwie vor einem Jahr oder so, hat es irgendwer wieder rausgekramt und war da so, ey Leute, guck mal, also im Internet, ey, guck mal, oh, voll wie cool. Wo sie in einem Interview von einem Journalisten gefragt wird, von denen, ja, dass es irgendwie Gerüchte gibt, dass sie trans sei und ja, was sie denn jetzt in der Hose hätte. Und dann ist sie auch so gewesen, so, hä, wieso interessiert es euch? So, mein Gott, dann so, kann sein, dass ich einen Penis habe, kann sein, dass ich keinen habe, so, was interessiert es euch? Mir ist es egal, meinen Fans ist es egal und so, euch andere so, ihr, blöd gesagt, ihr zerreißt euch eh am Ende das Maul über mich.
2: Ja.
0: Und das hat eben jetzt vor einem Jahr oder so jemand mal wieder ausgekramt und war so, boah, wie cool, vor allem weil gerade in den USA, aber jetzt auch in Deutschland diese Debatte so groß ist und irgendwie Cis-Frauen irgendwie da irgendwer auf die Idee kommt, zu Gerüchte zu verbreiten, dass sie trans sein könnten, trans sein, trans sind. Was erstens so, ja mein Gott, und dann, also ja, darüber müssen wir nicht reden, also ja. Aber genau, und dann haben eben Leute das Video rausgekramt und waren so, hey.
2: Was auch aus den frühen 2000ern ist, genau. Weil man echt sagen muss, dass dieses Thema seit Jahren Diskussion ist und dass Lady Gaga sich auch damals schon, also es war nicht so, dass der Gedanke neu ist, dass es egal ist und dass es Allies auch erst seit kurzem gibt oder sowas, ist kompletter Unsinn.
0: Ja, nee, und das ist eben so, und da hat man gemeint, so, das ist, wie man reagieren sollte, weil so, es gibt nichts, dass man irgendwie, so, wieso gibt es einen Grund dafür, dass man es beweisen muss, ob man trans ist oder ob man nicht trans ist und so, ja. Genau. Wir hören einfach mal rein. 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

0: So, hier sind wir wieder. Das war Lady Gaga mit Bonus Way. Ja, ich glaube, wir haben schon viel über Lady Gaga geredet und viel über Lady Gaga gesagt. Es ist eine queer Anthem, sagt man immer. Bonus Way. Genau. Wie. Ich habe jetzt sehr viel über Lady Gaga geredet. Was sagt ihr oder was sind eure Gedanken zu ihr?
1: Ich finde das immer ganz schwer zu sagen. Ich bin musikalisch leider sehr ungebildet. Aber also Lady Gaga kennt man natürlich. Das finde ich so toll daran, dass sie ihre Kreise geschlagen hat, also auch außerhalb der queeren Community. Also ich glaube, diese Form von Solidarität, die sie in ihren Songs widerspiegelt, ist, denke ich mal, eine Sache, mit der sich sehr viele Menschen identifizieren, auf eine gewisse Weise.
2: Ja. Es hat auch ganz wichtig irgendwie den Diskurs damals wie heute geprägt, dass man eben auch Menschen hat, die keine, also ich glaube, es ist auch wichtig, dass man eben Menschen hat, die jetzt sich nicht unbedingt öffentlich oder konstant als selber queer positionieren, aber trotzdem laut mit ihrer Unterstützung sind, ob jetzt queer oder nicht, brauchen wir einfach Stimmen aus jeder Ecke, die sich als Allies positionieren. Und ich glaube, Menschen wie Lady Gaga sind da ganz wichtig.
0: Ja, wobei man auch dazu sagen muss, dass Lady Gaga nicht nur, dass sie kein Ally ist, sondern dass sie selber queer ist und Teil von der Community. Aber nee, total. Also so eben, dass sie sich so früh dafür ausgesprochen hat und dass sie eine der Ersten ist und dass sie so viel Zuspruch bekommen hat und so viel, dann eben so viele andere Artists dann auch drauf angesprungen sind und dann so waren so, oh ja, okay. Und sie das, diese ganze Welle in Anführungszeichen irgendwie ein bisschen mit ins Rollen gebracht hat. Ja.
2: Absolut.
0: Als nächstes würden wir Immaterial von Sophie spielen. Ich habe heute Mittag mit einer Freundin drüber geredet, was wir heute machen. Und dann war sie so, oh mein Gott, ihr müsst unbedingt Sophie spielen. Ich kenne sie, weil ich höre relativ viel in Richtung Techno-Musik. Und Sophie hat unglaublich viel in die Richtung geprägt und es gibt ganz, ganz viele KünstlerInnen heute, die sich auf Sophie beziehen und eben so teilweise in ihren Songs oder so Songs Sophie widmen oder irgendwie eine Hommage an sie machen. Und sie ist eine Transfrau. Und ja, keine Ahnung, so sie ist oder ganz viele kennen sie nicht richtig. Ich glaube, ihre Musik kennt man, aber so sie als Person, wer sie als Künstlerin ist, kennt man nicht. Und ja, ich würde sagen, wir hören einfach mal rein. Danach reden wir weiter drüber. Viel Spaß.

0: Hier sind wir wieder. Wir haben gerade, während der Song lief, natürlich mitgetanzt, aber auch überlegt, wie wir den Impact von Sophie darstellen können, dass es dem gerecht wird, weil wir wissen alle irgendwie, wer sie ist, aber gleichzeitig ist es irgendwie sehr viel, also sehr viel, was sie gemacht hat und sehr viel Impact, den sie hatte, und für die letzte Zeit reicht es nicht. Also man könnte, glaube ich, wirklich 1-2 Stunden über sie reden. Aber wie gesagt, sie hat sehr stark die Techno-Szene geprägt oder die Techno-Musik geprägt und währenddessen auch, dass, wie schon gesagt, heute dann irgendwie auch noch Hommagen an sie gemacht werden und dass Leute wirklich anfangen irgendwie zu weinen und keine Ahnung was, wenn sie daran so, also natürlich, oh mein Gott, aber ja. Ich weiß nicht, welche Erfahrungen ihr beide mit Sophie habt und was ihr zu ihr sagen könnt.
1: Also ich kenne Sophie eben auch als so die Transfrau, die so viel Musik, so viel Popmusik geprägt hat, mitgeprägt hat und auch ihr komplett eigenes Genre irgendwo kreiert hat. Sehr viel experimentelles Zeug auch und auch also so um 2020 rum wurde ja auch Hyperpop ein ganz großes Genre, wo auch viele Menschen mit gecoped haben. Also Hyperpop als Genre ist eben sehr aufgedrehter Pop, bei dem es oft auch so ein bisschen um sehr tiefgehende Themen geht. Also dass man eben so ein bisschen versucht mit hyperaktiv und aufgedreht klingender Musik irgendwie so ein bisschen mit seinen eigenen sehr tiefgehenden, tiefgreifenden Problemen umzugehen. Und Sophie hat da ganz viel irgendwo mitgeprägt und ich glaube, dass für viele Menschen und auch vor allem für viele queere Menschen das einen sehr großen Impact hatte.
0: Ja, ich war gerade so. Wir würden als nächstes nochmal dann wieder auf heute zurückkommen, aber in den USA bleiben. Es gibt, also natürlich so, Ich habe irgendwie in Vorbereitung auf die Sendung drüber nachgedacht und war so, hey, welche Artists gibt's, die feministische Musik machen und welche queeren Artists gibt's, die Musik machen. Und mir sind so viele eingefallen, was so toll ist und so schön ist. Und dann irgendwie, wenn man die letzten Verleihungen oder die Nominierung für die letzten Musikpreise oder so anguckt, von den letzten Jahren, dann sind es meisten oder sind es hauptsächlich Flinter, was so toll ist und mich so unglaublich freut. Und eine davon ist eben Doechii. Sie ist, ich habe sie das erste Mal gehört und war ich so, ha, okay. Aber ich finde es ganz toll. Ich mag ihre Musik sehr, sehr, sehr gerne. Sie ist eben selber queer. Sie ist schwarz. Und sie ist, also sie kommt auch mit diesen, ich weiß gerade nicht, wie die genau heißen, aber so Tapes, die man so ans Gesicht dran macht, um so mehr so ein Cat-Eye zu kriegen, kommt sie damit einfach irgendwo hin zu einem Presseauftritt. Und ich finde es so toll, dieses dieses unperfekte Perfekte und dass sie so, dass ihr egal ist, dass man sieht und dass sie damals so ist und denkt so, ja hey, obviously mache ich das so, natürlich will ich gut aussehen, aber ich zeige euch auch, dass ich das mache, um gut auszusehen und ich finde, dass es auch ein bisschen oder ja, ein bisschen Kontrast und einen guten Kontrast darstellt zu eben irgendwelchen Leuten, die irgendwelche plastischen Operationen haben und dann darf man nichts erzählen, sind so, nee, natürlich, das ist natürlich, was ja ein komplett falsches Bild vermittelt, vor allem für Flinter und vor allem unter Frauen spezifisch, dem weiblichen Bild, das in der Gesellschaft vorherrscht. Deswegen hören wir jetzt zum Abschluss noch Doechii. Wir haben zwei Lieder, einmal Anxiety von ihr und dann am Ende noch Runaway, das gemeinsam mit Lady Gaga ist. Das ist ein Song, der für den neuen Der Teufel trägt Prada 2 Film gemacht worden ist. Ich finde ihn ganz toll. Genau, und damit verabschieden wir uns aus Femrasant. Wenn ihr uns wieder hören wollt, dann natürlich nächste Woche wieder im Femrasant oder ansonsten Montag und Freitag von 10 bis 12 im Lokalmagazin. Auf Wiedersehen.
2: Ciao. Tschüss.

0: Hallo und herzlich willkommen bei meiner Sendung auf der Wüstewelle 96,6 MHz, euer freies Radio für Reutlingen, Diebingen und für alle Flecken in der Umgebung. Empfangbar auch unter www.wüste-welle.de. Heute ist der 2.10.26 und wir hören uns wie immer von 3 bis 4. Mein Name ist Diana und ihr seid bei Geschwind geschwätzt, eurem Wohlfühl-Mixtape in Mundart. Es geht um Besonderheiten und Eigenarten, Lustiges, vielleicht auch Verwirrendes, zum Dialekt, zum Leben und was es so stand und so geht. Ja, mir denn laut und leise im Auto, unter der Dusche, in einer kleinen oder in einer großen Gruppe. Es gehört schon von klein auf zu unserem Leben und wird auch an unserem Ende des Lebens meist praktiziert. Ja, vielleicht sind wir schon draufgekommen. Vielleicht seid ihr auch abgeschweift. Heute geht's ums Singen. Ich war vor ein paar Monaten bei einer Veranstaltung hier im Sudhaus Biergarten, bei dem das ganze Publikum mit der Band gesungen hat. Es wurde mehrstimmig gesungen, der Gitarre-Sound wurde imitiert, es wurde rhythmisch geklatscht, Musikinstrumente wurden nachgesungen, weil die Band recht klein war und die dann nicht vorhanden waren. Es wurde mit Spaß, Freude und Witz gesungen und es entstand ein totales Zusammengehörigkeitsgefühl mit fremden Menschen. Diese Erfahrung hat mich inspiriert zu dieser Sendung heute und auch die Musikauswahl wurde von diesem Abend geprägt. Als nächstes hören wir ein Lied, Easy von Faith No More. Und danach hören wir noch von der kürzlich verstorbenen Bonnie Tyler, Total Eclipse of the Heart. Viel Spaß.
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Ich hoffe, ihr habt das an der richtigen Stelle bei Faith No More und Easy gesungen. Ich habe es mal wieder verkackt. Es gibt doch oft, und natürlich auch das Turnaround bei Total Eclipse of the Heart, es gibt doch oft Stellen in Lieder, die besonders viel Spaß machen, wie zum Beispiel das in Easy oder das zack bei Herbert Grönemeyers Männer. Und natürlich bei Bohemian Rhapsody von Queen, das man später auch noch hört, gibt es natürlich unzählige Stellen, die wahnsinnig Spaß machen. Genau, also das Singen gehört ja zu unserem Leben und als Baby und Kleinkind gehört es eher täglich sogar dazu. Zum Beispiel als Schlaflied oder zur Beruhigung. Zur Begrüßung und Verabschiedung und auch zwischendrin in der Kita, im Kindergarten und in der Grundschule ist es ein fester Bestandteil. Es ist ein Ritual und es beruhigt uns. Es führt uns manchmal an unsere Muttersprache ran oder auch zum Beispiel an andere Sprachen, wie zum Beispiel im Fremdspracheunterricht. Auch da gehört es, ist es ein fester Bestandteil. Und wie schön wäre es denn, wenn es auch im Arbeitsleben so ein Ritual gäbe. So zum Beginn des Bürotags, vor der Schicht im Werk, im Krankenhaus, bei der Übergabe oder sogar im Einzelhandel. Wenn dann zu Beginn alle zusammen, wir haben vorne gute Laune oder in der Nachtschicht zum Beispiel atemlos durch die Nacht, zur Verabschiedung gibt es dann bye, bye, bye, au revoir oder time to say goodbye. Und wenn es ein richtig guter Tag war, dann singen alle zusammen geile Zeit, time of my life. Oder wenn es dann doch mal scheiße war, this is the end oder sing Halleluja. Das wäre doch toll, da startet man doch gleich ganz anders in den Tag. Gell? Und wenn man sich aufgeregt hat in der Arbeit, dann geht man vielleicht etwas gechillter heim, wenn der Arbeitstag mit einem gemeinsamen Lied endet. Ich finde, es wäre ein Konzept, über das man sich ruhig mal Gedanken machen könnte. Gell? Musik als Ritual im Arbeitsalltag, das einfach zu integrieren. Oder einfach mal auch ein Flashmob im Großraumbüro. Das wäre doch super. Ja, und jetzt gehen wir weiter, schon wieder in der Musik. Als nächstes habe ich euch rausgesucht You're the Voice von John Farnham und Sarah Perquet Ti Amo von Richie E. Poveri, ich hoffe, ich habe das richtig

So, jetzt haben wir gehört hier The Voice von John Farnham, das leider Gottes auch wieder sehr aktuell ist. Und Sarah Perchettiamo, das uns ein bisschen in italienisches Lebensgefühl eintauchen lassen hat. Ja, vor allem wir Erwachsene singen viel zu wenig. Wir verbringen ja viel Zeit mit unserer Arbeit, mit dem Internet und Social Media. Wir regen uns auf übers Wetter, die Benzinpreise, die Politik. Dabei könnte man den Frust einfach ein bisschen gemeinsam kleiner singen. Denn Singen macht nicht nur Spaß, sondern es macht uns auch glücklich. Denn beim Singen werden körpereigene Glückshormone wie Endorphine, Serotonin, Dopamin und Adrenalin ausgeschüttet. Gleichzeitig werden dann unsere Stresshormone, das Cortisol und das Adrenalin beim Singen wieder etwas abgebaut. Somit kommen wir dann in eine viel bessere Stimmung. Außerdem wird unsere Zirbeldrüse im Gehirn stimuliert, die das Hormon Melatonin produziert. Das gibt es ja mittlerweile in alle möglichen Sprays und so weiter. Und Tabletten, gell? Und dieses Hormon reguliert ja unseren Schlaf-Wach-Zyklus. Und das erklärt vielleicht auch, warum das Schlaflied entstanden ist. Ja, Musik und Gesang kann zudem einen heilenden Effekt haben. Den Gesang und Musik haben Einfluss auf unseren Herzschlag. Oft schwingt es in einem bestimmten Bereich und das beruhigt unseren Herzschlag und auch den Blutdruck, beeinflusst die Atemfrequenz und wir entspannen uns. Dies wird zum Beispiel auch eingesetzt in der Therapie, zum Beispiel bei Depressionen, Ängste oder Traumata, bei Ess- und Persönlichkeitsstörungen oder auch bei Demenz. Da kann therapeutisches Singen ebenfalls helfen. Also es gibt sehr viele Gründe, einfach zu singen. Wie wäre es denn einfach mal mit Karaoke auf Rezept? Sehr gut geeignet zum Mitsingen sind die nächsten beiden Lieder. Wir haben ein sehr langes Lied dabei, das ist We Are the World von USA for Africa. Ich hoffe, ihr singt auch in den verschiedenen Stimmen mit. Und danach noch Don't Stop Believing von Journey. Viel Spaß!

Wir haben mit USA for Africa einen, man kann ihn schon nennen, einen besonderen Chor gehört. Es waren ja lauter Pop-Größen, die sich da in den 80ern zusammengeschlossen haben und dieses Lied performt haben. Ich habe mich ja damit beschäftigt im Vorgang zu der Sendung, wie ist es denn im Chor zu singen oder als Chor. Ich war selber früher als Kind oder Kind und Jugendlicher aktiv im Chor. Seither leider nicht mehr, zweimal noch in einer Band. Ich war zwar immer auf der Suche noch nach einem Chor, bin aber irgendwie nicht fündig geworden, was zu mir passt. Deshalb habe ich mir eine Doku zu unterschiedlichen Chören angeguckt, weil ich da jetzt gar nicht mehr so im Thema drin bin. Dort wurde beschrieben, dass Chöre oder Chorgesänge, dass das gemeinsame Singen und das gemeinsame Atmen einen auf eine gemeinsame Linie bringt und einfach eine Gemeinschaft auf ganzer Ebene entstehen lässt. Man muss aufeinander hören, nicht der eine singt lauter und der andere singt fast gar nicht mit. Man lernt auf sich zu hören, man lernt sich vertrauen und sich auch Dinge zuzutrauen. Mittlerweile gibt es auch nicht mehr nur den klassischen Kirchenchor oder Männergesangsverein oder Mädchenchöre. Es gibt auch sehr viele Chorprojekte für Laie, für Menschen unterschiedlicher Sprache, für alle, die mitmachen wollen, Chöre für Menschen ab 70. Sie alle beschreiben, dass die Musik eine Ebene schafft, auf der man sich verstehen kann, auch dann, wenn man nicht dieselbe Sprache spricht. Man findet Gleichgesinnte, erlebt Gemeinschaft, Spaß, man spürt die gemeinsame Energie, ein Freiheitsgefühl, Aufregung und manchmal auch einfach nur Freude. Ich selbst bin zum Beispiel kein Fußballfan und es hat mich bis jetzt auch noch in kein Stadion gezogen. Aber selbst dort hat so ziemlich jeder Verein ein Lied oder sogar mehrere, die zu Beginn des Spieles angestimmt werden von den Fans. Die unterstreichen genauso das Zusammengehörigkeitsgefühl der Vereinsmitglieder und der Fans, sorgen vielleicht für einen guten Start ins Spiel, können sogar vielleicht auch manchmal den Gegner etwas einschüchtern, kommt drauf an, wie der Gesang ist. Dort sitzen bestimmt viele, die sonst im Alltag nicht oft Lieder anstimmen oder und dann im Stadion einfach alles rauslassen, egal wie es klingt. In der Masse klingt es vielleicht auch schon wieder schön. Jetzt hören wir noch Westerland, aber ein Cover von Westerland, also nicht das Original von den Ärzten. Und eins meiner absoluten Lieblingslieder, das so vielfältig, abwechslungsreich, lustig und traurig zugleich ist und einfach nur dazu einlädt, mitzusingen, laut und leise und natürlich auch ein bisschen Head zu bängen. Ich glaube, in der Jugendsprache würde man dazu vielleicht sagen, es ist episch. Dann hören wir jetzt Westerland zuerst und danach lasst alles raus bei Bohemian Rhapsody von Queen.

einfach herrlich. Und jetzt sind wir schon wieder am Schluss. Wir haben geschwind geschwätzt, dass Singen viele positive Aspekte mit sich bringt, ob beim Fußball, Ball, bei Veranstaltungen, allein im Auto, vom Radio, unter der Dusche, im Chor oder vielleicht auch irgendwann als Anfangs- und Endritual bei der Arbeit. Oder vielleicht auch irgendwann auf Rezept, Hauptsache laut und es macht Spaß. Geschwind geschwätzt kommt wieder am 30.10. um 3 mit der neuen Folge. Vielleicht habt ihr Lust, in die Wiederholung am 8.10. um 18 Uhr reinzuhören oder am 25.10. morgens um 7 Uhr könnt ihr reinhören und vielleicht euch danach nochmal genüsslich umdrehen und schlafen. Schön, dass ihr zugehört habt. Ich wünsche euch einen schönen Tag und ein schönes Wochenende. Tschüssle, eure Diana. Und zum Abschluss hören wir noch ein letztes Stück von Mozart, den Mozart beruhigt. Der schwingt auf einem bestimmten Megahertz-Frequenz und der beruhigt uns. Für alle, die jetzt kein Klassik-Fan sind, die schaltet um, schaltet ab, macht stumm, wie auch immer. Und wir hören uns jetzt noch die kleine Nachtmusik ein. Kein Grund einzuschlafen, aber für alle, die es vielleicht ein bisschen zu wild war, können sich jetzt durch Mozart wieder ein bisschen beruhigen. Tschüss, das war's von mir, eure Diana.

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Hey, was geht? Hallo, schönen guten Abend und herzlich willkommen zur Monstrosity Radio Show, eurer Fachsendung für Hardcore-Punk und andere Scheußlichkeiten. Mit der Nummer 181 zu hören gibt's diese Sendung alle 4 Wochen dienstags 18 bis 19 Uhr bei der Wüstenwelle und am darauffolgenden Mittwoch 22 bis 23 Uhr auf Punkrockers Radio. Wir haben den 15. September 2026 und das hier ist die Nummer 181 und wir haben zum Einstieg gehört eine Band aus Helsinki, das ist, wenn ich richtig informiert bin, in Finnland und die Band heißt Koti Tuhoa. Und der Song, den wir gerade gehört haben, hieß Valmistaudu Sotaan. Das war Finnisch vielleicht, keine Ahnung. Aber ich habe es zumindest mal versucht. Er ist von einer gleichnamigen Platte, die dieses Jahr noch erscheinen wird auf La Vida S und Moose Records. Und da freue ich mich schon drauf. Das ziemlich ab. Das wird dann ihr drittes Album sein von dieser Band aus Helsinki. Wie bereits gesagt. Als nächstes gibt es eine Band auf die Ohren, die heißen Glow. Sie kommen aus Köln und die sind Teil einer Szene, wie ich jetzt gelernt habe, die nennt sich Rhineline Hardcore. Rhineline Hardcore bedeutet, ist so eine Szene, die sich so zusammengeschlossen hat, lauter junge Leute, die so Hardcore machen, relativ klassisch, wie ihr gleich hören werdet, und sich quasi entlang des Rheins in so einer DIY, in so einem DIY-Zusammenschluss irgendwie zusammengeschlossen haben. Düsseldorf, Köln, Bonn, Frankfurt, alles, was halt so am Rhein liegt. Finde ich ganz sympathisch, dass es heute noch junge Leute gibt, die sowas tun. Eine der ganz verschiedene Bands gibt's da und Orte, die Oettinger Villa und so weiter und so fort, das Jutz Mannheim, sind da irgendwie weiterer Teil dieser Szene. Und eben jetzt auch diese Band Glow, wie gesagt, heißen sie. Sie kommen aus Köln und sie haben 2026 eine EP rausgebracht, was ihre zweite EP ist. Die heißt Between What's Torn Apart. Und davon spielen wir jetzt zwei Songs. Der erste Song heißt Stupid Man Suit und der zweite Song heißt Better Off Beheaded. Das ist die Band Glow aus Köln.

Ja, soweit der Rhineline Hardcore von der Band Glow aus Köln. Ja, Between What's Torn Apart heißt ihre Platte oder ihre EP, die sie rausgebracht haben 2026. Wir machen weiter mit etwas anderem, sich anders anhörenden. Und zwar habe ich jetzt eine Band aufliegen, die kommen aus Warschau in Polen. Es ist eine Band, die heißt Obscure Sphinx. Und was die machen, ist so eine Art Post-Metal-Kram, lange Songs, viele Metal-Teile und so weiter und so fort. Ihr werdet es ja gleich hören. Ich finde es eigentlich ganz cool. Sehr, wie sagt man da, sehr kompetent ist es gemacht. Es gibt auch eine EP, die diese Band rausgebracht hat. Auf der gibt es drei Songs zu hören. Die heißt Emovia. Und die haben sie 2025 rausgebracht. Und wir hören uns mal zwei Songs davon, von diesen drei an. Der erste Song heißt Scarcity Hunter und der zweite Song heißt As I Stood Upon the Shore. Also Shore, die Küste, als ich an der Küste stand, sozusagen. Das hier ist die Band Obscure Sphinx aus Polen, nämlich aus Warschau. Viel Spaß.

Yep, soweit die Band Obscure Sphinx aus Warschau. Ganz geil eigentlich, finde ich. Die EP, die sie rausgebracht haben, heißt Emovir. Und es gibt auch noch alle möglichen anderen Releases. Die Band ist schon seit einer ganzen Weile irgendwie am Start. 5 Alben haben sie schon rausgebracht, irgendwie seit 2011, seit es sie gibt. Und ja, das finde ich sehr gut. So, Kinder, jetzt mal zu was ganz anderem. Wenn ihr diese Sendung regelmäßig hört, dann wisst ihr vielleicht, dass ich euch ab und zu auch mal Dinge vorstelle hier musikalisch, die so gar nicht an das Sendungskonzept passen. Was daran liegt, dass es jede Menge geile andere coole Musik gibt. Und das mache ich, habe ich in letzter Zeit ziemlich wenig gemacht. Dafür möchte ich mich entschuldigen, aber wir nehmen das jetzt wieder auf. Ich habe jetzt hier ein Album einer Band aufliegen, die heißen Ill Considered. Sie kommen aus dem UK. Und Ill Considered ist eine Band, die aus dieser UK-Jazz-Szene kommt, irgendwo auch so Leute wie Moses Boyd und so diese ganzen, also es ist gerade eine Szene, die ziemlich in ist, mit ziemlich, wie sagt man da, aktiven jungen Leuten, die so das avantgardistischen, experimentellen Jazz spielen. Und Ill Considered gehören da dazu. Sie haben sich 2017 gegründet. Und das Besondere an dieser Band ist, dass sie vollständig improvisierte Musik machen. Dementsprechend haben sie auch schon, sie haben 2020 angefangen, Alben zu veröffentlichen und haben, also veröffentlichen teilweise mehrere Alben pro Jahr, weil sie die Sachen einfach so, wie sie sie quasi dahin jammen oder aufnehmen, einfach aufnehmen, auf Vinyl pressen und dann auch in DIY-Manier rausbringen. Das heißt, das Album, was jetzt hier aufliegt, ist tatsächlich ihr 15. Aber ich muss gerade mal kurz nochmal zählen. Nein, das ist sogar ihr 17. Seit 2020 haben sie also jetzt ihr 17. Album rausgebracht, das heißt Balm. Und ja, ich finde das sehr gut. Man muss sich wirklich aufmerksam hinsetzen und zuhören, was diese Band da macht. Aber ich finde es ziemlich cool. Und ich finde auch diese ganze Ethik, irgendwie zu sagen, okay, wir nehmen die Sachen selber auf, wir pressen sie auf Platte und dann vertreiben wir sie selber, wir bringen alles selber raus. Das ist halt DIY, nur halt in einer anderen Musikszene. Das kann ich nur unterstützen. Deswegen spiele ich euch zwei Songs, auch wieder recht lange Songs, wie gerade eben von Obscure Sphinx auch. Der eine geht 5 Minuten 40, der andere 6 Minuten 20. Da könnt ihr eintauchen, aber wie das immer so ist oder oft so ist bei solcher Musik, eigentlich muss man sich das ganze Album anhören. Also das sei euch hier ans Herz gelegt. Ich gebe euch einen kleinen Einblick mit zwei Songs. Der erste Song heißt Kana Sutra und der zweite Song heißt Satori. Hier ist die Band Ill Considered aus dem Vereinigten Königreich.

Ja, soweit. Die Band Ill Considered aus dem Vereinigten Königreich. Das Album heißt Balm und der Song, den ihr gerade gehört habt, der hieß Satori. Ja, ich hoffe, ihr fandet es nicht allzu schlimm. Ich find's ziemlich coole Musik, wo man sich so ein bisschen so reinfallen lassen kann. Und wie gesagt, von Ill Considered gibt es ziemlich viel nachzuhören. Weil sie doch sehr aktiv sind. Ich glaube, live ist das auch ziemlich cool. Genau, jetzt würde ich euch mal wieder so ein bisschen aufschrecken wollen. Es liegt jetzt eine Band aus Las Vegas, die heißt Spring Breeding. Und es gibt eine neue Platte von ihnen, die heißt Backflip Soundtrack. Die ist vor ganz, ganz kurzem erst erschienen. Und das ist ihre dritte LP. Und was es da zu hören gibt, ist so abgedrehter Synth-Punk. Ich weiß gar nicht, ob das ist, was man heutzutage Eggpunk nennt. Auch eine Genrebezeichnung, die mir bis vor kurzem noch völlig neu war. Von daher weiß ich auch nicht so richtig, was so dazugehört. Auf jeden Fall, ziemlich abgefahrenes Zeug macht diese Band hier, Spring Breeding. Backflip Soundtrack heißt die Platte und wir hören uns zwei Songs an. Der erste Song heißt Gargantuan und der zweite Song heißt, wie die Platte, Backflip Soundtrack. Das hier ist die Band Spring Breeding. Viel Spaß.

Ja, spontan noch ein dritter Song war das. Hold On At The Mall von der Band Spring Breeding. Ja, man braucht gute Nerven, um sich diese Platte ganz durchzuhören. Aber ich finde, es macht sehr viel Spaß, sich anzuhören, was die da so aus ihren Hirnen rausquetschen. Sehr schön, sehr schön. Backflip Soundtrack heißt die Platte. Zieht sie euch rein. Ja, von der nächsten Band habe ich auch drei Songs rausgesucht, aber weil die auch so kurz sind, Spring Breeding war ja auch recht kurz pro Song, keiner länger als 2 Minuten, so ist das bei der nächsten Band hier auch. Es ist eine Band, die heißt Fairy Tale. Sie kommen aus New York und sie haben ihr erstes Album rausgebracht mit dem Namen Shooting Star, allerdings schon 2023 auf Toxic State Records. Und das geht ganz schön ab, finde ich. Deswegen gar nicht lange rumlabern. Ab dafür. Die Songs heißen Submerged in Waters, Shooting Star und Bluer Skies. Das heißt die Band Fairy Tale. Und sie kommen aus New York. Achtung, festhalten, go.

Yep. Stopp. Yep. Das war die Band Fairy Tale aus New York City. Von ihrer Platte Shooting Star war das der Song Bluer Skies. Und wir sind auch schon am Ende für dieses Mal. Ihr habt gehört, die Monstrosity Radio Show, die Fachsendung für Hardcore-Punk und andere Scheußlichkeiten in der Ausgabe Nummer 181. Falls ihr mehr über diese Sendung wissen wollt, geht auf den Blog monstrosity.wordpress.com. Da gibt es alles bisherige zu hören und so weiter und so fort. Und auch, wann die nächste Sendung kommt. Wenn ihr jetzt keinen Stift und keinen Blog parat habt, dann könnt ihr es da nochmal nachlesen. Denn die nächste Sendung kommt am 13. Oktober 2026 auf der Wüstenwelle, 14. Oktober auf Punk Rockers Radio. Das wird dann die Nummer 182 sein. Und bis dahin schmeiße ich euch raus mit einer Band. Sie kommen aus Italien, nämlich aus dem Städtchen Mantova. Und sie haben jetzt ihre zweite Platte rausgebracht. Die Rede ist von der Band Alpaca und die Platte, sie heißt Laughter und ist 2025, also letztes Jahr schon, auf dem Label Dischi Sotterranei erschienen. Und wir hören uns jetzt, ich gucke mal kurz auf die Uhr. Ja, wir hören uns noch einen Song auf jeden Fall an und dann schauen wir mal, wie das so weitergeht. Der Song von der Platte Laughter, er heißt Laughter Us Us und es ist die Band Alpaca aus Italien. Mal gucken, wo er ist. Hier ist er. Viel Spaß. Wir hören uns in 4 Wochen wieder. Bis dahin, gehabt euch wohl, dass mir keine Klagen kommen und bis dann. Ciao, ciao, ciao.

Hallo und herzlich willkommen auf der Wüstenwelle, dem einzigen freien Radio für Tübingen, Reutlingen und Umgebung auf der 96,6 Antenne, 97,45 im Kabelnetz und weltweit unter wüste-welle.de im Livestream verfügbar. Diese Musiksendung heute heißt Animalische Töne. Zunächst ein paar Worte zu meinem Konzept heute. Der Mensch fühlt sich als kulturelles Wesen der Tierwelt erhaben. Ein wichtiger Bereich dabei stellt die Musik dar. Sicherlich gibt es einige Unterschiede zwischen dem Balzgesang eines Vogels und beispielsweise einem Orchester. Allerdings gibt es auch sicherlich Übergänge zwischen menschlicher Musik und tierischer Tonwelt. Auf ein bisschen humoristische Weise will ich heute diese beiden Welten miteinander verknüpfen, indem ich die Musik von verschiedenen KünstlerInnen aus verschiedenen Genres meta-kommentiere mit Beschreibungen aus der Tierwelt. Um zu zeigen, dass es mir quasi mehr um eine Metakommentierung geht als eine wissenschaftlich exakte Herangehensweise der aktuellen Tierforschung, habe ich mir ganz willkürlich ein besonderes Band herausgegriffen, das ich in einer Umsonstkiste in der Tübinger Südstadt gefunden habe. Das moderne Tierlexikon in 12 Bänden. Und um es noch ein bisschen willkürlicher zu gestalten, habe ich mir nur ein Band davon rausgenommen, den Band 11, der die Buchstaben Tan bis Webe umfasst. Und dieses moderne Tierlexikon ist dabei auch ein Stück weit zu relativieren, denn es ist 1981 geschrieben. Allerdings komplementiere ich diese Forschungsergebnisse durch eine aktuelle, auch äußerst seriöse Quelle, nämlich Wikipedia. Und so starte ich gleich mit dem ersten Lied von einer Gruppe menschlicher Tiere und werde im Anschluss dazu ein mehr oder weniger passendes tierisches Tier vorstellen. Viel Spaß!

Das war Angelika Express mit Geh doch nach Berlin. Und nun dazu das Tannenzapfentier. Die Tannenzapfen oder Schuppentiere tragen ihren deutschen Namen Schuppentiere und ihren griechischen Namen Pholidota nach dem großen Hornschuppen, die ihre ganze Körperoberseite dachziegelartig besetzen und die sie mit ihrem schmalen Kopf, walzenförmigen Rumpf und langem Schwanz, die alle absatzlos ineinander übergehen, wie große Tannenzapfen erscheinen lassen. Die Schuppentiere meiden stets die unmittelbare Sonnenbestrahlung. Auch die mitunter tags tätigen Arten sonnen sich nicht, sondern halten sich im Schatten und rollen sich zusammen, wenn sie der Sonne nicht ausweichen können, damit sie ihnen nicht in die Augen scheint. Mit diesem Wissen kann man sich ganz gut vorstellen, wie die Schuppentiere zur Sonne einfach sagen: Die Schuppentiere leben einzeln, sie sind ortstreu und haben ihre Reviere, die durch Schlafhöhlen und mit Harn- und Afterdrüsensekret gekennzeichnete Wechsel auffallen. Harn- und Afterdrüsensekrete sind also wichtige Bestandteile dieser Reviere. Die Schuppentiere haben also ein Klo zum Wohnen, eine Wohnung als Klo. Hier dulden besonders die Männchen keine erwachsenen Geschlechtsgenossen. Beim Weißbauchschuppentier zum Beispiel besitzt ein Altmännchen ein zwischen 15 und 30 Hektar großes Territorium, in dem sich mehrere Weibchenterritorien von etwa 3 bis 4 Hektar befinden. Die Weibchen sind nachts jeweils nur 3 bis 4 Stunden unterwegs und begegnen sich auf ihren Rundgängen praktisch kaum. Bei so einer Genügsamkeit den eigenen Revieren gegenüber kann ich nur wiederholen. Und viel Spaß beim nächsten Lied.

Das waren Jet Fair und Daniel Johnston mit I Met Rocky Erickson. Und nun zu den Tasterläufern. Nur ganz wenige Menschen haben jemals das Glück gehabt, einen lebenden Tasterläufer zu sehen. Diese Spinnentiere sind äußerst zart und winzig klein, ihr Hauptpanzer ist nicht pigmentiert, sodass sie weißlich erscheinen. Selbst die größte Art, Cunania draco, wird nur 2,8 Millimeter lang. Bei der Kleinheit der Tasterläufer ist es nicht verwunderlich, dass Kreislauf- und Atemorgane fehlen. Das relativ umfangreiche Zentralnervensystem liegt stark konzentriert im Prosoma. Da die Tasterläufer blind sind, muss die gesamte Orientierung über Tast- und chemische Reize erfolgen. Die feinen Haare auf Körper und Gliedmaßen sind die entsprechenden Sinnesorgane. Die Tasterläufer leben räuberisch und der Darm bietet mit seinen Aussackungen bei gutem Nahrungsangebot Speichermöglichkeiten. Als Ausscheidungsorgane sind lediglich ein paar Koxaldrüsen vorhanden. Das klingt doch ungefähr so minimalistisch wie. Und damit zum nächsten Track.

0: Das war Bernadette La Hengst, mit wem gehört die Parkbank? Die Veroa-Milbe. Die Veroa-Milbe ist eine als adultes Weibchen ca. 1,1 mm lange und 1,6 mm breite Milbe aus der Familie Varroidae, die als Parasit an Honigbienen lebt. Die Milbe entwickelt und vermehrt sich in der verdeckelten Brut im Bienenstock. Der Befall von Bienenvölkern durch die Milbenart wird als Varroose bezeichnet. Varroa destructor gilt als der bedeutsamste Bienenschädling weltweit. In Österreich ist die Tierseuche Varroose anzeigenpflichtig. 80% aller Varroa-Milben sind weiblich, nur sie verlassen die Brutwabe und treten damit in Erscheinung, während die Männchen nach der Begattung dort verbleiben und sterben. Heute ist Varroa destructor mit Ausnahme von Australien und der Antarktis weltweit verbreitet. Die Art ist vor allem durch den Versand von Bienenvölkern und Königinnen verschleppt worden. Varroa destructor schädigt ihren Ursprungswirt, östliche Honigbiene, nur milde und unwesentlich. Bei dieser Art werden ausschließlich Drohnenlarven befallen. Die Bienen sind bei der Entfernung des Parasiten erfolgreicher. Außerdem verbleiben stark befallene Drohnen in der Zelle ohne auszuschlüpfen, wodurch die Vermehrung der Milbe begrenzt bleibt. Bei der westlichen Honigbiene fehlen diese wohl durch Koevolution entstandenen Abwehrmechanismen weitgehend. Jedoch wurden auch unter den Völkern der westlichen Honigbiene solche gefunden, die natürlicherweise mit dem Parasitenbefall besser zurechtkommen als andere. Gut dokumentiert ist, dass afrikanische Honigbienen resistenter sind als die Stammform. Die Bekämpfung der Milben mit Akariziden, vor allem Phosphorsäureester und Pyrethroiden, gehörte zu den ersten Bekämpfungsstrategien. Inzwischen sind zahlreiche Populationen von Varroa destructor gegen eine Vielzahl dieser Präparate resistent. Für den Menschen stellen große gefährliche Tiere mit Reißzähnen keine wirkliche Konkurrenz mehr dar. Lediglich kleine, geschickte Tiere wie die Varroa destructor stellen noch die Frage, wem gehört die Biene oder auch
1: wem gehört die Parkbank?
0: Und wem gehört der nächste Track? Euch.

Das waren die in Klammer Z erbrochenen Igel. Und da das eine DDR-Punk-Band somit meine Lieblingsband ist, habe ich gleich zwei Tiere vorbereitet. Zunächst einmal hat mich natürlich der Name die zerbrochenen Igel inspiriert. Ein Igel, der zerbrochen ist, was könnte das bedeuten? Vielleicht ein Igel, bei dem die Stacheln abgebrochen sind? Und stachellose Igel gibt es tatsächlich, den Rattenigel. Die Rattenigel oder Haarigel sind eine Unterfamilie der Igel. Die 8 Arten dieser Gruppe leben in Ost- und Südostasien. Rattenigel ähneln eher Nagetieren oder großen Spitzmäusen als den Stacheligeln, der zweiten Unterfamilie der Igel. Sie haben keine Stacheln und sind meist mit einem weichen graubraunen

0: Eine interessante Unterart der Rattenigel ist der Hainan-Rattenigel, der lediglich auf der chinesischen Insel Hainan vorkommt, oder auch der große Rattenigel, der in etwa Kaninchen groß wird. Das zweite Tier, was ich nun zu dieser wunderbaren Band hinzufügen möchte, ist der Mensch. Denn auch wenn die zerbrochenen Igel eben die zerbrochenen Igel sind, bekunden sie gleichzeitig in ihrem Lied:
1: Ich bin ein Mensch.
0: Der Mensch. Der Mensch ist nach der biologischen Systematik eine Art der Gattung Homo aus der Familie der Menschenaffen, die zur Ordnung der Primaten und damit zu den höheren Säugetieren gehört. Im Laufe der Stammesgeschichte des Menschen, der Hominisation und der soziokulturellen Evolution haben sich Merkmale herausgebildet, welche die Voraussetzungen dafür bildeten, dass der Mensch ein in hohem Maße sozialisations- und kulturabhängiges Wesen werden konnte. Dazu gehören eine lang andauernde Kindheit, die Fähigkeit zum Spracherwerb und zu gemeinschaftlicher Arbeit sowie das Eingehen besonders komplexer sozialer Bindungen. Durch ihr Bewusstsein erschließt sich den Menschen die zeitliche Dimension des Daseins sowie ein reflektiertes Verhältnis zu sich selbst. Daraus ergeben sich die eigene Existenz betreffende Fragen, wie zum Beispiel die nach der persönlichen Freiheit, nach der menschlichen Stellung in der Natur, nach moralischen Grundsätzen des Zusammenlebens und einem Sinn des Lebens. Im Rahmen der Reflexion des Verhältnisses zu anderen Lebewesen haben viele Kulturen im Laufe der bisherigen Geschichte der Menschheit ein Menschenbild entwickelt, das die Menschheit von der Tierwelt absondert und dieser gegenüberstellt. Eine solche Sonderstellung wurde etwa durch Schöpfungserzählungen begründet, die den Menschen einen separaten Ursprung zuschreiben, oder durch die Bestimmung des Menschen als Vernunftwesen. Sie findet aber auch in modernen Vorstellungen wie der Menschenwürde einen Widerhall. Der Mensch besitzt einen aufrechten Gang, was in der Tierwelt an sich nichts Ungewöhnliches, jedoch bei den Säugetieren selten ist. Der aufrechte Gang ermöglicht dem Menschen das zweibeinige Stehen, Gehen, Laufen. Er hat damit zwei Gangarten. Gerade im Säuglingsalter hat er aber noch ein großes Repertoire weiterer Bewegungsabläufe, zum Beispiel das Krabbeln, und kann auch eigene entwickeln, zum Beispiel Hopserlauf. Das menschliche Gehirn entspricht in seinem Aufbau dem Gehirn anderer Primaten, ist jedoch im Verhältnis zur Körpergröße größer. Doch beim Grindwal beträgt die Neuronenzahl allein im Neokortex ca. 37 Milliarden, also etwa doppelt so viel wie bei Menschen. Anhand von Fossilienfunden ist belegbar, dass sich der aufrechte zweibeinige Gang des Menschen deutlich früher entwickelte als die starke Vergrößerung des Gehirns. Die Vergrößerung des Gehirns eignete sich zeitgleich mit einer Verkleinerung der Kaumuskulatur. Der Mensch verfügt in besonderem Maße über die Fähigkeit der Wärmeabfuhr durch Schwitzen. Kein anderer Primat besitzt eine so hohe Dichte an Schweißdrüsen wie der Mensch. Dieses Wissen ist alles aus Wikipedia zusammengetragen. Nun könnte man sagen, so ein Wikipedia-Eintrag über den Menschen hätte ich mir auch selber durchlesen können. Aber wie oft habt ihr in Google schon Mensch eingegeben? Auch beim nächsten Track könnte man sagen, es menschelt sehr. Dennoch habe ich ein passenderes Tier für den nächsten Track gefunden. Seid gespannt.

Wir sind hier immer noch auf der Wüstenwelle, das einzige freie Radio für Tübingen, Reutlingen und die Umgebung. 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Und das waren die Kissing Cousins mit ihrem Track Kommen, komm, Samtiger. Und bei dem Wort Samtiger habe ich mir gedacht, naja, einerseits ist es ein sehr schönes Wort, die Steigerungsform von einem auch schon sehr schönen Wort samtig. Andererseits könnte es auch anders ausgesprochen Samttiger heißen, was wiederum nach einer schon bereits ausgestorbenen seltenen Tigerart klingt. Was ich natürlich jetzt zum Anlass nehmen werde, von ausgestorbenen Tigern und von vom Aussterben bedrohte Tigerarten zu erzählen. Vom Aussterben bedroht ist der südchinesische Tiger, auch Amoy-Tiger. Nach WWF-Angaben gibt es, wenn überhaupt, nur noch ein paar vereinzelte Individuen in freier Wildbahn. Seit mehreren Jahrzehnten wurde er wissenschaftlich belegbar nicht mehr gesichtet. Das jetzt übrigens aus Wikipedia, also aktuelles Wissen. China leitete zwar Schutzmaßnahmen ein, doch kamen diese zu spät und bezogen sich auf zu kleine und zu weit auseinanderliegende Territorien. In den Zoos in China leben etwa 60 Individuen. Eine Gruppe von TierschützerInnen verfolgt das Ziel, südchinesische Tiger wieder an ein Leben in der Wildnis zu gewöhnen. Es bestehen jedoch Schwierigkeiten, weitere junge südchinesische Tiger nach Südafrika zu verbringen, da in Gefangenschaft in China kaum Nachwuchs geboren wird. Bereits ausgestorben ist der kaspische Tiger. Der kaspische Tiger, auch Kaspi-Tiger, Turan-Tiger oder hyrkanischer Tiger genannt, ist eine ausgestorbene Unterart des Tigers, die bis in die 1970er Jahre die Wälder und Flusstäler westlich und östlich des Kaspischen Meeres bewohnt hat. Von der Türkei und Iran über Mittelasien bis in die Wüste Taklamakan in Xinjiang, China. Der kaspische Tiger gehörte zusammen mit dem sibirischen Tiger und dem Bengaltiger zu den größten lebenden Katzen. Das Aussterben des kaspischen Tigers begann mit der russischen Kolonisierung Turkestans im späten 19. Jahrhundert. Ihre Ausrottung war ein Prozess, der durch mehrere Umstände intensiviert wurde. Sie wurden schonungslos von großen Jagdgesellschaften und Armeeangehörigen verfolgt, die Wildschweine und Tiger mit hemmungsloser Hingabe jagten. Die ausgedehnten Röhrichte im Habitat der Tiger wurden zunehmend in Anbauflächen für Pflanzungen von Baumwolle und anderen Nutzpflanzen umgewandelt, die gut im fruchtbaren Schlamm entlang der Flüsse gediehen. Schweinepest, Maul- und Klauenseuche und Katastrophen wie Überflutungen und Feuer bewirkten, dass viele Wildschweine in kurzer Zeit umkamen. Und Tiger waren schon aufgrund ihrer eingeschränkten Verbreitung gefährdet, da sie in ausgedehnten Wüstengebieten auf Wasserläufe eingegrenzt lebten. Im Jahr 1970 ist angeblich ein Tiger nahe Uludere in der Provinz Hakkari in der Türkei getötet worden. In der Türkei ergaben Umfragen mittels Fragebögen, dass im Osten des Landes bis in die 1980er Jahre zwischen 1 und 8 Tiger getötet wurden und Tiger wahrscheinlich bis in die frühen 1990er Jahre überlebt hatten. Aber mangels Interesse und aus Gründen der Sicherheit wurden in dieser Region keine Feldstudien durchgeführt. Weitere ausgestorbene Tigerarten werde ich nur kurz umreißen, zum Beispiel den Bali-Tiger. Der ist eine im 20. Jahrhundert ausgestorbene Tigerunterart, die auf der indonesischen Insel Bali beheimatet war. Über Lebensweise und Merkmale des Bali-Tigers ist weniger bekannt als zu anderen Unterarten, da schon der Beschreibung durch Ernst Schwarz im Jahr 1912 nur ein Schädel und ein Fell aus der Sammlung des Senckenberg-Museums in Frankfurt zugrunde lagen. Und zuletzt auch der Java-Tiger ist eine ausgestorbene Unterart des Tigers, die bis in die 1980er Jahre auf der indonesischen Insel Java beheimatet war. Die Gründe für die Ausrottung der verschiedenen Tigerarten lesen sich so ähnlich. Oft spielt das reduzierte Futterangebot eine Rolle oder auch die gezielte Hetzjagd auf die Tiere. Beim Java-Tiger kommt noch ein geschichtliches Ereignis hinzu. Während der politischen Unruhen nach 1965 zogen sich viele bewaffnete Gruppen in Schutzgebiete zurück, in denen danach keine Tiger mehr überlebten. Wie wär's mit ein bisschen Musik?

Das waren die Lassie Singers mit Die Pärchenlüge. Und es gibt wohl kein Tier, was so sehr zu diesem Lied passt wie die Unzertrennlichen. Als unzertrennliche Zwergpapageien oder Liebesvögel bezeichnen Vogelliebhaber und Zoologen neun Arten der Wachsschnabelpapageien aus Afrika und Madagaskar mit überwiegend grünem Gefieder und bunt gefärbter Kopf- und Halspartie. Die Unzertrennlichen tragen ihren Namen sicherlich mit Berechtigung, denn die Paarbindung ist bei den meisten Arten dieser 12,5 bis 17,5 Zentimeter langen Papageien weitaus stärker entwickelt als bei vielen anderen Vögeln. Die Liebesvögel ziehen paarweise oder in kleinen Trupps von mehreren Paaren durch die offenen Landschaften Afrikas. Eine Ausnahme bildet das Grünköpfchen und suchen nach Gras, Samen, Früchten und auch nach Getreiden. Besonders beliebt sind verschiedene Hirsearten. Mancherorts werden größere Scharen dieser Vögel zur Sorge der Landbevölkerung, wenn sie beträchtliche Mengen der Ernte verzehren. Auch die Namen der verschiedenen Arten dieser Liebesvögel klingen noch ein wenig schlimmer als Schatz oder Schätzchen. Grünköpfchen, Orangeköpfchen, aber auch Erdbeerköpfchen, Rußköpfchen, Pfirsichköpfchen sind darin zu finden. 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

0: Das waren Isolation Berlin mit ihrem Song Serotonin. Und der Sänger von Isolation Berlin macht hier eine bedrohliche Verwandlung durch.
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0: Aber ist sie wirklich so bedrohlich? Vampire, die Familie der echten Vampire mit den Gattungen Desmodus, Deimos und Diphylla, ist auf das tropische und subtropische Amerika beschränkt, wo sie als Blutsauger auch in der Folklore eine gewisse Berühmtheit erlangt haben, wofür auch unsere Horrorfilme ein beredtes Zeugnis ablegen. Blutmahlzeit, da ihr Mund- und Zungenbau ein Aufsaugen von Flüssigkeiten nicht ermöglicht, handelt es sich um ein Auflecken des meist bei Säugetieren durch Anritzen der Haut gewonnenen Blutes. Dieses Anritzen bewerkstelligen die echten Vampire mit den Rasierklingen scharfen Zähnen, und selbst der Mensch merkt diesen Schnitt oft erst, wenn das Blut bereits austritt. Der Blutverlust ist nur gering, aber wegen des wenig hygienischen Körperzustandes, der meisten Fledermäuse und ihres Befalls mit Zecken, Milben und ähnlichen Parasiten, sind die Folgen eines Vampirbisses oft gefährlich. Womit die Frage beantwortet wäre und wir zum nächsten Lied weiterschreiten können.
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0: Nein.
1: Das waren Malediva mit Licht aus Kühlschränken. Was mich an diesem Lied besonders interessiert hat, war der Ort,
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1: Und so habe ich mich unerschrocken auf die Suche gemacht in meinem modernen Tierlexikon Band 11 von 1981 nach glücklichen Kühen. Dabei bin ich auf den Wasserbüffel gestoßen. Wasserbüffel, auch Arni genannt. Vom Wasserbüffel unterscheidet man 6 geografische Rassen. Der kleinste Wasserbüffel ist der auf den Philippinen lebende Mindoro-Büffel oder Tamarau. Der Arni gehört zu den größten Paarhufern, doch leben auf Borneo und Mindoro sehr viele kleinere Unterarten. Wasserbüffel bilden Herden von 10 bis 100 Tieren, deren Leitung ein erwachsener Stier übernimmt. Alte Bullen sondern sich von der Herde ab. Tagsüber liegen die Büffel meist stundenlang in Wasser- oder Schlammlöchern, sodass nur der Kopf herausragt. Beim Suhlen schaufeln sie Schlamm mit den Hörnern hoch und werfen ihn über den Rücken. Arnis sind wehrhafte Tiere, sie drohen durch Aufstampfen mit den Vorderfüßen. Gegen Tiger sollen sie sich als Herde verteidigen, indem sie versuchen, die Großkatze zu zertrampeln. Wasserbüffel benutzen neben Panzer-Nashörnern dieselben Suhle. Vor Menschen ergreifen sie meist die Flucht, sie bleiben nach kurzer Laufstrecke stehen und sehen sich nach dem Feind um. Arnis lieben das Wasser und halten sich daher in Sumpfniederungen, Flusstälern und feuchten Dschungeln auf. Sie dringen auch in überschwemmte Reisfelder ein. Tamaraus haben sich anscheinend in die Bergwälder zurückgezogen.
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1: Musik.

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0: Das waren Theodor Shitstorm mit Ratgeberlied. Stell dir vor.
1: Du bist klug und gebildet und du weißt überhaupt nichts mehr.
0: Ja, das mit der Klugheit und der Bildung ist so eine Sache. Der Mensch ist ja schon ein besonders schlaues Tier, das kann man ja schon einmal feststellen. Allerdings gibt es wohl auch kein Tier, das so dumme Wortwitze kann wie der Mensch. Ich habe hier noch ein weiteres Werk mitgenommen. Huhn von heute. Das ist eine wunderbare Zeitschrift, die habe ich gefunden bei einer Wanderung am Feldsee beim Feldberg. Und da sind auch wunderbare Wortwitze mit drin enthalten, die ich euch nicht vorenthalten mag. Zum Beispiel, was heißt Rinderdiebstahl auf Englisch? Oxford. Wie nennt man einen schicken Elefanten? Ein Elegant. Wie viel wiegen ein Pferd und ein Hund zusammen? Ein Pfund. Wie nennt man ein Delfin mit Unterhose? Slipper. Nach so viel Klugheit noch ein Track.

0: Maike Rosa Vogel mit ihrem Song Wirklich in Berlin. Und da in Berlin sicherlich schon alle Tiere unter Asphalt begraben sind, verabschiede ich mich hiermit herzlich von euch. Das war die voraussichtlich einmalige Sendung Animalische Töne auf der Wüstenwelle, dem einzigen freien Radio für Tübingen, Reutlingen und Umgebung. 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
0: 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Ich wünsche euch noch viel Spaß mit dem letzten Track und tschüss.

Hallo zusammen und herzlich willkommen bei der Wüstenwelle, dem freien Radio für Tübingen, Reutlingen, Rottenburg und die ganze Umgebung. Ihr hört uns terrestrisch auf 96,6 MHz, im Kabel auf 97,45 und weltweit übers Internet auf unserer Homepage wüste-welle.de. In der kommenden Stunde hört ihr einen bunten Mix aus verschiedenen musikalischen Stilen, den die Musikredaktion für euch zusammengestellt hat. Viel Spaß in der kommenden Stunde.

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Ja, wir sind fast am Ende der Stunde angekommen und wir von der Musikredaktion danken euch fürs Zuhören. Wenn ihr wissen wollt, welche Musikstücke ihr in der letzten Stunde so gehört habt, dann schickt uns eine Nachricht. Dazu könnt ihr ganz einfach auf der Homepage der Wüstenwelle oben rechts den Button Nachricht ans Büro nutzen oder ihr mailt direkt ans Büro. Die Adresse lautet büro@wueste-welle.de und die Üs werden natürlich mit UE geschrieben. Nun wünschen wir euch einen schönen Tag bzw. eine schöne Nacht, je nachdem, wo wir im Programm gerade zu hören sind. Und natürlich auch viel Spaß mit dem weiteren Programm hier auf der Wüstenwelle. Bis zum nächsten Mal.

Ja, herzlich willkommen bei Stevens Schräge Stunde, immer donnerstags in ungeraden Kalenderwochen von 22 bis 23 Uhr. Ihr seid bei der Wüstenwelle, dem charmantesten Radiosender der Welt, zu empfangen auf 96,6 MHz im Internet unter www.wüstenwelle.de oder mittlerweile auch über einen Fernsehkanal eurer Wahl. So, gerade eben, das waren Reverend Beatman und Milan Slick mit I Found Out vom Album Death Crossed the Street 2025 auf Voodoo Rhythm Records erschienen. Davor die Franzosen Treponim Pall mit Escape the Pusherman vom Album World Citizens auch 2025 erschienen. Und ebenfalls 2025 das erste Stück von J.G. Thirlwell, A Night for Crime vom Album Music for Venture Brothers Volume 3. Und von Herrn Thirlwell hören wir heute noch mindestens zwei Stücke, weil der war nämlich 2025 sehr produktiv und ich habe es verpennt. Und deswegen gibt es da einiges nachzuholen. So, weiter geht es mit ebenfalls 2025 erschienen einem Stück von Les Ramoneurs de Menhir. Die haben nämlich ein neues Album rausgebracht, das da heißt Dar Gat Atav. Und das heißt wohl übersetzt sowas wie der Kampf geht weiter. Und da hören wir das Stück No Passaran. Und mein Name ist Steven Schneider.

Ja, ich sagte vorhin, dass es mehrere Stücke heute von J.G. Thirlwell gibt und so ist es auch. Hier ist er mit Fötus und Sukkulenze.

Ja, Fötus mit dem Stück Succulence vom aktuellen, am 25.12.2025 erschienenen Album Halt. So, ja. Es geht weiter mit The Out Crowd, genau, und dem Stück Getaway. Und das Ganze kam raus auf Off-Label Records. Viel Vergnügen.

Ja, die Outcrowd mit Getaway und auch schönes Video auf YouTube. Allerdings solltet ihr keine Spinnenphobie haben. So, jetzt geht's weiter mit Extrema Ratio, ja, aus Turin und dem Stück Vexata Quaestio.

Ja, ihr merkt schon, wir sind im anspruchsvollen Teil der Sendung angekommen. Extrema Ratio mit dem Stück Bitter Absinth und natürlich heißt das Album Vexata Cor Estio, nicht das Stück. So, wir machen einigermaßen anspruchsvoll weiter mit Nie. Die veröffentlichen ihre Sachen ja auf Du Records und da gibt es jetzt das Stück Orbe.

Ja, nie, N-I geschrieben. So, jetzt habe ich es hier verloren. Nee, ich habe es. Stefan Schulze, wir halten das Niveau mit Glitchgott vom gleichnamigen Album.

Ja, das waren die Yes mit Gut Hurt vom Album Feel Safe auf Crazy Sane Records 2025 erschienen. Bis in zwei Wochen. Bleibt unberechenbar. Ciao.

Herzlich willkommen bei der Wüstenwelle, herzlich willkommen auf dem Stundenplan. Eine Stunde lang ein Wort in Laberei und Musik mit dem Thomas. Und was für ein Wort haben wir heute? Heute haben wir das Wort Daniel. Daniel, wie kommt man auf Daniel? Naja, vielleicht heißt man selber Daniel oder Daniel hat gesagt, mach doch mal Daniel. Weder noch, ich habe einfach einen Song im Kopf gehabt. Und welchen Song hatte ich wohl im Kopf, wenn es um das Wort Daniel geht? Um den Namen Daniel, um, wer weiß, vielleicht ist Daniel auch eine Abkürzung für irgendetwas. Nun ja, es gibt auch Daniels zum Beispiel. Am Wochenende durfte ich mir das Zimmer teilen mit einem Daniel. Insofern gibt es da viele Anknüpfpunkte. Aber wer diese Sendung öfter mal anhört und verfolgt und weiß, welche Musikgenre hier womöglich zu tragen kommen, der kann sich vorstellen, welches Daniel ich meine.

Ach, schön. Der gute alte Daniel. Von den goldenen Zitronen, selbstverständlich. Daniel. Was haben wir denn noch? Daniel ist gar nicht. Es gibt andere Namen, die viel, viel beliebter sind, wenn es um Songs geht. Paul ist auf jeden Fall viel, viel stärker vertreten als Daniel. Wahrscheinlich gibt es da auch, könnte man jetzt die KI fragen, hey, welcher Vorname ist am meisten in Songs vertreten? Ah, kein Bock auf KI. Insofern brutzeln wir einfach hier eine Daniel-Stunde raus. Und der Paul, ja, war einfach, Daniel wird schwer, alles ist in Ordnung. Wir könnten zum Beispiel Daniel und Hermes als Song spielen von Paskow. Das bietet sich auch an und dann werden wir die Stunde schon noch sinnvoll füllen, oder etwa nicht?

somewhere in the end. Warum nicht Daniel and Hermes von Paskov? Es gibt auch englischsprachige Songs mit Daniel und so hätten wir zum Beispiel Rocky Raccoon. Rocky Raccoon kennen auch nicht unbedingt alle. Ein Beatles-Song, der einen Daniel enthält. Daniel was hot. Also, mir ist gerade tatsächlich auch heiß. Passt ja auch schon wieder. Die Beatles also.

die Beatles. Ja, abgefahren. Rocky Raccoon, selten gehört. Daniel Was Hot. Was haben wir denn noch? Daniel the Prophet. Zum Beispiel Johnny Cash. Jetzt sind wir ein bisschen in der gemütlichen Ecke, können wir gerne bleiben. Belshazzar, so der Song von Johnny Cash, in dem Fall mit den Tennessee Two zusammen. Und da ist der Daniel einfach Teil des kompletten Textes. Daniel the Prophet, Johnny Cash.

Daniel the Prophet, Belshazzar von Johnny Cash, hier mit The Tennessee Two. Oh, bleib mal da in dieser chilligen Ecke. Nee, wir können ja auch mal nochmal was anderes spielen. Wir können ja den Jack Daniel quasi mal mit reinnehmen. Jack Daniel, wer ist das? Jack Daniel ist ein Mensch, aus dem plötzlich ein wunderbarer Schnaps entstanden ist. Oder nicht wunderbar. Nun, auf jeden Fall kann man dazu was sagen. Jack Daniel hieß mit richtigem Namen Jasper Newton Daniel und wurde am 5. September 1846 in Lynchburg, Tennessee, geboren. Ein US-amerikanischer Unternehmer und Gründer einer Brennerei, die Jack Daniels Tennessee Whiskey Distillery. Ja, Jack Daniel, ja, da kann man natürlich noch viel zu erzählen. Früher Tod seiner Mutter und er starb an einer Blutvergiftung, die er sich vermutlich durch eine Infektion eines verletzten Fußes zugezogen hat. Und zwar 1911. Also, ja, nicht durch eine Leberzirrhose oder ähnliches Ding. Seine letzten Worte seien, und das können wir noch bringen, bevor wir jetzt mal Musik wieder spielen, seine letzten Worte seien: One last drink, please. Nun, so sind die Legenden, um die wir hier spekulieren. Warum reden wir von Jack Daniel? Müssen wir, nur weil wir Daniel als Wort haben, jetzt irgendwie hier Whiskys lobpreisen? Nein, das müssen wir selbstverständlich nicht. Aber wir haben eigentlich ein paar Songs, die natürlich mit dem Jack Daniel zusammenhängen. Und da wäre zum Beispiel jetzt Outkast zu nennen mit dem Song Chunky Fire. Und da ist der Text: Niggas got jacked like Daniel. Oh, also sogar noch in einem Wortspiel.

Ness is coming. Mit Dr. Dre, Ness, zusammen Jack Daniels im Text. Sprechgesang bleiben wir doch einfach und spielen Wu-Tang Clan, It's Yours. Da hätten wir im Text den Mac Daniel. 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

Wu-Tang Clan, it's yours. Traumhaft, was einem plötzlich Daniel für US-Rap-Größen auf den Tisch zieht. Wir hätten zum Beispiel jetzt, wenn wir Wu-Tang Clan schon haben, wenn wir Outkast haben, wenn wir die ganzen Jungs schon am Start haben, Dr. Dre, dann fehlt da noch Busta Rhymes. Kriegen wir nicht Busta Rhymes auch hin? Ja klar kriegen wir Busta Rhymes hin. Busta Rhymes, Sleep When I'm Gone, Pouring Jack Daniels, Toast to My Enemies. Wow, was schön. Komm, Busta Rhymes, haut's raus. Einer der schnellsten Rapper überhaupt. About to change the game.

0: voll rumgepitche, Sleep When I'm Gone. Das liegt daran, dass es nicht nur Busta Rhymes, sondern auch DJ Khaled und CeeLo Green zusammen waren. Was haben wir noch in der Ecke? Wir haben ja auch eh nicht mehr so viel Zeit, ne? Aber wir könnten noch Jay-Z spielen. Warum denn Jay-Z? Das war ein bisschen weichspülermäßig. Aber es kommt halt auch ein Fahrrad drin vor. Jay-Z mit Biking. Ein Biking with me and Daniel. Haben wir ihn denn da? Wo ist der Jay-Z? Da war der hier irgendwo. Biking. Ja, auch mal gut. Fahrradsong.
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Biking with Daniel, was schön. Frank Ocean, Jay-Z und so weiter mit Biking. Lang haben wir gar nicht mehr Zeit. Was können wir denn da spielen? Auf jeden Fall Survival von Bob Marley and the Wailers, dass wir hier so ein bisschen aus dem Rap ins Reggae reinkommen und auch noch Daniel in der Löwengrube kurz mal besprochen haben. Eines der bekanntesten Bilder, die nämlich auch alle in den Songs oder in vielen Songs aufgearbeitet werden. Wie ein König einen Traumdeuter braucht, ihn in Daniel findet und seine Kumpels aus Neid, die göttliche Eingebung negativ nutzen und er dann in die Löwengrube geworfen wird. Dort rauskommt, indem Gott den Mund des Löwen verschließt und somit Daniel rettet. Na, ist das dann noch vegan, frage ich mich. Gute Frage, ne? Bob Marley. Survival.

0: Daniel the Survivor. Der Löwengruben Daniel hier besungen von Bob Marley and the Wailers. Pixies möchte ich noch unbedingt spielen, deswegen labern wir jetzt nicht zu lange rum. Da ist nämlich der Daniel endlich mal wenigstens auch im Titel. Daniel Boone. Daniel Boone von den Pixies. Da brauchen wir nämlich nicht so viel zu erzählen.
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0: Aber man muss echt einfach richtig fest die Maustaste drücken, sonst spielt das irgendwie Biking von Jay-Z wieder besser.

die Pixies. Daniel übrigens auch eine französische Versuchsrakete, ein Sturmtief aus dem September 23, ein Turm der Pfarrkirche St. Georg in Nördlingen oder eine belgische ehemalige Automarke, aber auch ein Asteroid oder eine Ortschaft in Österreich, St. Daniel. Jetzt haben wir noch ein paar Sekunden Zeit und können gar nicht richtig den Danny ausspielen. Also ich wollte eigentlich The Bride spielen von Five Finger Death Punch, weil da kommt ja auch der Daniel drin vor, Johnny Cash Daniel, Jack Daniel. Spielen wir die noch die letzten 30 Sekunden ein bisschen aufs Maul und ich sag tschüss, macht's gut, grüßt mir den Daniel.

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6: Hallo und herzlich willkommen zu einer neuen Ausgabe von Radio Micro Europa, dem Tübinger Campusfunk, hier auf der Wüstenwelle 96.6. Am Mikrofon Hanna Fuß. Heute geht es wieder zurück zu unserer Podcast-Reihe Feminismus süß-sauer. Die heutige Folge ist besonders für Geschichtsinteressierte relevant. Denn in der zweiten Folge des feministischen Podcasts von Emilia Zeiser und Lea Binder soll es darum gehen, welche Meilensteine in der deutschen und internationalen Feminismusbewegung erreicht wurden und welchen Namen ihr euch unbedingt dafür merken müsst. Bevor wir mit dem Podcast beginnen, habe ich erstmal noch Musik für euch. Man's World von Marina. Viel Spaß beim Reinhören!

0: Rumor Has It von Adele. 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Zurück zu der zweiten Folge des Podcasts Feminismus süß-sauer von Lea Binder und Emilia Zeiser. Lasst uns direkt starten. Viel Spaß bei dieser Folge, in der die beiden in die Geschichte des Feminismus eintauchen.
1: Hallo zusammen und herzlich willkommen zurück zu der zweiten Folge von unserem Podcast Feminismus süß-sauer. Wir sind Lea und Emilia und sprechen hier darüber, wie sich Social Media auf unsere Wahrnehmung von Feminismus auswirkt, beziehungsweise wie sich die beiden Gebiete gegenseitig beeinflussen.
2: Hi auch von mir. Ich freue mich sehr, dass ihr wieder dabei seid. Und heute wird es bei uns ein bisschen historischer als sonst. Um sich tiefergehend denn mit dem großen Thema Feminismus beschäftigen zu können, wollen wir heute für euch und natürlich auch für uns über die Entstehungsgeschichte von Feminismus reden. Denn am Ende dieser Folge wollen wir uns die Frage beantworten, ob denn der Feminismus, wie wir ihn über Social Media kennengelernt haben und wie er auch darüber geteilt wird, vielleicht auch eine Trenderscheinung ist.
1: Davor wollen wir aber noch beantworten, was es mit den unterschiedlichen Wellen des Feminismus auf sich hat, wie wir zu der Form des Feminismus, der heute am verbreitetsten ist, gekommen sind und ob man heutzutage noch von einer Form von Feminismus reden kann.
2: Ich habe noch einen ganz kurzen Disclaimer für euch, denn wir sprechen, wenn wir über Männer sprechen, über sich männlich präsentierende und identifizierende Personen und bei Frauen ebenfalls um sich weiblich präsentierende und identifizierende Personen. Dabei ist eben nicht nur vom Cis-Mann und der Cis-Frau die Rede, sondern von jeder Person, die sich als ein solcher bzw. eine solche fühlt. Und auch wenn das jetzt in der heutigen Folge vielleicht eher weniger von Relevanz sein wird, da wir die Geschlechtertermini nicht so häufig brauchen, wollte ich es mal gesagt haben.
1: Ein weiterer Hinweis auch noch von meiner Seite. Wir konzentrieren uns hauptsächlich auf die Geschichte der Frauenbewegung in der westlichen Welt. Wobei wir natürlich nicht außer Acht lassen wollen, dass in anderen Ländern nicht auch essentielle Meilensteine in der Geschichte erreicht wurden. Der Schwerpunkt liegt heute allerdings auf der deutschen Geschichte. Wir gehen natürlich auch auf die amerikanische und sowie andere europäische Frauenbewegungen ein, um uns so ein Gesamtbild zu schaffen, wie wir zum heutigen Feminismus gelangt sind, der nun verbreitet ist.
2: Und jetzt nochmal Achtung, denn es kommen ein paar Zahlen und Namen, aber lasst euch davon bitte nicht beunruhigen. Ich selber muss zugeben, ich bin ein ziemlicher Geschichtsmuffel und wir werden versuchen, es euch so einfach wie möglich zu machen. Bis heute werden historisch nämlich drei Wellen des Feminismus unterschieden. Wir sprechen deshalb von Wellen, weil eben durch die unterschiedlichen Einflüsse und Geschehen der Geschichte keine genauen Zeitspannen bekannt sind, sondern eher ein langsames Aufkommen und Abschwellen der Bewegung über die Zeit. Wie das bei jeder gesellschaftlichen Entwicklung so ist, passieren Veränderungen ja nicht von einem Tag auf den anderen, sondern erstrecken sich meistens über eine gesamte Generation hinweg. Dabei haben gewisse Themen über die Zeit auch unterschiedliche Relevanz. Und auch die Frauenbewegung hatte ihren Fokus über die Zeit auf unterschiedlichen Themen und Zielen und haben ja für diese gekämpft. Dabei hat jede Welle natürlich auch auf ihre letzte aufgebaut. Und zwischen den Wellen hatte die Bewegung dann wieder etwas an Aufmerksamkeit verloren, bis es dann zum nächsten Aufschwung kam.
1: So nach allgemeiner Ansicht lässt sich der Beginn der ersten Welle der Frauenbewegung so im 18. Jahrhundert verankern. Sie war dabei stark von dem Ziel der Französischen Revolution, also der Gleichheit aller Menschen, Egalité, und von den Ideen der Aufklärung geprägt. Auch damals sind schon mehrere Bewegungen entstanden, einmal die bürgerliche sowie auch die proletarische Frauenbewegung. Die französische Revolutionärin und Schriftstellerin Olympe de Gouges gilt mit ihrem 1791, hier ist unsere erste Zahl, verfassten Werk Erklärung der Rechte der Frau und Bürgerin als Vorreiterin der Grundgedanken der Frauenbewegung und der Gleichheit aller Menschen.
2: So, jetzt folgen noch weitere wichtige Namen und einen, den ihr euch auf jeden Fall merken solltet, ist der von Louise Otto Peters. Allerdings ist davor noch wichtig zu erwähnen, dass Frauen nach der Revolution, in der sie übrigens eine aktive Rolle gespielt haben, ein explizites Verbot bekommen haben, politisch aktiv zu sein. Dazu gab es für Frauen ein absolutes Versammlungs- und Vereinigungsverbot und das finde ich echt heftig, dass sowas einfach durchgesetzt werden konnte. 1865 gründete Louise Otto Peters den Allgemeinen Deutschen Frauenverein. Und zwei Jahre zuvor hatte sie die damals ziemlich revolutionäre Aussage gemacht: Die Teilnahme der Frau an den Interessen des Staates ist nicht ein Recht, sondern eine Pflicht. Ihr Verein hat sich hauptsächlich für die Verbesserung der Bildungschancen für Frauen eingesetzt und deren Berufstätigkeit gefordert. Außerdem hat sie ein Recht auf Arbeit, die Errichtung von Industrie- und Handelsschulen für Mädchen und gleichen Lohn für gleiche Arbeit gefordert.
1: Wow, eigentlich hat sich da nicht so viel geändert, wie das, was das Letzte angeht. Also wie man sieht, dass ja Frauen heutzutage immer noch im Schnitt so 18% weniger verdienen.
2: Aber echt, also das, die Ziele sind früh entstanden, aber leider noch nicht so sehr durchgesetzt.
1: Ja, also ich habe noch einen Namen für euch, den man sich merken sollte, den von Helene Lange. Sie war als Folge ihrer Schrift von 1887 die höhere Mädchenschule und ihre Bestimmung dafür verantwortlich, dass knapp 10 Jahre später erstmals 6 junge Frauen in Berlin die Reifeprüfung ablegen durften. Im gleichen Jahr gewählten die Universitäten in Heidelberg und Freiburg als erste Universitäten in ganz Deutschland Frauen den vollen Zugang und in Preußen waren sie als Gasthörerinnen zugelassen.
2: Da bin ich ja ganz stolz als echte Freiburgerin, dass meine Stadt da so fortschrittlich dabei war.
1: Also ich muss zugeben, in dem Fall hatten die Baden das drauf und das sage ich nicht oft als echte Schwäbin. Also
2: danke für die Anerkennung, Emi. Aber wir wollen jetzt mal nicht so sehr abschweifen, wie toll alle Badener sind, das weiß ich schon. Und jetzt bleiben wir mal bei der Geschichte. Den 8. März kennt man ja heute weltweit als den Internationalen Frauentag. Und die Idee, einen solchen Tag einzuführen, die wurde übrigens 1910 das erste Mal vorgeschlagen von der deutschen Politikerin und Frauenrechtlerin Clara Zetkin. Sie und Rosa Luxemburg, einen Namen, den man möglicherweise auch schon mal gehört haben könnte, gehören zu den lautesten Stimmen im Kampf um die Gleichberechtigung, das Frauenwahlrecht und die Emanzipation der Arbeiterinnen.
1: Der größte Erfolg der Frauenbewegung der ersten Welle ist aber die Einführung des aktiven und passiven Wahlrechts für Frauen ab 21 Jahren im Jahr 1918 und dessen Verankerung in der Weimarer Verfassung. Bei der Wahl des Parlaments ein Jahr später konnte man eine 90-prozentige Wahlbeteiligung der Frauen dokumentieren. Daraus resultierend gab es auch einen weiblichen Abgeordnetenanteil von 10% im Parlament.
2: Ich vermute mal, davor waren es wie viel Prozent? 0 vielleicht?
1: Ja. Dazu wurde in dem Jahr nicht nur das Wahlrecht eingeführt, sondern gleichzeitig noch die Geschlechtervormundschaft abgebaut. Also die Vormundschaft eines Vaters über seine erwachsene Tochter oder die des Ehemanns über seine Ehefrau.
2: Realistisch gesehen war es damit aber ja nicht abgeschafft, oder? Sondern es wurde nur ein Zeichen gesetzt gegen die Vormundschaft.
1: Ich vermute es leider auch, aber immerhin war es mal ein Schritt in die richtige Richtung. Leider folgte danach ein einschneidender Rückschritt in die falsche Richtung und das Ende der ersten Welle. Die Machtübernahme der Nationalsozialisten und damit zum Beispiel Verbote für Frauen, gehobene Berufe auszuüben und der Entzug des passiven Wahlrechts. Frauenverbände, als erstes natürlich die jüdischen Frauenverbände, aber schließlich alle anderen auch, wurden verboten und die klassische Rolle der Frau und Mutter wurde politisch durchgesetzt.
2: Hat es ja da tatsächlich doch ein ganz schön abruptes Ende der ersten Welle. Und es ist ja mal wieder klassisch in der Geschichte, dass es einen Schritt nach vorne geht und dann direkt wieder zwei zurück.
1: Absolut, absolut. Ja, aber tatsächlich, meiner Meinung nach macht es Sinn, das als Welle zu bezeichnen, weil zum Beispiel die Verbände ja doch erst nach und nach verboten wurden. Also es ist dann doch eher abgeflacht.
2: Ja. Okay, dann machen wir mal weiter mit der zweiten Welle. Denn nach dem Ende des Zweiten Weltkriegs um die 1960er Jahre flammte die Frauenbewegung vor allem durch verschiedene StudentInnenbewegungen wieder auf. Und damit begann dann die zweite Welle der Frauenbewegung. In der neuen Verfassung von 1948 und 49 der DDR und BRD wurde jeweils der Satz verankert, Männer und Frauen sind gleichberechtigt. Und neben 61 Männern waren 4 Frauen an der Erarbeitung des Grundgesetzes der Bundesrepublik tatsächlich beteiligt.
1: Diese 4 Frauen wurden übrigens als die Mütter der Verfassung bezeichnet.
2: Ja, tatsächlich wurden erst knapp 10 Jahre später die Gesetze entfernt, die gegen diesen Satz verstoßen. Und dazu gehörte zum Beispiel das Letztentscheidungsrecht des Ehemanns über alle Eheangelegenheiten und die Berufstätigkeit der Frau. Das bedeutet, bis dahin hatte der Ehemann einfach die letzte Entscheidung über seine Frau. Das ist so unvorstellbar heute, finde ich.
1: Absolut, ja. Aber als tatsächliches Startsignal der zweiten Welle im Westen zumindest gilt übrigens der berüchtigte Tomatenwurf von 1968. Als Zeichen von weiblichem Protest und nach dem Vorwurf, die Diskriminierung der Frauen zu ignorieren, haben Anwesende bei einem Kongress des Sozialistisch-Deutschen Studentenbundes Tomaten auf den Vorstand geworfen. Auch danach noch sollten solche auffälligen und spektakulären Protestarten von Frauengruppen auf die Ungleichheiten aufmerksam machen.
2: Da fällt mir tatsächlich auch noch eine Aktion ein, und zwar die Journalistin Alice Schwarzer, deren Namen man auch schon öfters begegnet ist und den man kennen könnte, die initiierte im Stern eine öffentliche Selbstbezichtigung von über 370 Frauen, in denen diese sich dazu bekannten, abgetrieben zu haben.
1: Aber damit haben sie doch noch gegen den geltenden so Paragraph 218 StGB verstoßen, oder?
2: Ja, das stimmt. Deshalb hat die Aktion ja auch so enorm viel Aufmerksamkeit bekommen, weil es ging dabei nicht nur um das Bekenntnis zu einer Straftat, sondern eben auch, dass ein solches Tabuthema öffentlich angesprochen wurde. Das hat heftige Diskussionen in der BRD angeregt und wohlgemerkt, in der DDR waren Schwangerschaftsabbrüche trotz des Tabus ab 1972 sogar schon legal. Und das sollte vor allem der berufstätigen Mutter helfen und war die Antwort auf Rufe nach mehr medizinischer Selbstbestimmung der Frau.
1: Auch in der BRD folgten in den nächsten Jahren einige Gesetze, die die Rechte der Frau weiter ausgebaut haben. Zum Beispiel wurde 1977 ein erstes Gesetz zur Reform des Ehe- und Familienrechts verabschiedet. Mit ihm wurde beispielsweise die Hausfrauenehe, also dass eine Heirat eine Frau automatisch zur Hausfrau verpflichtete, abgeschafft. Ein Ehemann konnte dann auch nicht mehr einfach so das Dienstverhältnis von seiner Frau kündigen. Das war davor tatsächlich möglich. Auch bei der Scheidung sollte nicht mehr zugunsten des Mannes, sondern wegen eines allgemeinen Scheiterns der Ehe entschieden werden. Juristisch nennt man das übrigens das Zerrüttungsprinzip. Auch wurde 1980 das Gesetz zur Gleichbehandlung von Männern und Frauen am Arbeitsplatz verabschiedet. Dies bedeutet theoretisch auch das Recht auf gleiches Entgelt.
2: Ja, theoretisch ist halt immer gut, ne? Das Thema Gender Pay Gap beschäftigt uns und viele andere Feministinnen ja immer noch. Ich muss aber gerade noch mal ganz kurz zurückkommen auf die Fortschritte in der DDR. Denn nicht nur in der BRD sind viele unterschiedliche Frauengruppen und Bewegungen entstanden, sondern auch in der DDR gab es gut 100 Frauengruppen mit den unterschiedlichsten Strömungen. Beeinflusst wurden die durch die Auseinandersetzung mit friedenspolitischen Themen, feministischer Theologie, der Lesbenszene und der Kunst. Und im Westen wurde in diesen Jahren die erste afrodeutsche Frauengruppe gegründet, die sich für die Rechte und das Empowerment von schwarzen Frauen in Deutschland und in der weißen Frauenbewegung einsetzte. Audre Lorde, eine afrikanisch-amerikanische Aktivistin, die einige Zeit Ende der 80er Jahre in Berlin verbrachte, war damals die treibende Kraft hinter dieser Bewegung.
1: Und dann kam natürlich die Wiedervereinigung. Und damit verbunden auch natürlich der Zusammenstoß von Frauenrechten und Bewegungen aus den neuen und den alten Bundesländern. Wohlgemerkt war in der DDR die gleichberechtigte Teilhabe der Frauen am Arbeitsmarkt schon in der Verfassung verankert und es gab eine umfassende Infrastruktur zur Unterstützung von berufstätigen Müttern, also zum Beispiel Kindergärten und Krippen, Ganztageskindergärten und Krippen. Und der Schwangerschaftsabbruch, wie Lea vorhin schon gesagt hat, war in der DDR ja auch schon legal gewesen. So mussten also die unterschiedlich ausgestalteten gesetzlichen Regelungen in einem Einigungsvertrag ausgeglichen werden.
2: Ein richtig wichtiger gesetzlicher Schritt, leider erst später verabschiedet, war die Gleichstellung von außerehelicher und ehelicher Vergewaltigung als gleichmäßig strafbar. Und davor war die Vergewaltigung in der Ehe nämlich nicht strafbar.
1: Und wann genau war das? Also
2: das war tatsächlich erst 1997, also tatsächlich gar nicht so lange her. Und wenn man sich das mal überlegt, das war gerade mal 2 Jahre vor unserer Geburt.
1: Finde ich echt also enorm heftig, dass es bis dahin nicht irgendwie gesetzlich geregelt war. Also, dann machen wir mal weiter mit der dritten Welle.
2: Ja.
1: Wann die in Deutschland begonnen hat, lässt sich nicht so ganz genau sagen, anders als bei den anderen beiden. In den 1980er Jahren waren die Bewegungen schon sehr vielfältig und haben jeweils sehr genaue und spezifische Anliegen vertreten. Der Druck, in der von der Gesellschaft angesehene Frauenrolle passen zu müssen, ist nach und nach auch von vielen Frauen abgefallen. Deshalb kann man jetzt nicht wirklich eine Strömung oder Welle definieren, sondern es gibt viele unterschiedliche Strömungen mit auch unterschiedlichen Zielen.
2: Ja, auf jeden Fall. Aber trotzdem gab es schon noch einige große, auch rechtliche Erfolge. Ein Großteil der Bewegung hat auch damit angefangen, bessere Rechte von Homosexuellen in ihre Forderungen mit aufzunehmen und Kritik an den festgelegten Geschlechteridentitäten auszuüben. Deshalb wurde das 2001 verabschiedete Lebenspartnerschaftsgesetz auch als Erfolg der Bewegung angesehen. Auch eine Verbesserung der Rechte von Prostituierten und SexarbeiterInnen wurde mit in die Anliegen der Frauenbewegung aufgenommen. Bis dahin hatte es bereits in den 80ern und 90ern eine Prostituiertenbewegung gegeben. So kann man es als deren gemeinsamen Erfolg mit der grünen Regierungspolitik betrachten, dass 2002 das Prostitutionsschutzgesetz verabschiedet wurde. Das Gesetz sollte zum Beispiel die Diskriminierung von Prostituierten abbauen, die Sozialleistungen ermöglichen und sicherstellen, dass für sexuelle Leistungen auch Entgelt verlangt werden durfte.
1: Und dann kam Angie. Nach über 50 Jahren Bundesrepublik wird Angela Merkel die erste Bundeskanzlerin und wird später als die mächtigste Frau der Welt bezeichnet.
0: Lea und Emilia über Aktionen im deutschen Raum, die auf die geschlechterspezifischen Ungleichheiten aufmerksam machen sollten.

0: Colors von Halsey. Zurück zu unserer zweiten Podcast-Folge Feminismus süß-sauer von Lea Binder und Emilia Zeiser. Jetzt geht es auch schon weiter, hier bei Radio Mikro Europa auf der Wüstenwelle 96.6.
1: Nicht nur politische Erfolge lassen sich hier aber verzeichnen. Durch das neue Phänomen Social Media, mit dem wir uns später noch beschäftigen werden, konnten Hashtags wie dem Hashtag Aufschrei, unter dem Frauen in Deutschland über sexuelle Bemerkungen oder Übergriffe im Alltag berichtet haben, oder MeToo, etwas aktueller, international an Aufmerksamkeit erlangen.
2: So, wenn wir gerade mal schon mal beim Internationalen sind, in anderen westlichen Ländern lassen sich die Zeitspannen der Wellen nämlich ähnlich beobachten. Zum Beispiel in den USA sowie auch in anderen europäischen Vorreiterländern haben sich die erste und zweite Welle eher auf die Rechte von weißen Frauen konzentriert. Die Rechte von schwarzen Frauen wurden allgemein erst mit dem Beginn der dritten Welle sowie mit den Rechten von Prostituierten und Homosexuellen mit einbezogen. Vorreiter, was das Frauenwahlrecht anging, waren in Europa, vor allem die skandinavischen Länder, die sind ja meistens irgendwie Vorreiter bei allem. Aber international durften die Frauen in Neuseeland und Australien schon ab Ende des 19. Jahrhunderts wählen. Die USA war da ein bisschen später dran als viele europäische Länder. Dort durften Frauen erst 1920 national wählen. Und jetzt mal ganz kurze Frage für alle, die vorhin aufgepasst waren, haben. Wie viele Jahre war das nach uns? Emilia, weißt du es noch?
1: Ich weiß es noch. Ich sag, es waren zwei.
2: Richtig.
1: Was den straffreien Schwangerschaftsabbruch und Verhütungsmethoden angeht, war die USA bisher historisch ein Vorreiter. Mit der Einführung der Antibabypille auf dem Markt zum Beispiel. Deutschland ist dem Vorbild erst ein Jahr später, 1961, gefolgt. Ein Schwangerschaftsabbruch war in den USA mit Roe v. Wade, was jetzt ja auch viel in den Nachrichten gehört wurde, ab 1973 straffrei geworden. In der BRD übrigens hat man nach langem Hin und Her nach der Wiener Vereinigung, nach wechselnder Einführung der Fristenlösung, also der 12-Wochen-Frist und deren erneute Abschaffung und das Ganze ständig hin und her, Einführung, Abschaffung, Einführung, Abschaffung, erst 1992, also so spät erst, auf die heute geltende Beratungslösung geeinigt. Das bedeutet, man muss sich vor einem Schwangerschaftsabbruch von einem Arzt beraten lassen.
2: So, das war jetzt einiges an historischen Daten und Fakten, von denen ihr euch allerdings nicht einschüchtern lassen solltet. Und auch für uns ist das einiges zu verarbeiten. Und natürlich müsst ihr euch nicht alle Namen, die in den letzten Minuten gefallen sind, merken. Einige Anhaltspunkte sind natürlich trotzdem grundlegend relevant für das Verständnis von Feminismus heute.
1: Um daran etwas anzuknüpfen, haben wir hier einige Fragen, die wir uns im Rahmen dieser und anderer Folgen von unserem Podcast gestellt haben. Jetzt werden wir auch etwas so den Bezug zu den Medien herstellen, um den es ja grundlegend in unserem Podcast gehen soll. Dabei haben wir uns gefragt, was und wo wäre Feminismus ohne Medien, ohne Social Media? Und ist der heutige Feminismus, also vielleicht die vierte Welle, durch Social Media entstanden?
2: Außerdem wollen wir wissen, werden Trends durch Social Media verstärkt oder was sind Trends überhaupt?
1: Und als letztes haben wir uns noch die Frage gestellt, wurde Feminismus durch Social Media vielleicht auch extremer? Um das alles zu erklären, wollen wir vielleicht am besten nochmal eine unserer geliebten Definitionen herauskramen, um auch alle unsere HörerInnen abzuholen. Erstmal, Lea, was genau ist denn ein Trend?
2: Also, im Duden wird ein Trend beschrieben als eine über einen gewissen Zeitraum bereits zu beobachtende, statistisch erfassbare Entwicklung oder Entwicklungstendenz. Somit kann man sagen, dass ein Trend etwas Messbares ist und sich über einen gewissen Zeitraum erstreckt. Dabei haben Trends selten abrupte Richtungsänderungen oder Wandel.
1: Also wenn ich so den Begriff Trend höre, fallen mir direkt zwei Bereiche ein, in denen der Begriff für mich so Sinn ergibt. Erstens in der Mode oder Fashion, wo es gerade Trend ist, sich anzuziehen wie in den 90ern oder den 2000ern. Und zweitens auf den sozialen Medien wie Instagram, wo es gerade einfach trendy ist, seine Urlaubsvideos in so einem kurzen Reel oder auf TikTok in einem kurzen TikTok zusammenzuschneiden und mit Musik zu unterlegen, die in den Musiktrends ist. Natürlich gibt es noch ganz andere Bereiche, in denen irgendwas trenden kann, wie zum Beispiel in der Wirtschaft. Aber darüber wollen wir heute nicht reden, keine Sorge, und wollen uns heute nur auf die Medien konzentrieren.
2: Genau, gerade was die Dauer von Trends angeht, können Trends sowohl kurzlebig sein, als sich auch über längere Zeiträume erstrecken. Was davon jetzt gerade bei Feminismus der Fall ist, lässt sich vermutlich nie richtig klären. Wir werden trotzdem versuchen, ein bisschen uns der Antwort zu nähern. Denn zum Beispiel vor 5 Jahren hatte der Begriff Feminismus in unseren Köpfen, aber auch in den Medien noch eine viel geringere Relevanz, als sie das heute hat. Oder Präsenz vor allem. Und vor 5 Jahren wollten sich einige, wohlgemerkt weibliche Promis, wie zum Beispiel Taylor Swift, noch gar nicht mit dem Begriff Feministin in Verbindung setzen. Und heute können das alle, die das nicht tun, auf einen gewaltigen Shitstorm gefasst machen.
1: Aber nicht nur das. Der Slogan Female Empowerment ist mittlerweile so zum Marketing-Hit geworden. Wie zum Beispiel die Journalistin und Feministin Julia Korbig in ihrem Blog Jane Wayne schreibt. Alles Mögliche ist plötzlich feministisch. Unterwäsche, Shampoos, Lippenstifte, Monatshygieneartikel. Und damit hat sie halt meiner Meinung nach komplett recht. Weil ob das jetzt die Art von Aufmerksamkeit ist, die Feminismus als Bewegung so lange gefehlt hat, lässt sich meiner Meinung nach wirklich diskutieren.
2: Ja, ich glaube, es hat Vorteile, aber es hat auch Nachteile. Da kommen wir gleich noch dazu. Ich habe auch noch einen passenden Kommentar in der Zeit gefunden. Denn dort wird geschrieben, eine Kampfbewegung ist zum Kommerz verkommen, der den Feminismus verniedlicht und ihm den Sinn raubt. Zitat Ende. Und alle, die heutzutage eben sich als modern oder progressiv sehen möchten oder da progressiv gelten möchten, nennen sich FeministInnen und denken halt, damit ist es getan. Aber ich glaube, das bringt halt sowohl der Bewegung als auch den Frauen und Männern, die für die Werte und Rechte der Bewegung kämpfen, irgendwie gar nichts. Gerade was die Extremisierung von Feminismus angeht, kann man sagen, dass die Bewegung für die breite Masse passend gemacht wurde, also eher eine Liberalisierung stattgefunden hat, anstatt einer Extremisierung. Und das bedeutet einfach, dass der Begriff für alle Personengruppen irgendwie zugänglicher wurde. Und dadurch hat sich natürlich noch auch eine gewisse Radikalisierung gebildet, da einige Werte dabei halt auf der Strecke bleiben. Und die wahren, Anführungszeichen, wahren Verfechter der Überzeugung das natürlich nicht als wirklich gute Entwicklung ansehen. Ob Feminismus nun also grundlegend radikaler wurde, lässt sich schwer feststellen.
1: Und nochmal übrigens, wir wollen hier natürlich nicht sagen, dass es wahre und falsche FeministInnen gibt. Denn wie wir bereits in der letzten Folge gesagt haben, soll sich natürlich jede Person, die sich als FeministIn fühlt, auch so bezeichnen dürfen. Wichtig ist dabei nur und uns auch wichtig, dass er oder sie wenigstens auch hinter manchen Werten steht, beziehungsweise sich halt diesen entsprechend verhält. Dass du morgens deinen Kaffee aus einer Tasse trinkst, wo Girlpower draufsteht, bist du nicht automatisch Feministin.
2: Ja, auf jeden Fall. Und auch der Frage, was Feminismus denn ohne die sozialen Medien wäre, sind wir nachgegangen. Denn natürlich gibt es früher schon feministische Medien wie Bücher oder Zeitschriften und Gruppierungen, die sich zu dem Thema ausgetauscht haben. So wird es natürlich auch bekannt und so sind auch die Wellen entstanden. Nur wir sind allerdings der Meinung, dass Feminismus, wie wir ihn heute kennen, also sozusagen der Feminismus für die Massen, wie er aktuell eben im Trend ist, grundsätzlich durch die sozialen Medien und das Internet groß geworden ist. Weil die Inhalte, die von jedem und jeder geteilt werden können, erreichen eine größere Bandbreite an Menschen und natürlich ist auch diese selektiert, so wie bei jedem anderen Medium auch, aber eben nicht so sehr wie bei einem Buch oder einer Zeitschrift, die man aktiv kaufen und aufblättern muss.
1: Damit kann man also auf jeden Fall sagen, dass die neuen Medien eine ganz wichtige Komponente in der Entwicklung von der heutigen Wahrnehmung von Feminismus sind. Und obwohl es gerade trendy ist, Feministin zu sein und sich, wenn auch nur oberflächlich, mit dem Thema zu beschäftigen, tut es enorm viele Chancen auf und führt dazu, dass das Tabuwort, wie es früher einmal war, etwas liberalisiert wird.
2: Ja, ich finde es ehrlich gesagt auch eine relativ gute Entwicklung. Jetzt haben wir tatsächlich noch ein paar Diskussionsfragen, wo wir uns einfach mal drüber unterhalten wollten, auch ein bisschen unsere Meinung kundtun. Denn die erste Frage ist, sind wir denn nur FeministInnen, weil es ein Trend ist? Und hast du vielleicht das Gefühl, du kannst dich aktiv den Trends widersetzen? Oder hast du das Gefühl, die Medien, die ziehen dich da einfach so rein, dass du gar nicht mehr weißt, weshalb du jetzt wie handelst?
1: Also ich muss ehrlich sagen, es ist eine 50-50-Sache, weil natürlich weiß ich nicht selber, ob ich zu 100% so Feministin wäre wie jetzt heutzutage, wenn es Social Media nicht geben würde. Ich bin mir unsicher, ob ich genauso leidenschaftlich in dem Thema oder tief in dem Thema drin wäre, wenn es Social Media nicht gäbe und wenn ich nicht Accounts folgen würde oder Leuten folgen würde, die eben auch über Feminismus in der Öffentlichkeit sprechen. Von dem her glaube ich schon, dass ich ziemlich beeinflusst wurde und dadurch, dass Feminismus auch sehr präsent ist, zumindest in meiner Bubble, man weiß natürlich nicht, wie es woanders aussieht, aber dadurch, dass Feminismus eben sehr präsent ist, ist es halt total nah gerade und es ist sehr einfach, Feministin zu sein für mich im Moment.
2: Ja, auf jeden Fall. Also ich denke, das sehen viele Leute und ich glaube, auch wie das so ein bisschen bei den Erfolgsfans ist, sind halt viele Leute jetzt gerade Feministinnen geworden und ich würde mich da gar nicht ausnehmen, dass es bei mir so angefangen hat, weil man informiert sich natürlich eher mit Themen, die jetzt gerade im Trend sind, wo jeder drüber redet und dann sind wir da aber, glaube ich, auch schon ein bisschen tiefer mit reingerutscht. Ich meine, sonst wären wir wahrscheinlich nicht hier, wenn wir uns jetzt wirklich nur mit dem oberflächlichen Thema beschäftigen würden. So, und ich finde das ehrlich gesagt eine ganz gute Entwicklung, weil ich glaube auch, dass gerade dieser Trend dazu führt, dass viel mehr Leute sich mit dem Thema beschäftigen.
1: 100%, ja.
2: Viel mehr Leute dann Interesse für das Thema aufbauen und das eben so enttabuisiert wird und dadurch vielleicht auch mehr Ziele erreicht werden, als wenn es einfach ein Thema wäre, was jeder unter den Tisch kehrt, weil keiner darüber reden möchte.
1: Ist ja auch schon so. Also es gibt ja auch schon viel mehr Leute, die über das Thema reden. Klar, es gab ja früher auch schon feministische Zeitschriften und so weiter und feministische Medien, aber das ist ja nochmal auf einem komplett anderen Level. Und es ist halt für viele sozusagen ein guter Einstieg in das Thema. Und wer sich dann halt wirklich dafür interessiert oder leidenschaftlich dafür ist, hat die Möglichkeiten im Internet und auf Social Media einfach tiefergehend daran einzusteigen.
2: Ja, auf jeden Fall. Und auch gerade was das mit den Trends angeht, natürlich ist es immer schwer zu sagen, ob man sich aktiv einem Trend entziehen kann, weil ich glaube...
1: Kann man nicht mehr.
2: Ich persönlich bin der Meinung, das geht nicht, weil man konsumiert so viel auf den sozialen Medien jeden Tag und man wird unterbewusst einfach davon beeinflusst und so entstehen ja auch die Meinungen von verschiedenen Personen, auch wenn man sich selbst jetzt vielleicht nicht eingestehen möchte, dass man einfach bei einem Trend mitgezogen werden möchte oder da vielleicht sich gerne gegen wehren möchte. Aber ja, ich glaube, das ist fast unmöglich.
1: Also wir sprechen ja natürlich auch von uns jetzt, nicht von Leuten, die nicht so viel Social Media benutzen. Aber ich sag mal so, wir sind schon zwei, die auch öfters auf Social Media unterwegs sind. Ich habe zum Beispiel auch noch zusätzlich TikTok, das hat Lea nicht. Nee. Vor allem, kriege ich halt auch noch mal die Inhalte. Von dem her sind wir jetzt zwei Personen, die jetzt der Meinung sind, sie können sich eher nicht den Sachen entziehen. Aber natürlich, wenn man kein aktiver Social-Media-Nutzer ist, ist es natürlich deutlich einfacher, sich den Sachen zu entziehen. Aber in dem Fall ist es vielleicht gar nicht mal so schlecht, wenn man sich dem Trend nicht entziehen kann, weil man damit konfrontiert wird, ob jetzt Mann oder Frau, vor allem bei Männern ist es vielleicht auch gerade wichtig, dass sie damit konfrontiert werden.
2: Ja, auf jeden Fall. Also ich kann mir vorstellen, dass es gerade bei Männern vielleicht nochmal ein bisschen anders ist, dass die nicht so in diesen Trend reingezogen werden, weil natürlich die Inhalte, die sie konsumieren, nicht genau die gleichen Inhalte sind, die wir jetzt konsumieren, weil wir selektieren uns dann natürlich auch ein bisschen rein, weil wir uns für das Thema interessieren und dann kommen immer mehr Inhalte zu dem Thema. Ist natürlich anders, wenn du jetzt, da hat jede Person ist das Instagram ja anders oder die Nachrichten, der Feed.
1: Die Bubble.
2: Als Medienwissenschaftsstudenten sind wir da ganz weit oben.
1: Aber es ist auch einfach so, also jeder hat seine eigene Bubble und klar, in meiner Bubble tauchen halt viele feministische Posts auf, auch weil ich mich halt dafür interessiere. Aber das Problem ist halt, dass bei Leuten, die sich auch nicht wirklich dafür interessieren, das halt auch nicht in der Bubble auftaucht.
2: Kann man nur hoffen, dass es irgendwie rüberschwappt.
1: Ja, genau.
2: Oder dass sich diese Personen unseren schönen Podcast hier anhören und sich denken, so, das klingt ja alles gar nicht so uninteressant.
1: Und wir wollen jetzt auch mal kurz die Anregung noch an euch umdrehen. Also die Fragen, die wir uns jetzt gestellt haben. Bist du oder seid ihr nur Feministin, weil es ein Trend ist? Und hast du das Gefühl, du kannst dich aktiv den Trends widersetzen? Fragt euch die Fragen noch einmal selbst und sagt uns doch, zu welchem Ergebnis ihr gekommen seid. Wenn ihr noch Anregungen habt, schreibt uns gerne unter unserer E-Mail feminismussüßsauer@gmail.com. Wir freuen uns auf eure Antworten.
2: Süßsauer übrigens mit UE und 3S.
1: Nicht verschreiben.
2: Genau, und ich hoffe, ihr seid nächste Woche mit dabei, weil das war jetzt tatsächlich schon das Ende unserer Folge. Wir freuen uns auf jeden Fall und bis dahin und danke fürs Zuhören.
1: Bis dann.
2: Ciao.

Das war die zweite Folge des Podcasts Feminismus süß-sauer von Emilia Zeiser und Lea Binder. Lea und Emilia unter anderem über den Wandel des Begriffs Feminismus und wie er in den letzten Jahren an Popularität gewonnen hat. Sie sprachen außerdem über die Vor- und Nachteile, die damit kommen. Vielleicht habt ihr beim Zuhören selber nachgedacht und überlegt, wie ihr zu der steigenden Popularität von Feminismus im Allgemeinen steht und zu den Nachteilen, die damit verbunden sind. Nun hören wir noch Purple Moon von der deutschen Musikerin Ilgen Lur.

Sarah Kinsley mit Love God. Ich hoffe, ihr habt in unserer heutigen Sendung einiges an Wissen über Feminismus mitgenommen und konntet ein paar interessante Persönlichkeiten aus der Geschichte des Feminismus kennenlernen. Damit sind wir schon am Ende unserer heutigen Radio-Mikro-Europa-Sendung angelangt. An den Reglern saß heute Selina Lauble, Redaktion Ulrich Hegele. 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Vom Mikrofon verabschiedet sich Hanna Fuß. Macht's gut und bis zum nächsten Mal.

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1: Guten Abend, meine Damen und Herren. Ausreisewillige DDR-Bürger müssen nach den Worten von SED-Politbüro-Mitglied Schabowski nicht mehr den Umweg über die Tschechoslowakei nehmen. Dies kündigte er am Abend vor der Presse in Ost-Berlin an. Über einen entsprechenden Regierungsbeschluss wurde in der Fernsehsendung Aktuelle Kamera informiert. Visa zur ständigen Ausreise, so heißt es, würden unverzüglich erteilt, ohne dass dafür noch geltende Voraussetzungen für eine ständige Ausreise vorliegen müssten. Auch Privatreisen ins Ausland könnten ohne Vorliegen von Reiseanlässen beantragt werden. Auch hierfür würden die Genehmigungen kurzfristig erteilt.

0: denke, kann ich's eigentlich kaum erwarten.
1: Ja. Das Haus am See von Peter Fuchs.
2: Wieso von Peter Fuchs?
1: Und mein Haus. Ach so, dein Haus. Ja, unser Haus. Dein Haus, mein Haus, unser Haus. Ja, schönen guten Morgen.
2: Mahlzeit.
1: Ja, oder Mahlzeit, ja.
2: Ja, nee, manche stehen jetzt heute, ich würde sagen, so gerade auf.
1: Weil ja, beim Zähneputzen.
2: Bestimmt seit heute Morgen um 7 ein paar schon aus dem Bett rausgefuscht, weil sie gemeint haben, sie müssen arbeiten gehen. Ja, was gestern in Geschäften los war, die Hölle.
1: Zu viel. Ja, wir sind mal wieder on air und das Motto dieser Sendung, Ralf, was machen wir denn? Diese Sendung an diesem Feiertag, an diesem 3. November.
2: Deutsche Charts, deutsche Musik seit 45. Also hier kann es wirklich Sprünge geben aus den 50er Jahren, dann wieder auf die Jahre 2000 und so weiter. Aber wir haben so die schönsten rausgesucht, die erfolgreichsten auch sind dabei. Bei manchen dreht sich heutzutage der Magen rum, aber immerhin, es gehört zur deutschen Musikgeschichte.
1: Ich sehe hier gerade so ein Stück hier, die Fischerin vom Bodensee. Wunderschön. War eine 50er.
2: Ah, ja. Die spiele ich aber heute noch.
1: Ja, ja. Das, wir haben noch ein paar Sachen rausgesucht, also richtig schöne alte Dinge. Neuere 80er sind viel dabei.
2: Genau. Und bei der Klärung, also bei der Durchsicht, ist mir ein paar Sachen dann aufgefallen, was denn so Verkaufshit waren, also von der Anzahl her, was damals verkauft worden ist. Heutzutage geht der mehr ins Streaming rein. Und da ist noch einige Titel ganz schön verwunderlich, dass die so weit oben sind und auch immer noch oben bleiben. Wir werden es sehen.
1: Ja. Ich sehe es hier. Ja. Interessante, sogar Atemloses lese ich hier gerade. Nur wo atemlosen wir? Und Sehnsucht. Ach, schön. Ja, also machen wir weiter. Musikalisch.
2: Ja, machen wir weiter. Achso, wir machen weiter. Warte, ich muss so kurz hier was unternehmen. Hier irgendwas stimmt hier bei mir. Du hättest was? Dann
1: ein Stück Vinyl hier.
2: Vinyl. Ach ja, wir machen heute wieder zwischen...
1: Ich hab 20 Kilo Vinyl hier reingeschleppt.
2: Ja, also dann hat er festgestellt, es ist hier keine 78er Platz.
1: Also, machen wir Spliff. Kommt was?
2: Nein, es kann nichts kommen, weil ganz einfach ein Grund.
1: Oh, geht doch.
2: Heute sind im Studio hier drin DJ Klaus B.
1: Und DJ Ossi.

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Ja, das war Bowser gewesen aus dem Jahr 2017, was du Liebe nennst. Ja, ein wunderbarer, erfolgreicher Hit gewesen von ihm. Und wenn ich so gucke, das war die erste deutsche Single, die eine Diamantschallplatte erhalten hat. Und dafür braucht man mindestens 1 Million verkaufte oder bewertete Exemplare. Hat sich ja ein bisschen seit den Streaming-Dinger geändert. So, was habe ich denn hier noch? Ich gucke noch mal kurz in meine Liste rein, bevor ich den nächsten abspiele. Ach komm, den.

Ja, Roy Black und Guns N' Roses aus dem Jahr 1965. Zu dieser Zeit, ja, ich muss eine kleine Rückholung machen. Und zwar, es gab ja zu dieser Zeit noch Ost- und Westdeutschland und DDR und BRD. Und da müssen wir natürlich auch noch ein bisschen berücksichtigen, dass in der DDR die Musikszene etwas anders gelegen ist als bei uns in Westdeutschland, weil alles wurde staatlich gelenkt, es wurde Vorgaben gemacht, es wurde gewisse Sachen durften in den Liedern nicht erscheinen als Text. Und es braucht ein DJ eine Ausbildung, es braucht ein DJ eine Spielerlaubnis und so alles weiter. Und wer sich nicht an die Vorschriften hielt, wurde natürlich auch dann einfach blockiert und fertig. Und oder wie zum Beispiel Wolf Biermann, den hat man geschwind nach Osten gelassen und dann nicht wieder zurück, nach Westen gelassen und dann nicht wieder zurück. Es war also auf gut Deutsch alles anders gewesen dort, aber trotzdem gab es dort auch wichtige und auch gute Lieder und auch erfolgreiche Lieder. Und einen habe ich natürlich nicht noch hier da, und zwar aus dem Jahr 1971, Frank Schobel oder Schübel? Schobel, glaube ich, hieß er. Wie ein Stern, und freut euch drauf. Na, na, na, na, na.

0: Wie ein Stern, ja, aus der DDR, aus dem Jahr 1971, glaube ich.
1: Frank Schübel.
0: Frank Schübel war das gewesen, ja.
1: Richtig, schönes Stück.
0: Ein wunderschönes Stück, ja. Und er hat auch noch andere gute Sachen gemacht, also die auch im Westen gespielt wurden. Wobei auch damals die DDR nicht verhindern konnte, die Führung des aus dem Westen Lieder eingeschmuggelt worden sind und Schallplatten und alles so weiter, die dort auch gespielt worden sind. Man hat es versucht, aber Musik lässt sich halt nicht unterdrücken.
1: Das stimmt.
0: Klaus, du hast eine Scheibe gefunden.
1: Ich habe im Studio nebenan gerade mal ein Plattenregal gestöbert, habe eine Scheibe gefunden. Wim Tölke, hinten drauf noch irgendwie so mit so einem Spiel. Ne?
0: Das sieht ein bisschen aus wie Mensch, ärgere dich
1: ja,
0: nicht.
1: So, oder? Ganz so ähnlich mit Wum und Wendelin aus dem Jahr 1982. Und habe da ein schönes Stück rausgesucht. Und zwar Die Winke Mühre. Schauen wir mal, ob das Ding hier losläuft. Ah. Böse Buben.

0: So.
1: So.
2: 1982. Oh.
1: 82?
2: Ja, ja, war das hier. 82 Stück auf der Scheibe. Ja, das war noch Samstagabend, ne? Da saß die ganze Familie vor der Glotze.
1: Stimmt.
2: Stimmt. Egal was kam.
1: Dölke.
2: Dölke. Ja, genau. Ja. So, was?
1: Wir wollen die Leute nicht erschrecken am frühen Morgen hier. Wir haben immer noch einen 3.10., glaube ich, heute.
2: Heute ist immer noch.
1: Feiertag, ja. Feiertag. Und wir feiern den auch mit den größten Hits, also von meiner Seite aus hier. Mein Nebenmann macht im Augenblick ein bisschen einen auf Komiker, aber das finde ich auch gut so. Heute darf man das. Ja, ich mache ein bisschen mit der Hitparade weiter. Und da habe ich jetzt natürlich, ich muss was erzählen davor, dass ich nicht gleich einen Schock kriege, weil 1993 war das gewesen und es gab ja auch Deutschrock. Mhm. Nehmen wir mal die Ärzte. Ich verrate nicht, weil es ließe sich, ich hau das Ding einfach rein.

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0: auch aus dem Jahr 1982.
1: Ja, und es passt zum heutigen Tag.
0: Ja. Ach, ja. Ah, ein bisschen Frieden, a little peace in der mehrsprachigen Version. So, 4 Minuten haben wir noch, knappe. Was machen wir denn noch? Ein Stück können wir noch spielen hier beim...
1: Oh ja, ich hätte noch eins.
0: So. Ich zieh mal runter.
1: Aus dem Jahre 19, ich glaube 50er Jahre muss es gewesen sein. Da wird es interessant.
0: Ja, hier, Freies Radio Wüsterwelle mit den Best Ager DJs. Und dann haben wir noch den René
1: Carroll.
0: Carroll. Also?
1: Rote Rosen, rote Lieben, rote Wein.
0: Dann lass sie mal.
1: Text konnte früher mal so einfach sein.
0: Genau, die nächsten 3 Minuten. Und tschüss, ciao, ciao.
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2: Dies ist die tragische Geschichte eines verkorksten Liedes. Ich ging damals frohen Mutes ins Studio und nahm mein selbstverfasstes Lied auf. Ein Lied so recht für junge Menschen von heute. Doch dann kam ein Produzent und entfernte alle Worte, die seiner Meinung nach jugendgefährdend oder zweideutig wären. Hier ist das Ergebnis.